0: die Chefrolle des Projekts für sich eingefordert. Die deutsche Militärsparte von Airbus beharrte auf einer gemeinsamen Kampfjet-Entwicklung auf Augenhöhe. Nach unzähligen Aufschüben und Schlichtungsversuchen zog Berlin jetzt die Reißleine. Aus der Bundesregierung heißt es, Kern des Future Combat Air Systems, kurz FCAS, sei sowieso die Kommunikationstechnik und die werde als europäisches System weitergeführt.
1: Der Iran und Israel haben die gegenseitigen Angriffe offiziell wieder eingestellt. Beide Seiten erklärten, sich wieder an die Anfang April vereinbarte Waffenruhe zu halten, drohten aber zugleich mit neuen Schlägen, sollte die jeweils andere Seite erneut angreifen. Korrespondentin Katharina Willinger erläutert aus Istanbul, was der Iran mit seinen Angriffen gestern auf Ziele in Israel bezweckt haben könnte.
2: Zum einen ging es dem Regime um die israelischen Angriffe auf dem Libanon. Da hatte man bereits mehrmals gedroht, dass wenn die nicht aufhören würden, dann würde man Israel direkt angreifen. So ist es dann eben geschehen. Und ich denke gleichzeitig, und das ist besonders wichtig, hat man mit dem heutigen Tag auch nochmal den US-Präsidenten ausgetestet auf relativ clevere Art und Weise. US-Präsident Trump will diesen Krieg eigentlich gar nicht mehr. Und damit hat Teheran natürlich ganz clever jetzt auch die eigene Verhandlungsposition noch mal gestärkt.
1: Der Chefankläger des Internationalen Strafgerichtshofes Khan ist mit sofortiger Wirkung von seinem Dienst suspendiert worden. Eine endgültige Entscheidung über eine mögliche Amtsenthebung sollen die Vertragsstaaten auf einer Sondersitzung treffen, teilte das Präsidium in Den Haag mit. 2024 hatte eine enge Mitarbeiterin dem britischen Juristen sexuelle Übergriffe vorgeworfen. Eine Kommission der Vereinten Nationen leitete eine Untersuchung ein. Khan weist die Vorwürfe zurück. Die deutsche Fußballnationalmannschaft hat ihr WM-Quartier in den USA bezogen. Die Mannschaft von Bundestrainer Nagelsmann kam am Abend in ihrem Hotel in Winston-Salem im Bundesstaat North Carolina an. Dort startet die DFB-Auswahl jetzt in die letzte Vorbereitungsphase. Am Sonntag steht dann das erste WM-Gruppenspiel gegen Curaçao an. Eröffnet wird die Weltmeisterschaft am Donnerstag mit der Partie Mexiko gegen Südafrika. Das waren die Nachrichten. Das Wetter in Deutschland. Schauer oder Gewitter bei 17 bis 6 Grad. Tagsüber gebietsweise Regen, zum Teil länger anhaltend, bei 14 bis 22 Grad. Am Mittwoch Schauer oder Gewitter, regional heiter bis 21 Grad und am Donnerstag trocken bis 22 Grad. Es ist 2.03 Uhr.
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4: Die A7 Hamburg Richtung Hannover ist zwischen Ramelsloh und Thieshope wegen Bergungsarbeiten gesperrt. A20 Kreuz Uckermark Richtung Rostock. Die Anschlussstelle Grimmen Ost ist wegen Bauarbeiten bis 16. Juni gesperrt. A25 Hamburg Richtung Geesthacht. Die Einfahrt Neu-Allermöhe West ist wegen Bauarbeiten bis zum 30. Juni. 7 Uhr gesperrt. A25 Hamburg Richtung Geesthacht. Die Einfahrt Allermöhe ist wegen Bauarbeiten bis zum 30. Juni. 7 Uhr gesperrt.
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5: 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Dann spielen wir gleich über ein PPPPP. Das ist das perfekt polierte, fantastische Popnacht-Package. Das werdet ihr euch gleich verdienen. In wenigen Minuten, wer mitspielen möchte, 07221 2011. Das Paket steht schon neben meinem rechten Schuh. 07221 2011. Ich muss nur noch euren Namen aufs Adressfeld schreiben. So, also ich bin gespannt, wer zuerst durchkommt. Und dann spielen wir gleich.
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0: Love in a Pop nach
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2: Oh, wir rasen zurück an diesem 9.6. Was war denn da so los? Angela lebt den Ball zu Tingen. Guten Morgen, Angela.
3: Guten Morgen.
2: Und du bist gut gelaunt, eine Nacht, kann man sagen, Patientin schon in unserem Therapiekreis. Was gibt's denn zu essen bei dir?
3: Ich habe soeben einen leckeren Mozzarella-Tomatensalat mit frischem Basilikum.
2: Kann man nichts falsch machen, ne? Das ist also so ein Standard, den sie immer im Haus haben. Da muss man vor allem, kennt man sich mit Olivenölen besonders gut aus. Je nachdem, welches Olivenöl, kann man das natürlich noch ein wenig verfeinern, ne?
3: Ja.
2: So, dann kommen hier zwei schöne Fragen und die wirst du hoffentlich richtig beantworten für unser Popnacht-Package. Heute vor 63 Jahren wurde Johnny Depp geboren. Johnny Depp, magst du ihn als Schauspieler?
3: Ja.
2: Hast du ihn noch schon mal gesehen als Musiker? Der ist ja nicht nur Schauspieler, auch Rockmusik.
3: Weiß ich nicht. Ich bin im Moment fernsehlos.
2: Ach so, ja, das ist ja schön. Da bist du mir in die Arme gelaufen. Also Johnny Depp, der hat eine Band auch mit zwei weiteren, ich sag mal, Größen aus USA. Alice Cooper und Joe Perry. Alice Cooper sagt dir wahrscheinlich was Cooles.
3: Ja, natürlich.
2: Joe Perry ist Gitarrist bei Aerosmith und die beiden touren. Unter welchem Namen denn die drei? Unter welchem Namen touren die durch die Welt? A. Johnny and the Zombies oder B. die Hollywood Vampires oder C. Monsters of Rock?
3: Hollywood Vampires.
2: Jawohl, heute ist es auch schon wieder 47 Jahre her. Ein freudiges Ereignis für alle Fans des Hamburger SV. Da war nämlich der HSV deutscher Fußballmeister. Unter welchem Trainer? A. Berti Vogts, B. Branko Cibic oder C. Jupp Heynckes?
3: Branko Cibic.
2: Was sagst du?
3: Branko Cibic.
2: Branko Cibic, das stimmt. Ja, da hat auch damals in der Mannschaft auch Manfred Kals und Felix Magath hat auch mitgespielt. Jawohl, damit bekommst du mal ganz locker dein Popnacht-Package, hast du dir verdient. Ich würde sagen, mach dich wieder an den Salat ran. Basilikum, der wird sonst runzelig. Und ich schicke dir was Schönes zu. Ja, bis bald, Angela.
3: Vielen Dank.
2: Ciao.

Single Back to Me im Molokor in der Popnacht um 2.22 Uhr. Eine Gefahrenstelle von der A27 Bremerhaven in Richtung Bremen. Da ist ein Unfall passiert. Die Unfallstelle ist nicht gesichert. In Höhe Rastplatz Osterwiesen, bitte aufpassen. Und eine ungesicherte Unfallstelle auch auf der B10 Stuttgart Richtung Ulm in der Ausfahrt Esslingen-Zell. Habt ihr noch was gesehen, das nicht auf die Straße gehört? Dann gerne mir mal mitteilen. Wir können dann uns gegenseitig ein bisschen warnen. Unter 07221 2011 geht per WhatsApp, WhatsApp Audio, oder wer schlecht bei Stimme ist, kann auch Signal nehmen. Alles möglich. Oder wie man das ganz früher gemacht hat, kurz nach dem Faxen anrufen. Ne? 07221 2011. Aber wenn das mal nicht Taylor Swift ist. Ich habe sie vermisst.

0: You're gonna miss me when I'm gone. Wenn ich weg bin, wirst du mich vermissen. Ein Tränchen kullert dann über die zarten Wangen. Oh, da komme ich ja auch dann wieder, ne? 2:30 Uhr.
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2: Heute Nacht ziehen Schauer und Regen von West nach Ost über uns weg. In Vorpommern ist es zuerst noch aufgelockert, da kommt der Regen zuletzt an. Dazu gibt es 11 Grad in Meppen und 16 auf Rügen. Der Dienstag wird eine Mischung aus Sonne und Wolken mit Schauern und einzelnen Gewittern. Mit Glück bleibt es zum Teil aber auch länger trocken. 17 Grad in Flensburg und 20 Grad in Greifswald. Der Mittwoch wird zuerst oft freundlich, später wieder wechselhafter und nass. Die Temperaturen liegen dann zwischen 16 und 20 Grad. Und bis Freitag bleiben die Temperaturen ganz ähnlich.
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3: Vorsicht bitte auf der A27 Bremerhaven Richtung Bremen. In Höhe Rastplatz Osterwiesen befindet sich eine ungesicherte Unfallstelle.
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0: Und die am meisten unterschätzte Höchsttemperatur in Deutschland heute in Werben an der Elbe werden es 18 Grad. Hier ist die Popnacht.

SOS, hier ist die Poppa. Ach ja, Lisa Feller ist ja ganz lustig und ihr habt es ja auch verdient um 2.36 Uhr, dass ihr mal lachen könnt. Wer hat noch nichts zu lachen gehabt in den vergangenen 2 Stunden und 36 Minuten in letzter Reihe? Da nickt jemand, okay, dann wird es gleich mit dieser Comedian witzig werden. Falls es nicht witzig wird, gibt es ja hier in dieser Show Geld zurück. Das ist schon mal der große Vorteil der ARD Popnacht. Und Lisa Feller erzählt als führende Frau Deutschlands ein wenig über die Situation, wie es ist, wenn man alleinerziehend ist. Das ist ihre Situation. Da gibt es sehr viele Menschen, die dann zu ihr kommen und sagen, oh, das tut mir aber leid. Andere beneiden sie vielleicht auch. Und dann gibt es Verkupplungsversuche und sowas. Und vielleicht könnt ihr das ein bisschen nachvollziehen und darüber schmunzeln in 3 Minuten nach diesem Hit hier von Loy.

0: Um 20 vor 3 noch eine Gefahrenstelle von der A72 Chemnitz Richtung Leipzig. Da liegt ein Tier zwischen Röhrsdorf und Ausfahrt Hartmannsdorf auf der Fahrbahn. Ihr passt da bitte auf. Und jetzt Lisa Feller, führende Comedian und Frau Deutschlands, über ihr Leben als alleinerziehende Mutter.
1: Das ist super, immer diese Mischung, wenn man sagt, mit alleinerziehend, diese Mischung aus Mitleid und Neid. So dieses Mitleid, was hat sie denn gemacht, dass der Kerl abgehauen ist? Und dann natürlich auch Neid, was hat sie denn gemacht, dass der Kerl abgehauen ist? Also, ich kenn's. Das Schöne ist, dass man dann immer irgendeine Freundin hat, die das Gefühl hat, ach, da guck mal, dann will man immer verkuppelt werden, ne? Und dann, ach, wen kennen wir denn da noch im Freundeskreis? Und manchmal hast du das Gefühl, ja, da habt ihr aber auch jetzt nochmal auf dem Speicher nachgeguckt. Also, ja. Und natürlich immer der Hinweis, oder am Elternabend, hör mal, schau mal, so ein flotter, alleinerziehender Vater. Und ich muss sagen, nee. Also, ja, allein schon, weil diese Atmosphäre in diesem Klassenraum, dieses Neonlicht, Entschuldigung, da kannst du auch sagen, mal gucken, ob ich im Kühlhaus jemanden kennenlerne. Also, ehrlich, auch so Elternabend ist immer so ein bisschen wie Swingerclub, ne? Nur, dass du da schneller abhaust. Ja, du hast so das Gefühl, auch mal gucken, mal so ein bisschen, was Freshes erleben. Und dann drehst du dich um und denkst, ach Gott, ich sehe ja noch am besten aus. Nee, dann... Ja, weißt du, du willst an den verbotenen Früchten schnuppern und merkst dann, oh, Fischstäbchen ist keine Frucht. So.

Und da kommt ein kultisches Song. Magus hat heute Geburtstag. Der feiert in Königstein im Taunus seinen 34. Geburtstag und meinte so ein kultisches Song von Survivor with a Burning Heart. Das könnte ihm jetzt ein bisschen Spaß machen. Und er grüßt seine Freundin, die aus München unterwegs ist, gerade nach Königstein. Sie hat noch so ungefähr 200 Kilometer. Und dann gibt's ein Frühstück. Also freuen sich beide gleich. Aber erstmal Burning Heart in der Popnacht.

0: Die on this hills. Jana Spyro hier in der Popnacht. Ja, ist das schön, wenn man auf so einer klassischen Kirmes ist. Da gibt es ja diese tollen Ansagen. Hier dieses hier. Auf geht's hier. Jo, hopp, hopp. Ja, das, und von diesen Fahrgeschäften ist Kai aus Ilmenau so begeistert, dass er also hinterher reist, sogar dem Breakdancer. Wie lustig. Guten Morgen, Kai.
1: Ja, guten Morgen.
0: Und Breakdancer ist ja so aus den 80ern, glaube ich, 80er, 90er, ne? So dieses
1: genau.
0: was so schnell läuft, sich dreht dann und so. Und dann
1: genau, diese vier Kreuze und dann die Gondeln und so.
0: Und dann wird man so rumgeschleudert und dann sieht man immer das Gegenüber mal ganz kurz.
1: Genau.
0: Und dann ist das so ein Flirtkurs. Das ist das Tinder von damals gewesen.
1: Das ist so schön. Auch diese Bemalung hinten, diese Airbrush und dann die Gondeln und so. Das ist wirklich ein schönes Erlebnis.
0: Wo bist du denn jetzt gewesen zuletzt?
1: Jetzt bin ich gerade in Suhl gewesen und zu meinem Geburtstag war ich in Magdeburg. Ach, das ist mal Saisoneröffnung.
0: Kennst du denn auch die Familien, die das betreiben?
1: Ja,
0: oder?
1: Ja. Das ist schon... Das heißt, wenn die Schausteller unterwegs sind, das heißt, die sind dann auf Reise. Das ist der Fachbegriff. Und diese Ansagen, das heißt rekommendieren.
0: Sagen die dazu? Rekommendieren? Aha. Und das ist so, okay.
1: Genau.
0: Hast du das auch schon mal überlegt, mal zu machen? Sowas?
1: Ich wollte das unbedingt mal machen. Und jetzt, am Wochenende war es so, da ist dann mitten in der Fahrt irgendeine Sicherung gekommen und dann gibt es so eine Art Notausbetrieb. Dann fährt die Scheibe runter, dann müssen die alle aussteigen und dann haben sie es aber relativ schnell reparieren können wieder.
0: Das wäre dann so ein Job für dich, junger Mann zum Mitreisen gesucht, weil du sagst, die reisen ja natürlich. Toll.
1: Wenn ich Rentner bin, kaufe ich mir mal so ein Ding und dann schieße ich die Leute jede Woche ab.
0: Das dauert noch viel zu lange. Und sag mal, wie viele Breakdancer gibt es denn, wenn du dich da so auskennst in Deutschland überhaupt noch?
1: Also ich denke, 20. Da gibt es einen, der spottet die alle und macht immer Fotos und Videos und der hat gesagt, so 20, 30 verschiedene kennt er in Deutschland.
0: Genießest
1: Europa.
0: Du. Also wenn du irgendwann mal zu richtig Kohle kommst und musst nicht mehr im Hotel arbeiten oder du erbst das Hotel oder wie auch immer, dann stellst du da auf jeden Fall so ein Teil hin. Ne?
1: Dann gehe ich auf Reise.
0: Dann
1: hole ich dich und dann kannst du mal mitmachen.
0: Auf geht's, auf. Also dann, eine gute Nacht. Ciao, Kai.
1: Danke dir. Tschüss, Markus.

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1: Um 3 Uhr mit Ronald Lessig. Der Élysée-Palast hat das Aus für einen gemeinsamen deutsch-französischen Kampfjet bestätigt. Der Grund sind laut Medienberichten Unstimmigkeiten zwischen den beteiligten Unternehmen Dassault und Airbus. Die Idee des 100 Milliarden Euro teureren Luftkampfsystems FCAS soll demnach trotzdem weiterverfolgt werden. Aus Berlin Oliver Neuroth.
2: Da ist die Rede vom Nervensystem, vom eigentlichen Kern von FCAS, an dem weiter geforscht werden soll. Wie das konkret aussieht, das dürfte Thema sein beim nächsten deutsch-französischen Ministerrat, der sich noch in diesem Monat zusammensetzen will. Aber klar ist, dass der Kampfjet nun nicht kommt, ist ein herber Rückschlag für die europäische Rüstungskooperation. FCAS sollte ja eigentlich zeigen, dass europäische Staaten hochkomplexe Waffensysteme gemeinsam entwickeln können, statt auf US-Technologie angewiesen zu sein.
1: Israels Ministerpräsident Netanyahu hat eine Feuerpause mit dem Iran bestätigt. Der gegenseitige Beschuss hatte in der vergangenen Nacht begonnen. Zuerst hatte der Iran bekannt gegeben, die Angriffe auf Israel einzustellen. Aus Tel Aviv, Jan-Christoph Kitzler.
3: Beide Seiten behalten sich aber vor, die gegenseitigen Angriffe wieder hochzufahren. Netanyahu erklärte, Israel werde weiterhin auf jeden Angriff auf sein Staatsgebiet antworten. Aus dem Iran hieß es, Akte der Aggression durch Israel auch im Südlibanon würden so wörtlich harte Maßnahmen nach sich ziehen. Netanyahu erklärte, Israels Armee werde weiterhin im Südlibanon operieren. Dort wurden den Angaben zufolge rund 600.000 Menschen vertrieben. Zahlreiche Ortschaften wurden zerstört. Israels Armee spricht von einer sogenannten Sicherheitszone.
1: Der Chefankläger des Internationalen Strafgerichtshofes Kahn ist mit sofortiger Wirkung von seinem Dienst suspendiert worden. Eine endgültige Entscheidung über eine mögliche Amtsenthebung sollen die Vertragsstaaten auf einer Sondersitzung treffen, teilte das Präsidium in Den Haag mit. 2024 hatte eine enge Mitarbeiterin dem britischen Juristen sexuelle Übergriffe vorgeworfen. Eine Kommission der Vereinten Nationen hatte die Vorwürfe untersucht und Ende 2025 ihren Bericht vorgelegt, der bisher aber nicht veröffentlicht wurde. Bundesfinanzminister Klingbeil unterstützt den Vorschlag des Deutschen Gewerkschaftsbundes für verpflichtende Betriebsrenten. Auch das würde helfen, das Rentensystem zukunftsfähig zu machen, sagte der SPD-Chef in der ARD. Weiter müsse aber die gesetzliche Rente die Grundlage für alles sein, betonte Klingbeil. Zuvor hatte bereits der Chef des CDU-Arbeitnehmerflügels Radke den DGB-Vorstoß begrüßt. Noch in diesem Monat soll eine Rentenkommission Vorschläge vorlegen, auf deren Basis die Bundesregierung ihre Rentenpolitik neu ausrichten will. Das waren die Nachrichten. Das Wetter in Deutschland. Tagsüber im Norden wechselnd bewölkt und örtlich Schauer, von Süden bis in die Mitte länger Regen, 14 bis 22 Grad. Am Mittwoch wechselnd bewölkt bis 21 Grad. Es ist 3.03 Uhr.
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4: Vorsicht bitte auf der A26 Hamburg Richtung Stade. In der Ausfahrt Dollern stehen Fahrzeuge. A20 Kreuz Uckermark Richtung Rostock. Die Anschlussstelle Grimmen Ost ist wegen Bauarbeiten bis 16. Juni gesperrt. A25 Hamburg Richtung Geesthacht. Die Einfahrt Neu-Allermühe West ist wegen Bauarbeiten bis zum 30. Juni. 7 Uhr gesperrt.
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5: 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Und dann fliegen wir gleich über Deutschland, landen dann in Thüringen, in Meiningen, neben der Backstube von Eckhard Holland Kunz, unserem fleißigen Bäckermeister, der nicht nur backt, sondern auch ein Instrument in die Hand nimmt und spielt. Erkenne ich den Song, erspiele ich euch die wertvollen Backwaren in 7 Minuten.
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0: Red Hot Chili Peppers und Californication in der Popnacht.
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2: Eckart ist wieder da. Eckart Holland-Kunz, unser Bäckermeister, der brodelt im Hintergrund so ein bisschen in seiner Backstube und hört es schon, es knallt und zischt, so wie, weiß ich gar nicht, wie der Jähn vom Mond zurückkam oder beziehungsweise eben aus dem All zurückknallte, ne? So ungefähr klingt das. Sigmund Jähn kennt, sagt dir gar nichts mehr, ne, Eckart?
3: Ja, fast.
2: Fast, ne?
3: Das war der Held der ehemaligen DDR.
2: Ja, siehst du.
3: Ja, liebe Genossinnen und Genossen, Wir begrüßen unseren Freund Sigmund Jähn.
2: Ja, siehst du, was du alles weißt. Ja. Sehr fein. Also, du hast ein schönes, langes Wochenende gehabt?
3: Naja, ich war nicht untätig.
2: Mhm.
3: Am Wochenende ist ja bei uns ein Weltrekordversuch gestartet worden im Thüringer Wald.
2: Schön.
3: Ja.
2: Um was ging's?
3: Es hat jemand versucht, mit dem Fahrrad auf den Mount Everest zu fahren.
2: Mhm. Also wie meinst du das?
3: Ja.
2: Das
3: ist doch jetzt stellst du dir vor, dass der durch Eis und Schnee...
2: Ja.
3: Nein, so war es leider nicht. Er hat nur die Höhendistanz von diesem Berg...
2: Also 1848 Meter, Mount Everest?
3: Ja, der Benny-Bär kennt sich aus. Ich bin beeindruckt. Ja, diese Distanz hat er... Also diese Höhenmeter hat er gefahren, und zwar auf einem Streckenabschnitt im Thüringer Wald wurde ein Stück Straße gesperrt, vom Kanzlersgrund nach Oberhof, und ich weiß gar nicht, das sind glaube ich so 5 Kilometer.
2: Und dann ist er immer hin und her, oder?
3: Ja, diesen Anstieg ist er immer wieder gefahren. Ich glaube, er musste 48 Mal diesen Berg hochfahren.
2: Hat er es geschafft?
3: Ja, er hat da früh so um 5 hat er angefangen, und ich weiß glaube ich abends um... Schlag mich tot, 8:30 war er, glaube ich. War die Tat vollbracht.
2: Toll, und waren auch Großkopf hatte da vom Gremium, Juroren, von dem Weltrekord-Gremium?
3: Ja, ich weiß nicht, ich zähle mich auch dazu.
2: Ja, weil ohne Großkopf hatte geht nichts.
3: Ja, ich bin zumindest eine Runde bin ich mal mitgefahren.
2: Ja,
3: da war ich schon
2: toll.
3: Kaputt.
2: Sehr gut.
3: Da war ich schon kaputt und der ist dann 48 Mal da hochgedämmelt.
2: Ja, coole Sache. Also gut, dann Glückwunsch mal. Und
3: ja, mit was sich der Mensch so beschäftigt.
2: Wollte ich mal sagen. Also bist du also gut sportlich trainiert, wenn du schon einmal gefahren bist?
3: Nein.
2: Hat er von dir noch ein Brötchen bekommen zum Aufbau seines Körpers?
3: Ja, ich habe überlegt, ich hätte meine Powerriegel, die hätte ich ja mitnehmen können.
2: Ja.
3: Und dann hätte ich den unterwegs gefüttert und da wäre er wahrscheinlich... Hätte er es in der Haltenzeit geschafft.
2: Oder halt das Benny Bär Bärlauchbrot. Das wäre noch ein bisschen was gewesen, auch für
3: auf
2: diese Show.
3: Auf jeden Fall.
2: Hätte mir gut getan auch. Na gut.
3: Ja.
2: Welches Instrument hören wir denn gleich für unseren Song?
3: Ja, du musst heute schon gleich zum Wochenanfang stark sein. Es kommt die Bärblockflöte.
2: Na gut. Haben wir zwei schöne Hits noch vorher. Harry Styles, American Girls und Chemical.

0: Harry Styles, American Girls in der Popdacht.
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2: Eckhart, unser Bäckermeister, spielt auf einem Song, auf einem Instrument einen Song. So, und erkenne ich den Titel, da spiele ich euch die wertvollen Backwaren. Heute ist es die Bärblockflöte, die mich immer ein bisschen schikaniert, weil ich so leichte Tinnitus-Anfälle bekomme, wenn er da reinpustet. Aber ich habe bei euch als Telefonjoker, wer was weiß, 07221 2011, eine kleine Idee, bin ich ja sehr dankbar. Also Eckhart, dann leg mal los.
3: Ja, deinen Jokern, den habe ich alle die Handys weggenommen.
2: Ja, warten wir's ab.
3: Heute freut sich Roswitha nicht auf Dolce Vita, sondern auf ihren Song, den sie vorschlagen hat.
2: Mach.
3: Ja,

0: Mehr gibt's nicht.
1: Da, da, da, da.
0: Ja.
1: Da, da, da, da, da. So. Da, da, da, da. Moment. Hallo, hier ist die Popnacht. Wer ist da?
2: Ja, hier ist der Tom aus Heinsberg.
1: Tom, was hast denn du erkannt?
2: Moin.
1: Moin.
2: Also das war doch gar nicht die Waterloo, war da aber, oder?
1: Tom?
2: Ja?
1: Ruf nie wieder an. In diesem Moment geht der Himmel auf und die rechte Hand von Marlon Brando reicht nach unten an deine Hose und reißt dir deine Smartphones aus der Tasche. Und jetzt im Moment hat Tom kein Telefon mehr. So.
0: Ja. So, mein lieber Benny Bär.
1: Was bekommt der Erste?
0: Ja,
1: was bekommt der Erste, der in die Backstube reinbrüllt? Popnacht.
0: Es gibt heute, ich habe hier leckere Franzbrötchen gemacht mit schön viel Zimt. Da gibt es 3 Stück.
1: Ja. Und das ist sehr gut. Und das ist nämlich gewesen von David E. Roth. I'm just a gigolo everywhere I go.
0: Ich gebe auf, ich glaub's ja nicht.
1: Ja, ja, ja, ja. Das ist, den gibt's natürlich, ich glaube, ein ganz altes Lied, aber David E. Roth ist die Version, die ich jetzt anbieten kann. Zumindest. Willst du die auch hören oder soll ich selbst singen?
0: Ja, nee, lieber nicht. Lass mal den Herrn Lierhoff fragen. Wir hören uns morgen wieder.
1: Bis morgen.

0: Egal, es ist 3.31 Uhr.
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2: Heute Nacht ziehen Schauer und Regen von West nach Ost über uns weg. Dazu gibt es 11 Grad in Meppen und 16 auf Rügen. Der Dienstag wird eine Mischung aus Sonne und Wolken mit Schauern und einzelnen Gewittern. Mit Glück bleibt es zum Teil aber auch länger trocken. 17 Grad in Flensburg und 20 Grad in Greifswald. Und bis Freitag bleiben die Temperaturen ganz ähnlich.
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3: A20 Kreuz Uckermark Richtung Rostock. Die Anschlussstelle Grimmen Ost ist wegen Bauarbeiten bis 16. Juni gesperrt.
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0: Und die am meisten unterschätzte Höchsttemperatur in Mecklenburg-Vorpommern in Vogtsdorf. Da werden es heute 18 Grad werden. Die Popnacht ist hier. Ich bin Ben Sträubel.

0: Kollegen. Die Gitarren werden jetzt hingelegt von Family of the Year, haben wir da gerade gehört. Hero in der Popnacht. Aber natürlich kleine Bewegung zum nächsten Song. Das kann auch Dirk Müller aus Bremen ganz gut vertragen, weil der hat sich eben noch den Bauch vollgeschlagen mit leckersten Sachen. Guten Morgen, Dirk.
1: Guten Morgen, Ben.
0: Du bist auch so ein beliebter Nachtesser, ne? Du liebst das, wenn du ganz alleine bist, Kühlschrank auf und dann in die Küche und geht los.
1: Genau, so sieht das aus.
0: Und was gab's denn?
1: Schweinefilet mit Kroketten und Gemüse.
0: Oh ja, und Kroketten...
1: Schön mit Kräuterbutter und Knoblauchbutter.
0: Bist du der Fritteusen-Mensch oder der Airfryer-Typ?
1: Heißluftfritteuse.
0: Ja, also bist Airfryer-Typ.
1: Okay. Kann aber auch Mikrowelle, ne, für das Gemüse.
0: Ja, was ist denn eigentlich mit den guten alten Fritteusen los? Die sterben jetzt aus, ne? Der Airfryer hat sie vom Markt genommen irgendwie. Niemand macht mehr mit dem riesigen Fettkram da. Nur Pommesbuden noch.
1: Ja, ist gemütlicher mit der Heißluftfritteuse.
0: Ja, ja, es ist, riecht doch nicht so ganz. Die ganze Bude ist da nicht so ein im Fettdunst.
1: Genau. Ja. Ist schon praktisch.
0: Aber ich meine, das wäre wirklich kein Problem, weil wenn es in der Küche irgendwie komisch riecht, bis du in deinem Schlafzimmer im Trakt bist, im Nordflügel deiner Villa, da kommt ja nichts mehr an den Geruch.
1: Ja. Meine Villa hat 33 Quadratmeter.
0: Siehst du mal. Da muss man genau sortieren und welche Gerüche irgendwie wo entstehen, dass man nicht überfallen wird davon. Du warst mal Fußballtrainer beim SV Weihe, ne?
1: SV Weihe und beim TuS Comet Aachen. Das ist in Bremen, in der Nähe vom Weserstadion.
0: Ist die Karriere geendet als Trainer? Würdest du nochmal irgendwo eine Mannschaft trainieren wollen? Nee,
1: ich möchte nochmal angreifen.
0: Ja, also das
1: heißt, wenn es mir wieder besser geht.
0: Trainer sucht Mannschaft. Ja, das kann man an dieser Stelle sagen. Warst du denn erfolgreich mit der B-Jugend SV Weihe?
1: Ja, das war echt nicht schlecht. Wir waren dreimal hintereinander Meister.
0: Ja.
1: Und einmal sind wir auch abgestiegen mit dem TuS Comet Aachen, sind aber dann wieder gut rausgekommen. Ja, also das war eigentlich okay.
0: Also, junger Trainer, hat noch Termine frei und brutzelt auch noch kräftig Schweinefilets und Sachen und so dazu noch im Vereinsheim. Alles ist möglich bei unserem neuen Freund der Nacht, Dirk aus Bremen. So, ich wünsche dir jetzt erstmal eine gute Nacht. Regeneriere jetzt, ja, und ich schicke dir deinen Lieblingshit hinterher, ja?
1: Alles klar, danke dir. Ciao.

I will wait for you. Das sind so Versprechungen. Ich werde auf dich warten. Mein ganzes Leben warte ich auf dich. Naja, bei mir sind es 10 Minuten. Ich warte immer nur 10 Minuten. Wenn jemand nach 10 Minuten nicht da ist zum vereinbarten Treff, dann bin ich weg. So, weil man hat ja auch noch ein Leben. Ne? Aber gut, man kann ja darüber singen, so wie Nick Cayman das getan hat. Jörg, der hat eine WhatsApp eben gerade geschrieben. Der ist in Hamburg zu Hause und hat gehört, was Dirk aus Bremen sich zubereitet hat. Leckeres Schweinefilet und Kroketten, schreibt Jörg. Das hört sich voll nach 90er an. Ja, und so kann man auch Essen in Kategorien natürlich versetzen und sagen, das darf man gar nicht mehr essen, weil das ist ja voll 90s. Nein, das, ich meine, bei Essen kann man ja das vielleicht auch, kommt ja wieder. So, Schweinefilet und Kroketten. Ich glaube, das ist zeitlos. Also lass dir schmecken, Dirk, lass dich nicht irritieren von Jörg aus Hamburg. Holly Humberstone hat der sich ausgesucht. To Love Somebody. Hören wir in wenigen Sekunden nach dieser Gefahrenstelle von der A3 Frankfurt Richtung Köln. Da ist ein Unfall passiert. Die Unfallstelle wurde nicht abgesichert zwischen Kelsterbach und Mönchhof-Dreieck. To Love Somebody. Aktueller Hit von Holly Humberstone in der Popnacht.

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1: Um 4 Uhr mit Ronald Lessig. Das gemeinsame Kampfjet-Projekt von Deutschland und Frankreich ist gescheitert. Der Élysée-Palast bestätigte Berichte, wonach die Pläne gestoppt wurden. Aus Paris, Kai Rienecker.
2: Kern des Problems ist der Streit zwischen den beteiligten Rüstungsunternehmen Airbus und Dassault. Der Chef des französischen Kampfjetbauers Dassault hatte monatelang die Chefrolle des Projekts für sich eingefordert. Die deutsche Militärsparte von Airbus beharrte auf einer gemeinsamen Kampfjet-Entwicklung auf Augenhöhe. Nach unzähligen Aufschüben und Schlichtungsversuchen zog Berlin jetzt die Reißleine. Aus der Bundesregierung heißt es, Kern des Future Combat Air Systems, kurz FCAS, sei sowieso die Kommunikationstechnik und die werde als europäisches System weitergeführt.
1: Der Iran und Israel haben die gegenseitigen Angriffe offiziell wieder eingestellt. Beide Seiten erklärten, sich wieder an die Anfang April vereinbarte Waffenruhe zu halten, drohten aber zugleich mit neuen Schlägen, sollte die jeweils andere Seite erneut angreifen. Korrespondentin Katharina Willinger erläutert aus Istanbul, was der Iran mit seinen Angriffen gestern auf Ziele in Israel bezweckt haben könnte.
3: Zum einen ging es dem Regime um die israelischen Angriffe auf dem Libanon. Da hatte man bereits mehrmals gedroht, dass wenn die nicht aufhören würden, dann würde man Israel direkt angreifen. So ist es dann eben geschehen. Und ich denke gleichzeitig, und das ist besonders wichtig, hat man mit dem heutigen Tag auch nochmal den US-Präsidenten ausgetestet auf relativ clevere Art und Weise. US-Präsident Trump will diesen Krieg eigentlich gar nicht mehr. Und damit hat Teheran natürlich ganz clever jetzt auch die eigene Verhandlungsposition noch mal gestärkt.
1: Eine Woche nach seinem großen Konkurrenten Anthropic hat nun auch das US-Unternehmen OpenAI den Börsengang angemeldet. Die entsprechenden Unterlagen seien bei der Börsenaufsicht eingereicht worden, erklärte der Konzern für künstliche Intelligenz. OpenAI steht hinter ChatGPT und steht mit Anthropic und dessen Chatbot Claude im Wettstreit. Dabei geht es auch um das Aufbringen der nötigen Gelder für die Finanzierung. Die deutsche Fußballnationalmannschaft hat ihr WM-Quartier in den USA bezogen. Die Mannschaft von Bundestrainer Nagelsmann kam am Abend in ihrem Hotel in Winston-Salem im Bundesstaat North Carolina an. Am Sonntag steht das erste WM-Gruppenspiel gegen Curaçao an. Eröffnet wird die WM am Donnerstag mit der Partie Mexiko gegen Südafrika. Das waren die Nachrichten. Das Wetter in Deutschland. Tagsüber in der Nordwesthälfte wechselnd bewölkt und örtlich Schauer, vom Süden bis in die östliche Mitte länger Regen, bei 14 bis 22 Grad. Am Mittwoch wechselnd bewölkt mit Schauern, regional heiter, 15 bis 21 Grad und am Donnerstag einzelne Schauer, später vor allem im Nordwesten Regen, im Süden trocken, bis 22 Grad. Es ist 4.03 Uhr.
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4: A20 Kreuz Uckermark Richtung Rostock. Die Anschlussstelle Grimmen Ost ist wegen Bauarbeiten bis 16. Juni gesperrt. A25 Hamburg Richtung Geesthacht. Die Einfahrt Neu-Allermöhe West ist wegen Bauarbeiten bis zum 30. Juni. 7 Uhr gesperrt. A25 Hamburg Richtung Geesthacht. Die Einfahrt Allermöhe ist wegen Bauarbeiten bis zum 30. Juni. 7 Uhr gesperrt.
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5: Mit Ben Sträubel. Dann haben wir noch dieses schöne Popnacht-Package hier. Das würde ich euch gerne überreichen, noch in wenigen Minuten. Und zwar, falls ihr eine Sängerin erkennt, die heute Geburtstag feiert. Sie kommt aus Österreich. Und wenn ihr drauf kommt, sie ist im Leierkasten, da sitzt sie fest und holt sie raus, verdient euch den Preis.
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0: Bam, bam, Axel und Ingrosso, more than you know in the pop.
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0: Wer ist es denn? Na, wer ist denn das? Ich weiß es nicht. Ach du je. Wer hat Geburtstag?
2: Mitten im Moment, dafür alles geben, uns hält nichts mehr zurück.
0: Wer es weiß, 07221 2011.

Stay, Callum Scott und Leonie. Neuer Hit war das hier in der Popnacht. Vorsicht in beiden Richtungen auf der A1 Bremen-Hamburg zwischen Stuckenborstel und Bockel. Da laufen Rehe auf der Fahrbahn. Nach diesem kultischen Song von Eagle Eye Cherry lösen wir unser Rätsel auf in der Popnacht.

0: tonight. Viele Cherry. Hier ist die Popnacht.
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0: Meine Sängerin hat heute Geburtstag, leiert hier in diesem Fall vor sich hin. Wer ist denn das? Jens aus Planebruch. Guten Morgen, Jens.
2: Guten Morgen.
0: Wen hast du rausgehört?
2: Christina Stürmer.
0: Christina Stürmer, was? Christina Stürmer hat heute Geburtstag. Happy Birthday to her. Und du hast dir noch ein Popnacht-Package hier abgeholt. Du bist gerade dabei, in deinem Homeoffice die Fahrpläne für die Bahn zu machen in Brandenburg, Sachsen, Thüringen und Sachsen-Anhalt. Also ordentlich was zu tun, ne?
2: Das ist richtig so.
0: Machst du alles du? Und das, was koordinierst du da genau?
2: Ja, wir sind mehrere Leute. Wir machen das zusammen. Also hat jeder immer Einzug.
0: Also man kann sich, also wenn man jetzt ein privates Bahnunternehmen hat, gibt es ja im Regionalverkehr eine ganze Menge von, dann melden die sich an bei dir und sagen, wir hätten gerne einen Timeslot von dir oder so.
2: Das ist so richtig, aber
0: ja. Und dann guckst du, wo was geht?
2: Ja, und dann gucke ich, wo was gesperrt ist, wo was fahrbar ist,
0: muss
2: ich prüfen,
0: und wenn
2: wie schwer der Zug ist, wie lang der ist.
0: Ja, und dann wird das koordiniert mit den anderen Menschen, die dann vielleicht ICEs koordinieren? Die gehen
2: das
0: ja dann
2: ist richtig so. Das immer. Muss alles zusammenpassen, ja.
0: Okay, und das machst du, wie lange brauchst du für so einen Fahrplan für eben die Bundesländer, für die du arbeitest?
2: Na, ungefähr so 10 bis 15 Minuten.
0: Kommt drauf an. 10 bis 15 Minuten für wie lange geht der dann?
2: Na, der ist dann für eine bestimmte Strecke. Ja, der hat eine bestimmte Geltungsdauer und ist dann für eine bestimmte Strecke.
0: Okay, also das ist ein kleines Geheimnis, also ganz raus willst du mit dem Geheimnis der Bahnfahrpläne nicht, aber ich meine, es ist auf jeden Fall ein verantwortungsvoller Beruf in den Planebüro, wo vielleicht noch nicht mal 300 Menschen leben, eine Lampe brennt. Dann ist es die vom verantwortungsvollen Jens, der die Fahrpläne gestaltet.
2: Das ist richtig so.
0: Und ich muss sagen, dem sollte man, wenn es mal keinen Bäcker und Metzger gibt im Planebuch, dem sollte man mal ein paar Brötchen vor die Tür legen nach seiner harten Nachtschicht. Das fordere ich hiermit mal.
2: Okay. Das wäre lieb.
0: Also, ich wünsche dir eine gute Zeit, ja? Ciao.
2: Dankeschön.
3: Tschüss. 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
4: 4.32 Uhr.
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5: Heute Nacht ziehen Schauer und Regen von West nach Ost über uns weg. In Vorpommern ist es zuerst noch aufgelockert, da kommt der Regen zuletzt an. Dazu

0: gibt es 11 Grad in Meppen und 16 auf Rügen. Der Dienstag wird eine Mischung aus Sonne und Wolken mit Schauern und einzelnen Gewittern. 17 Grad in Flensburg und 20 Grad in Greifswald. Der Mittwoch wird zuerst oft freundlich, später wieder wechselhafter und nass. Die Temperaturen liegen dann zwischen 16 und 20 Grad und bis Freitag bleiben die Temperaturen ganz ähnlich.
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2: A20 Kreuz Uckermark Richtung Rostock. Die Anschlussstelle Grimmen Ost ist wegen Bauarbeiten bis 16. Juni gesperrt. A25 Hamburg Richtung Geesthacht. Die Einfahrt Neu-Allermöhe West ist wegen Bauarbeiten bis zum 30. Juni. 7 Uhr gesperrt.
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3: Und die am meisten unterschätzte Höchsttemperatur in Deutschland in Bonn steht, in Sachsen-Anhalt, werden es 18 Grad. Hier ist die Popnacht. Ich bin Ben Sträubel.

4:39 Uhr. Da piept's doch gerade, ja, wegen der A6. Mannheim in Richtung Heilbronn zwischen Kreuzwaldorf und Wiesloch-Raunberg. Eine Ölspur auf der Fahrbahn, da bitte aufpassen. Und auf der A3 Frankfurt Richtung Köln. Eine ungesicherte Unfallstelle zwischen Dreikrömer und Kreuz Köln-Ost. Hier ist die Popnacht mit Camila Cabello.

0: von Goliath und Camila Cabello. Hier ist die Popnacht. Ja, man kann natürlich im Bettchen schlafen, man kann aber auch ganz woanders in einem Zelt übernachten oder wie es Elvira in Bleialf gemacht hat, auf einem See, was ja auch interessant sein kann. Tagsüber sind Seen oft stark besiedelt oder besudelt, je nachdem, wer sich dort befindet. Aber guten Morgen, Elvira.
1: Guten Morgen, Ben.
0: Welcher See ist das denn, wo du da warst heute Nacht?
1: Der Kronenburger See.
0: Aha, und das war ein Badesee.
1: Ja.
0: Okay, und wie war denn die Nacht dort? Beschreib doch mal, was du da gemacht hast.
1: Ja, ich habe einen Schlafversuch gestartet und wollte, also und habe auch eine Stunde auf einer Luftmatratze geschlafen, weil ich mal zur Ruhe kommen wollte.
0: Aha, das heißt also auf dem See drauf und dann hast du dich treiben lassen.
1: Ja.
0: Auf dem Rücken liegt man da am besten oder wie macht man das?
1: Ich habe mich auf den Rücken gelegt.
0: Ja.
1: Dann bin ich aber in die Mitte vom See rausgetrieben.
0: Mhm.
1: Und dann habe ich mich sehr unwohl gefühlt und bin dann ins Wasser. Ich war nämlich ins Wasser gefallen.
0: Ach so, ja. Mhm. Aber es ist ja gut, dass du wach geworden bist.
1: Ja,
0: ich bin ja beruhigt, dass ich mit dir spreche. Also das ist ein Experiment, muss man nicht unbedingt wiederholen. Vor allen Dingen, stell dir mal vor, so ein verbotener, illegaler Nachtangler kommt dann und angelt sich so einen dicken Fisch dann. Ja.
1: Hm.
0: Dann wirst du an Land gezogen plötzlich und dann musst du den Mann heiraten, dann wohnst du im Nachbarort ein Leben lang und so.
1: Nein.
0: Das willst du ja auch nicht.
1: Nee.
0: So, aber gut, also da passt dann ein bisschen auf. Aber es ist ja halt auf jeden Fall eine lustige Idee, um mal auf dem See zu liegen. Hast du denn Bekanntschaft gemacht mit irgendwelchen Fischen oder Lebewesen noch?
1: Nee.
0: Die haben eher so ein bisschen Angst gehabt. Die dachten, was ist das da? Da kommt das Loch Ness-Ungeheuer. Natürlich ist aus Sicht des Fischs, nicht aus unserer Sicht. Ne? Ganz klar.
1: Ja.
0: Also, dann würde ich mal sagen, legst du jetzt mal ins Bettchen. Die restlichen Stunden Schlaf darfst du dir ab in 17 Minuten holen. Solange geht die Show noch.
1: Ja.
0: Danach kann jeder machen, was er möchte. Aber so lange sind wir hier zusammen im Therapiekreis in der Popnacht. Dann liebe Grüße in die Eifel.
1: Danke dir. Tschüss.

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0: Das ist natürlich vielleicht so die positive Eigenschaft von Joris, dass den Sommerregen so darzustellen. Didi aus Göhren auf Rügen, der beschreibt das anders. Der schreibt, es ist widerlich, es schüttet wie aus Eimern. Trotzdem muss er los in die Morgenrunde mit seinem Hundchen, würde gerne Flash in the Pan hören zur Motivation.

Midnight Man. Ich bin noch ein bisschen da als Midnight Man, wenn ihr noch einen Wunsch habt oder was für die letzte Amtshandlung braucht. WhatsApp 07 221 2011.

0: Husband, my husband is coming. Oh, da muss ich auch schnell nach Hause. Notaustaste abgeklemmt, Antennenleistung hochgefahren, Schuhe angezogen, Lichtstimmung auf OP. KI, was machst du?
1: Nach Haus. Nach Haus.
0: Ach, da komme ich mit. Das war die Popnacht. Mein Name ist Ben Streubel. Ein schönes Leben in Deutschland.

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1: Um 5 Uhr mit Ronald Lessig. Der Élysée-Palast hat das Aus für einen gemeinsamen deutschen Kampfjet bestätigt. Der Grund sind laut Medienberichten Unstimmigkeiten zwischen den beteiligten Unternehmen Dassault und Airbus. Die Idee des 100 Milliarden Euro teuren Luftkampfsystems FCAS soll demnach trotzdem weiterverfolgt werden. Aus Berlin, Oliver Neuroth.
2: Da ist die Rede vom Nervensystem, vom eigentlichen Kern von FCAS, an dem weiter geforscht werden soll. Wie das konkret aussieht, das dürfte Thema sein beim nächsten deutsch-französischen Ministerrat, der sich noch in diesem Monat zusammensetzen will. Aber klar ist, dass der Kampfjet nun nicht kommt, ist ein herber Rückschlag für die europäische Rüstungskooperation. FCAS sollte ja eigentlich zeigen, dass europäische Staaten hochkomplexe Waffensysteme gemeinsam entwickeln können, statt auf US-Technologie angewiesen zu sein.
1: Israel und der Iran haben ihre gegenseitigen Angriffe vorerst wieder eingestellt. Im Libanon allerdings geht das israelische Militär weiter gegen die pro-iranische Hisbollah-Miliz vor. Für mögliche Angriffe rund um die Hauptstadt Beirut hatte wiederum Iran Vergeltung angekündigt. Julio Segador aus Tel Aviv erklärt, was dazu im Sicherheitskabinett in Israel besprochen wird.
3: Ich denke, dass möglicherweise auch die roten Linien, was den Libanon anbelangt, nochmal festgezurrt werden. Das heißt konkret, wenn im Norden Israels die Städte von der Hisbollah beschossen werden, dann will man sich auch die Handlungsfreiheit beibehalten, dass möglicherweise auch Beirut und die Hisbollah-Hochburg Deir-Ey im Süden von Beirut angegriffen wird. Also das, denke ich, wird Thema sein.
1: Die weltweiten Ausgaben für Atomwaffen sind einer aktuellen Studie zufolge 2025 auf einen Rekordwert gestiegen. Die neuen Atommächte hätten im vergangenen Jahr gemeinsam umgerechnet 103 Milliarden Euro für ihre nuklearen Waffenbestände ausgegeben, teilte die internationale Kampagne zur Abschaffung von Atomwaffen ICAN mit. Dies sei 19% mehr als im Jahr zuvor. Die Welt stehe vor einem neuen nuklearen Wettrüsten, warnte die Organisation. Als Atommächte gelten die USA, Russland, China, Großbritannien, Frankreich, Indien, Israel, Pakistan und Nordkorea. Die deutsche Fußballnationalmannschaft hat ihr WM-Quartier in den USA bezogen. Am Sonntag steht das erste WM-Gruppenspiel gegen Curaçao an. Eröffnet wird die WM am Donnerstag mit der Partie Mexiko gegen Südafrika.
4: Gleich 3 Minuten nach 5. Auf geht's in den Dienstag. Und wir gucken uns mal eben an, was das Wetter so mit uns geplant hat, ne?
5: Viel. Langweilig wird's nicht. Also heute wieder alles mit dabei. Es gibt Sonne, es gibt Wolken, aber eben auch Schauer und einzelne Gewitter. Aber teilweise richtig viel Sonne. 10 Stunden Westerland auf Sylt, 8 Stunden auf Borkum, 6 Stunden in Hagenow, Mecklenburg-Vorpommern und bis zu 5 Stunden in Hamburg. Also das nicht ganz so viel. Grundsätzlich bleibt's unbeständig und auch gar nicht mal so warm. 17 Grad heute maximal in Husum, 18 erwarten wir in Demmin, 19 in Nordheim und 20 Grad an der Grenze zu Polen.
4: Denn der 2-Verkehrsservice für den ganzen Norden, da ist so früh noch nicht viel los. Ihr habt überall eine freie Fahrt.
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5: Am Dienstag mit Jens und Maren. Und es gibt so Sätze, die möchte wirklich niemand hören. Der eine ist, wir müssen reden.
4: Oh ja.
5: Der nächste ist, der Zug fällt leider aus. Aber der schlimmste Satz ist, upsala, die Spinne ist doch größer als gedacht.
4: Ja, und genau dieser Satz breitet sich gerade in Deutschland aus. Denn die Nosferatu-Spinne ist inzwischen auch bei uns im Norden nachgewiesen. Und damit jetzt auch in ganz Deutschland. Die Tiere können bis zu 8 cm Spannweite erreichen und sehen dabei, sagen wir mal, so freundlich aus, wie der Name vermuten lässt. Immerhin die gute Nachricht, gefährlich ist sie für Menschen nicht. Jetzt kann ich mir schon wieder überlegen, wie zu Hause, das weißt du, also ich meine, was meinst du das bei uns? Und da ist eine Spinne, ich bin mal zu meiner kleinen Tochter gerufen worden, Papa Spinne, ich konnte die nicht mal sehen. Ich sag, wo ist die denn? Da!
5: Ja gut, aber das liegt vielleicht an deiner Dioptrienzahl.
4: Das könnte sein, das passiert mir bei der Nosferatu-Spinne natürlich nicht.
5: Die winkt noch.

0: Ein Urlaub ohne Kniffeln ist möglich, aber im Grunde genommen sinnlos. Hier ist der NDR 2 Morgen am Dienstag mit Jens und Maren. Und falls ihr gedacht habt, Kniffeln, das ist so eine Sache, die macht man nur im Urlaub. Nee, stimmt nicht. Am Wochenende gab es das nämlich wirklich, die deutsche Kniffelmeisterschaft.
1: Gewonnen hat Lennart aus Jena. Und falls ihr euch jetzt fragt, war das jetzt Können oder war das jetzt nur Glück? Lennart hat eine ganz klare Meinung.
2: Ich möchte sagen, eigentlich ist es am Ende nur komplettes Glück. Vielleicht sind auch noch 10% die richtigen Entscheidungen spielen eine Rolle. Und ich glaube, in meinem Fall muss ich auch sagen, es ist auch ein bisschen Aberglaube.
0: Ja, Lennart hat nämlich immer sein Glückscent dabei. Jetzt wissen wir aber alle 5 richtige. Also Kniffel, das ist schon echt schwer. Wie wird's denn jetzt was mit dem Kniffel?
2: Ich glaube schon beim ersten Wurf 3 gleiche haben. Das ist schon eigentlich immer so ein Zeichen, wo man sagt, jetzt gehe ich all in. Weil wenn man 3 gleiche hat, dann kann man die ja auch in anderen Kategorien schon eintragen. Das heißt, man ist für die Runde ja irgendwie wahrscheinlich auch safe. Und dann kann man einfach die letzten 2 Würfe ganz entspannt auf den Kniffel gehen.
1: Ganz genau, ganz entspannt. Und damit ihr im Urlaub eventuell doch die bessere Taktik habt, kommen jetzt von Lennart nochmal die 3 wichtigsten Tipps fürs Kniffel.
2: Full House würfelt man auf dem Weg. Auch mal daran denken, die Einsatz zu streichen. Und Bonus geht über alles. Wenn man den Bonus hat, ist schon halbe Miete.
1: So. Und ein bisschen Spaß wollen wir auch noch haben.
0: Ja, ein bisschen.
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0: Maren und Jens hier, denn das war morgen für euch am Dienstag. Und wenn ihr morgens zum Bäcker geht, was darf da nicht fehlen? Croissant, frischer Kaffee, klar, belegtes Brötchen. Genau diese Frage übrigens mussten sich jetzt auch einige der DFB-Stars stellen lassen.
1: Ja, was kommt beim Bäcker bei euch eigentlich in die Tüte? Antworten gab es in den Katakomben auf dem Weg zum Training von David Traum, Dennis Undav und Nick Woltemade.
2: Croissant für den Kaffee, Croissant und Brezel für meine Tochter. Weil ich aus Bayern komme, aus Franken, auf jeden Fall eine gute Salzbrezel. Eine richtig gute.
3: Ich gehe nie zum Bäcker, weil ich bin glutenintolerant.
0: Ja, wieder mal was gelernt. Nick Woltemade, also glutenintolerant, den siehst du nie beim Bäcker.
1: Ja, aber vermussten sich die anderen auch erstmal nicht, denn übermorgen geht's ja los. Die Fußball-Weltmeisterschaft 2026.

0: Einen schönen guten Morgen. Der NDR2 Morgen ist hier für euch mit Maren und Jens.
1: Schnelles News-Update jetzt mit Julia Meyer um 5:30.
2: Die EU-Staaten haben sich vorgenommen, beim Thema Verteidigung enger zusammenzuarbeiten. Ein Projekt ist da jetzt aber gescheitert, der Bau eines deutsch-französischen Kampfjets. Grund sind Streitereien zwischen den beiden beteiligten Unternehmen Airbus und Dassault. Im Nahen Osten hält die Waffenruhe jetzt offenbar wieder. Zuletzt hatten sich Israel und der Iran zum ersten Mal seit rund 2 Monaten wieder gegenseitig attackiert. Kritik daran kam unter anderem auch von US-Präsident Trump. Die USA unterstützen ja Israel. Übermorgen geht's los. Dann startet die Fußball-Weltmeisterschaft in den USA, Mexiko und Kanada. Und das DFB-Team, das hat jetzt sein Quartier bezogen. Und bei der öffentlichen Trainingseinheit war dann auch Manuel Neuer am Start. Er dürfte also beim deutschen WM-Auftakt am Sonntag gegen Curaçao im Tor stehen.
0: Gleich 1 Minute nach 5:30. Wenn ich rausgucke aus unserem kleinen NDR2-Studio-Fenster, dann sieht das sehr herbstlich aus.
1: Ja, ist auch wirklich sehr herbstlich. Aber es gibt heute auch Sonne. Die meiste übrigens in Westerland auf Sylt. Und eigentlich sind das gute Nachrichten, weil da, mit dem Regen für alle, die unter Pollen leiden, weil diese Luft wird quasi reingewaschen. Also es gibt eine Mischung heute aus Sonne und Wolken, aber eben auch Schauer und einzelne Gewitter bei den Temperaturen. 17 Grad in Husum, 20 Grad an der Grenze zu Polen. Der Sommer macht noch so ein bisschen, ich glaube, er holt Luft.
0: Genau. Und dann, das kann ja gar nicht anders sein. Das muss ja. Denn der 2-Verkehrsservice für den ganzen Norden, da ist immer noch nicht viel los. Ihr habt überall eine freie Fahrt.
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1: Mit Jens und Maren. Schönen Dienstag wünschen wir euch. Und wir freuen uns jetzt schon auf die neue Best-of-Folge unserer Comedy, die Kur-Oase. In der nehmen wir euch mit ins Frühjahr 2025. Da wurde in Hamburg gewählt. In Rom gab es einen neuen Papst. Und Amazon hat was Revolutionäres für seine Streaming-Plattform geplant.
0: Marcel Pocke-Deinhardt, völlig geflasht.
4: Dieses neue Angebot, da musst du gar nichts mehr aussuchen, sondern das machen die für einen.
5: Oh, so ein Algorithmus, oder?
4: Nein, ein Angebot für alle. Hintereinander weg. 24/7.
5: Sag mal, seid ihr bescheuert?
1: Oha. Ist ja die Frage, ist das jetzt ein neues Zukunftskonzept oder vielleicht doch nur alter Wein in neuen Schläuchen? Wir hören gleich nochmal rein in 7 Minuten.

0: zu machen hier, der NDR2 Morgen.
1: Am Dienstag jetzt mal ganz schnell entscheiden, was ist schwieriger, den richtigen Joghurt im Supermarkt finden oder eine passende Serie für einen Dienstagabend.
2: Ja, Überangebot bei Netflix, Prime und Co. Enorm ist das alles. Und darum gab es im letzten Jahr auch schon einen grandiosen Vorstoß von Amazon, der auch bei den Promis in unserer Kuroase für, sagen wir mal, Herzrasen sorgt. Hier ist eine Best-of-Folge für euch.
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6: Und wie sind Sie heute da?
7: Ja,
6: Reinhard.
7: Ich bin ganz aufgeregt, weil die Welt ist im Wandel und ich muss es jetzt einfach loswerden.
8: Sagt einfach.
7: Prime.
9: Ja, Frau Doktor.
7: Es gibt von Amazon Prime was Neues ab April. In den Startlöcher also. Und das heißt nur Prime von Amazon Prime.
8: Aha.
7: Und es ist eine Medienrevolution, nicht mehr, nicht weniger.
6: Herr Deinhardt.
7: Nur so viel. Man kennt es ja von Streaming, dass du dir da Filme aussuchen musst und manchmal stundenlang an Suchen bist.
9: Das macht mich wahnsinnig.
7: Ja.
9: Bis man da mal, also...
8: Ja, wie früher eine Videothek. Du wirst bescheuert.
7: Jetzt pass auf.
8: Ja.
7: Mit diesem neuen Angebot, da musst du gar nichts mehr aussuchen, sondern das machen die für einen.
9: Oh, so ein Algorithmus, oder?
7: Nein. Die stellen da was zusammen. Also
9: das
7: ein Angebot für alle. Hintereinander weg. 24/7.
8: Sag mal, seid ihr bescheuert?
9: Also immer wehrt er sich gegen Neues.
8: Nee, aber...
9: Jetzt lass doch mal.
7: Sei mal offen.
8: Ja, also...
7: Dann kommt, was weiß ich, 7:45 ein Film danach... Vielleicht so eine Show wie LOL oder eine Doku oder eine Folge des Countdown.
9: Ohne, dass ich was machen muss?
7: Ohne, dass du was machen musst.
9: Wie kommen die immer auf solche Sachen?
8: Also, Wahnsinn.
6: Ja, es gibt Studien, die diesen Trend bestätigen, dass wir entspannen können, wenn wir uns berieseln lassen.
7: Ja.
6: Wenn wir uns Urlaub im Kopf gestatten und...
8: Also jetzt muss ich aber wirklich mal dazwischen und...
9: Oh, der Mediengott weiß es wieder besser. Vielleicht ist deine Zeit auch langsam abgelaufen.
6: Nee. Wir werten nicht, Frau Voss... Aber Herr Sprenzel, das Kind in uns sehnt sich dann und wann nach der Zeit, in denen unsere Eltern für uns entschieden haben.
7: Ja.
6: Weniger Eigenverantwortung.
7: Das entlastet das Gehirn.
8: Ja, das glaube ich gerne.
7: Ja, probier's mal aus. Und die von Amazon sagen nämlich, dass dies Neue eine sogenannte Lean-Back-Erfahrung ist.
9: Oh.
7: Ein Programm, das Nutzer konsumieren können, ohne aktiv nach Inhalte selber suchen zu müssen.
8: Hocke.
9: Also man macht einfach den Fernseher an und bumm.
7: Ja.
8: Aha, es wird gegessen, was auf den Tisch kommt.
6: Ganz genau. Sehen Sie? Und wir müssen uns nicht das Hirn zermartern.
8: Aber...
6: Und das nehme ich in den Themenspeicher auf.
9: Moment mal. Wie geil wäre das?
6: Ja?
9: Damit man weiß, was kommt. Wenn eine Person es erzählen würde.
8: Bin ich hier auf dem Planet der Affen gelandet?
7: So eine Übersicht?
9: Im Fernsehen.
7: Guten Abend, meine Damen und Herren. Hier geht es gleich los mit Jack Reacher. Danach ein Blick in die Champions League.
9: Ja.
7: Bevor uns Bully Herbig mit seinem LOL humorvoll in die Nacht geleitet.
6: Und nun viel Vergnügen.
8: Hilfe.
7: Ja.
9: Also.
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0: Es ist Dienstag, der NDR2-Morgen ist hier für euch mit Maren und mit Jens und mit dem Auto. Ich bin aufs Auto umgestiegen heute Morgen, weil meine Wetter-App mir erzählt hat, es würde regnen. Hat sie sich vielleicht doch geirrt?
1: Nee, sie war nur ein bisschen spät dran, ja, beziehungsweise zu früh dran. Also, heute gibt's einen Mix. Es gibt Sonne, aber viel mehr Wolken und teilweise davon auch sehr, sehr viele und eben auch Schauer und einzelne Gewitter. Bei den Temperaturen, ja, wir dröseln so ein bisschen rum. 17 Grad in Husum, 18 Grad in Demmin, 19 in Nordheim, 20 an der Grenze zu Polen. Das also ein bisschen frischer als gestern. Teilweise heute Morgen jetzt aber so eine ganz, ganz sanfte Luft. Die hast du teilweise in der Karibik, aber das ist ganz oft auch das Zeichen, dass es dann anfängt zu gewittern. An der See müsst ihr euch dann auch noch mit frischem Wind rumschlagen. Bei Schauern kann es auch stürmische Böen geben. Also für so einen durchschnittlichen Junitag ist da eine ganze Menge los heute.
0: Ja, und vielleicht sogar noch ein bisschen Platz nach oben, ne? Kommt ja. Aber trotzdem gut rein in den Tag mit uns.

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0: Einen schönen guten Morgen. Der NDR2-Morgen ist hier für euch mit Maren und Jens.
1: Die EU-Staaten wollen in Sachen Verteidigung enger zusammenarbeiten. Jetzt gibt's da aber einen Rückschlag.
0: Heute ist Dienstag, der 9. Juni, 6 Uhr.
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3: Deutschland und Frankreich wollten eigentlich ein gemeinsames Kampfflugzeug bauen. Das sollte zum Beispiel den Eurofighter bei der Bundeswehr ersetzen. Jetzt haben aber die deutsche und die französische Regierung dieses Projekt gestoppt. Grund ist Streit zwischen den beteiligten Unternehmen. Oliver Neuroth, NDR 2 Berlin.
4: Seit Jahren streiten sich die beteiligten Unternehmen, wer welchen Einfluss bekommt, wer die Führung übernimmt von dem Projekt und wer welche Entwicklungsarbeit machen darf. Vor allem der französische Flugzeugbauer Dassault wollte mehr Macht, was wohl letztlich den Ausschlag gegeben hat für den Stopp des Flugzeugprojektes. Klar ist, dass der Kampfjet nun nicht kommt, ist ein herber Rückschlag für die europäische Rüstungskooperation. FCAS sollte ja eigentlich zeigen, dass europäische Staaten hochkomplexe Waffensysteme gemeinsam entwickeln können, statt auf US-Technologie angewiesen zu sein.
3: Apropos Kampfjets, auch heute wird's wieder lauter über Hamburg und dem Süden Schleswig-Holsteins. Die Luftwaffenübung der Bundeswehr geht nämlich weiter. Seit gestern sind am Hamburger Flughafen 6 Tornado-Kampfjets stationiert. Die trainieren da vor allem Starts und Landungen. Die Bundeswehr will in Fuhlsbüttel üben, einen zivilen Flughafen zu nutzen. Der Flugbetrieb, der läuft währenddessen ganz normal weiter. Wenn ein Rettungswagen ausrückt, kommt zum Teil auch direkt ein Notarzt mit. Wie häufig das passiert, da gibt es deutschlandweit große Unterschiede. Das zeigt jetzt eine Umfrage des ARD-Magazins Report Mainz. Im Schnitt gab es demnach im vergangenen Jahr rund 29 Notarzteinsätze pro 1000 Einwohner. Viktor Kupka, NDR 2 aktuell.
5: Viele Einsätze sind laut Bundesverband Rettungsdienst kritisch, weil Notärzte dabei oft Maßnahmen umsetzen, die auch Notfallsanitäter übernehmen könnten. Werte über 30 seien demnach erklärungsbedürftig. Mehr als 40 Notarzteinsätze pro 1000 Einwohner völlig inakzeptabel. Vor allem im Norden von Deutschland gibt es einige Gebiete, die unter 20 liegen. Doch in anderen Regionen gibt es auch Werte weit über 50. Grund für die regionalen Unterschiede ist laut Bundesverband Rettungsdienst ein Flickenteppich von Regelungen, die sich von Landkreis zu Landkreis unterscheiden.
3: Noch 2 Tage, dann startet die Fußball-Weltmeisterschaft und die DFB-Elf, die ist jetzt in ihrem Quartier angekommen. Das ist in Winston-Salem im Bundesstaat North Carolina. Das Team von Bundestrainer Nagelsmann hat da auch schon sein erstes öffentliches Training absolviert und für uns dabei war Tabea Kunze aus dem ARD-WM-Team.
6: 3000 begeisterte Fans aus der Umgebung empfingen die deutschen Spieler mit Jubel und herzlichem Applaus. Stammtorwart Manuel Neuer konnte nach seiner Wadenverletzung zum ersten Mal wieder das komplette Training mitmachen. Auch bei den torwartspezifischen Bewegungen hatte er keine sichtbaren Probleme. Bei drückend warmen 30 Grad ließ Bundestrainer Julian Nagelsmann eine Stunde lang locker trainieren. Im Anschluss erfüllten seine Spieler noch die Selfie- und Autogrammwünsche der vielen jungen Fans, die vom DFB Trikots und Bälle geschenkt bekamen.
0: 4 Minuten nach 6, auf geht's in den Dienstag. Ich sag jetzt mal so, macht das Wetter jetzt auf Herbst oder was war das?
7: So ein bisschen, ne? Eigentlich dachten wir ja, Mensch, Tiefrosi 2, das zieht so langsam Richtung Osten ab, aber was dahinter herkommt, das ist feuchte Meeresluft und die merken wir jetzt gerade. Und vor allen Dingen, es ist nicht mehr so warm. Heute maximal 17 Grad in Husum, 18 Grad in Mecklenburg-Vorpommern, in Demmin, 19 in Nordheim, 20 Grad an der Grenze zu Polen. Das sind alles Temperaturen, ja, für Juni so ein bisschen mau und dazu eben auch oft Gewitter oder Schauer. Sonne zeigt sich vor allem in Hamburg nur so 5 Stunden. Aber Westerland auf Sylt könnt ihr euch freuen, wenn ihr die Sonne sehen wollt. Da kommt sie 10 Stunden raus.
0: Der NDR2-Verkehrsservice für den ganzen Norden. Eine Info haben wir A25. Geesthacht Richtung Hamburg zwischen Nettelnburg und Allermöhe. 3 Kilometer stockender Verkehr.
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7: Schönen Dienstag wünschen wir euch. Hier sind Jens und Maren und es gibt so Kooperationen, die sind so ein bisschen überraschend. Also Pommes mit Eis zum Beispiel. Mhm. Ananas auf Pizza, sehr umstritten. Oder aber NASA und Prada. Prada kennen wir natürlich, italienische Luxusmarke. Die haben jetzt aber die Unterwäsche für die US-Raumfahrtbehörde mitentwickelt.
0: Ja, allerdings geht es da weniger um Stil als mehr um Technik. Die Astronautenunterwäsche, die muss ordentlich was können, die muss kühlen, die muss wärmen, gleichzeitig vor Reibung schützen. Das Tolle ist, wenn ich mir jetzt so eine Prada-Unterhose kaufe, kann ich mich wie ein Astronaut fühlen. Ist doch auch ganz schön eigentlich.

0: Gestern sind sie angekommen in Hogwarts. Die Spieler der deutschen Fußballnationalmannschaft, also Hogwarts jetzt nicht direkt, aber es sieht zumindest so aus. Das WM-Quartier der deutschen Mannschaft, das Luxushotel The Graylin Estate in Winston-Salem, erinnert von außen an die Schule für Hexerei und Zauberei.
1: Martin Raschetz ist für NDR 2 vor Ort und war gestern natürlich auch für uns dabei beim ersten Training und damit auch beim Comeback von Manuel Neuer. Der hat nämlich erstmals wieder voll mittrainiert. Martin, was für einen Eindruck hat er auf dich gemacht?
2: Total guten, als wäre er eigentlich nie weg gewesen. Locker, beweglich. Für mich hat er so ausgesehen wie immer. Hat alle Übungen mitgemacht, so wie die anderen Keeper auch. War ja auch die wichtigste Nachricht für Julian Nagelsmann. Der Bundestrainer kann mit ihm planen zum WM-Start am Sonntag gegen Curaçao. Neuer wird dann nach 2 Jahren sein DFB-Comeback feiern. Ein Kaltstart ohne Spielpraxis in sein 5. WM-Turnier. Wobei, also Kaltstart kann man jetzt auch nicht sagen, bei 33 Grad im Schatten und der hohen Luftfeuchtigkeit. Aber der kriegt das schon hin, der Neuer.
0: Du hast uns gestern schon erzählt, wie zauberhaft die Spieler wohnen, dass das alles so ein bisschen Harry Potter-mäßig ist. Was können die denn da veranstalten, wenn sie jetzt nicht trainieren oder Spiele haben?
2: Ja, es gibt eine Bücherei. Vielleicht kommt der einer mal auf die Idee und liest ein Buch. Ich glaube ja eher nicht. Die meisten haben schon eins. Aber sonst gibt's ja auch noch den Geist vom Graylin Estate. Es soll hier tatsächlich spuken. Dahinter soll Natalie Gray stecken, zu deren Ehren ihr Ehemann dieses schlossähnliche Anwesen in den 1920er Jahren erbauen ließ mit goldverzierten Wendeltreppen. Und da sind wir schon wieder bei Harry Potter. Die bewegen sich zwar nicht, sehen aber wirklich so aus. Ein paar Ritterrüstungen gibt's auch noch. Hoffen wir mal, dass der WM-Fluch ein Ende hat und die deutsche Mannschaft dieses Mal weiterkommt als bei den letzten beiden Weltmeisterschaften.
1: Sag mal, haben die eigentlich Einzelzimmer oder gibt's da wie in Malente früher Doppelzimmer?
2: So, Paul Breitner und Uli Hoeneß zusammen genau. Auf dem Zimmer. Nee, das gibt's jetzt nicht mehr. Lothar Matthäus und Anni Brehme haben sich in Erba ja beim WM-Titel 1990 auch ein Zimmer geteilt. Aber die Zeiten sind vorbei. Ab jetzt nur noch Einzelzimmer oder eigentlich schon seit einiger Zeit. Und das ist, glaube ich, auch ganz gut so. Im Campo Bahia, da war ich ja neulich mal für so eine Doku nochmal. Da gab's ja so WGs, aber die gibt's jetzt nicht, sondern da gibt's wirklich Einzelzimmer.
0: So, lass uns eben nochmal kurz übers Essen reden. Haben Sie Ihren eigenen Koch dabei?
2: Ja, natürlich. Also das gehört sich ja auch so und das müssen sie auch. Und es ist auch angeraten hier. Ich bin jetzt so 3 Tage in den USA und ernähre mich im Prinzip nur von Lamb Chops und Chicken Wings und Pizza. Das ist, glaube ich, nicht das richtige Rezept für den Weltmeistertitel.
1: Hört sich aber sehr lecker an.
0: Ja, stimmt.

0: Moin ihr Lieben, der Ender-2-Morgen für euch am Dienstag. 6:17. Natürlich spielt die Sonne mit beim Wetter heute. Aber nicht überall gleich lang.
1: Nee, leider nicht. Aber auf Sylt zum Beispiel heute bis zu 10 Stunden. Borkum könnt ihr euch über 8 Stunden freuen. Dafür aber nur 5 Stunden Sonne in Hamburg, in Hagenow, in Mecklenburg-Vorpommern. 6 Stunden Sonne. Ihr merkt schon, da sind eben auch viele Wolken unterwegs. Und das heißt, es kann auch immer wieder nass werden. Es gibt Schauer, es gibt Gewitter. Mhm. Das Ganze heute bei 17 bis 20 Grad.
0: Kommt trotzdem gut rein. In den Dienstag, der in der 2 Morgen. Jetzt für euch mit Amy Winehouse. Und Mark Ronson ist Valerie. 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

0: Es gibt ja Menschen, die haben das Projekt Stuttgart 21 noch im Kindergarten kennengelernt und erleben die Eröffnung möglicherweise als Großeltern. Hier ist der NDR 2 Morgen am Dienstag mit Jens und Maren. Und jetzt steht wohl fest, die Eröffnung vom neuen Stuttgarter Bahnhof, das ist ja der unter der Erde, die verzögert sich wieder mal.
1: Ja, soll frühestens 2031 fertig sein. Warum denn diesmal? Die Bahn hat falsche Kabel verlegt. Gut, das kann schon mal passieren. Wir reden jetzt nicht von ein paar Metern, sondern von mehr als 1000 Kilometern Kabel.
0: Wahnsinn.
1: Die müssen jetzt getauscht werden, genauso wie der Großteil der dazugehörigen Schächte. Der absolute Wahnsinn. Und man fragt sich immer wieder, kann das eigentlich sein? Beim BER in Berlin waren die Rolltreppen zu kurz und die Brandschutzanlage das Problem. Bei der Elfi ebenfalls die Rolltreppe und die Statik an sich. Aus Stuttgart 21 liegen uns erste Töne von der Bauleitung vor.
2: Das Ganze ist ein Albtraum.
1: Ja, warum?
2: Es ist nicht so organisiert, es klappt gar nicht. Das ist eine Katastrophe. Es funktioniert nichts, es greift nichts ineinander.
0: Wenn es nicht so traurig wäre, ne?
1: Das stimmt.

0: Hier ist NDR 2, einen schönen Dienstag.
1: Ein deutsch-französisches Kampfflugzeug, das sollte eigentlich mal den Eurofighter ersetzen. Jetzt muss sich die Bundeswehr da was anderes überlegen.
0: 6.30 Uhr am 9. Juni.
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3: Eigentlich wollen die EU-Staaten bei der Verteidigung enger zusammenarbeiten. Ein milliardenschweres Rüstungsprojekt, das ist jetzt aber gescheitert. Der Bau eines deutsch-französischen Kampfjets. Der Grund: zwischen den beteiligten Unternehmen Airbus und Dassault gibt es schon länger Streit. Was das Aus jetzt bedeutet, sagt ARD-Korrespondent Matthias Deiß in Berlin.
4: Nun, im Kanzleramt spielt man die Bedeutung eher herunter. Das Projekt sei faktisch schon seit einem Jahr beerdigt gewesen, heißt es. Mit Rücksicht auf Präsident Macron, aber nie ganz für tot erklärt worden. Aus Sicht der Bundesregierung zeigten die Erfahrungen des Ukraine-Kriegs außerdem, dass es gerade vor allem darum gehen müsse, bei der Beschaffung von Drohnen und unbemannten Systemen voranzukommen, die dort an der Front eine immer entscheidendere Rolle spielen. Eins ist aber auch klar: für die Bemühungen, Europa zu stärken und unabhängiger von den USA und deren Waffensystemen zu werden, ist das Aus ein Rückschlag und sicherlich auch ein Zeichen der Schwäche.
3: Im Nahen Osten war die Lage zuletzt ja wieder eskaliert. Jetzt aber scheint die Waffenruhe zwischen Israel und dem Iran wieder zu halten. Julio Segador, NDR 2, Tel Aviv.
5: Iran und Israel haben die gegenseitigen Angriffe eingestellt. Einschränkungen wurden aufgehoben. In Israel sollten die Schulen heute wieder geöffnet sein. Im Iran wurde der Luftraum wieder geöffnet. US-Präsident Trump hatte gestern darauf gedrängt, die Lage nicht weiter eskalieren zu lassen. Medien berichten von einem Telefonat mit Israels Premier Netanyahu, in dem er davor gewarnt haben soll, dass Israel im Falle einer Ausweitung der Angriffe möglicherweise isoliert dastehen könnte.
3: Wie viele Seehunde leben aktuell an der Nordseeküste? Das wollen Fachleute jedes Jahr um diese Zeit herausfinden. Dafür fliegen sie übers Wattenmeer und zählen die Tiere. Heute geht das wieder los in Niedersachsen. Bis Mitte August sind da insgesamt 10 solcher Zählflüge geplant. Übermorgen geht's los, dann startet die Fußball-Weltmeisterschaft in den USA, Mexiko und Kanada. Und das DFB-Team, das hat jetzt sein Quartier bezogen. Und bei der öffentlichen Trainingseinheit war dann auch Manuel Neuer zum ersten Mal am Start. Der dürfte also beim deutschen WM-Auftakt am Sonntag gegen Curaçao dann im Tor stehen.
1: 6:58, auf geht's in den Dienstag, der im Augenblick noch ziemlich bedeckt daherkommt und auch nass wahrscheinlich hier und da. Ne?
6: Ja, man sieht das ganz gut gerade auf dem Regenradar. Also es sind zwei große Regengebiete, die einmal so quer über den Norden hinwegziehen. Das eine Regengebiet so von Osnabrück bis hoch nach Oldenburg und dann so weiter mehr im Osten, Braunschweig, Wolfsburg. Da und teilweise kommt es dann auch irgendwann in Schwerin an und das ist einfach der Tag heute. Also es gibt Sonne, aber eben nicht überall und auch nicht durchgehend. Stattdessen eben immer mal wieder Wolken und auch Gewitter. Die meiste Sonne Westerland auf Sylt. Das Ganze heute bei Temperaturen zwischen 17 Grad in Husum und 20 Grad an der Grenze zu Polen.
1: Denn der Zweiverkehrsservice für den ganzen Norden. Eine Info, die A25 geht hart Richtung Hamburg zwischen Nettelnburg und Allermöhe. 3 Kilometer stockender Verkehr.
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6: Heute mit Jens und Maren. Wir wünschen euch einen tollen Dienstag. Vielleicht träumt ihr vom Haus am See oder auch von einem Ferienhaus an der Ostsee. Oder ihr sagt, alles ein bisschen klein. Wie wär's denn mit so einem ganzen Campingplatz?
1: Ja, so eine Gelegenheit gibt's gerade in Ostfriesland. Der Campingplatz Dixtehus in der Krummhörn wird versteigert. 85 Stellplätze, 13.000 Quadratmeter Mindestgebot, 175.000 Euro. Jetzt, der Platz ist seit 2 Jahren geschlossen. Müsste ein bisschen sanieren, glaube ich, ne? Oder?
6: Ja, wahrscheinlich. Aber ich hätte ehrlich gesagt, ich stell's mir ganz cool vor, so Campingplatz-Chefin. Ich würde dann entweder mit so einem Klapprad

0: Ja, auf jeden, ich hätte eine Trillerpfeife und würde mal sagen, ey, hier, Licht aus, Rasenmähen. Ja,
1: genau. Jetzt aber mal Ruhe. Ne? Ja. Und dann der wichtigste Satz, pass auf, der wichtigste Satz für so eine Aufgabe ist, wenn das alle machen würden...

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1: Jetzt. Louis Capaldi. Forget Me.

0: Katar, das wäre schon heiß gewesen. Das ist gar nichts im Vergleich zur Fußball-WM in den USA, Kanada und Mexiko. Maren und Jens hier, der NDR 2 Morgen für euch am Dienstag um 6.41 Uhr. Übermorgen ist es endlich soweit. Dann startet eine der heißesten Fußball-Weltmeisterschaften aller Zeiten.
1: Ja, man kann sich das gar nicht vorstellen, aber bei manchen WM-Spielen müssen die Spieler mehr als 40 Grad aushalten. Das ist der Wahnsinn. Und Abkühlung ist da wirklich ganz, ganz wichtig. Und dafür kommen bei der Fußball-WM spezielle Technik-Gadgets, nenne ich es mal, zum Einsatz. Nils Dams ist unser Mann in San Francisco und der hat sich diese Abkühlungshilfen mal ein bisschen genauer angeguckt.
2: Zum Beispiel spezielle Kühlschuhe. Die hat auch das deutsche Team. Und wie die funktionieren, das hat ein DFB-Betreuer den Nationalspielern so erklärt.
3: Das wird in der Kabine stehen bei warmen Spielen. Da könnt ihr mit euren Fußballschuhen reingehen. Es kühlt die Füße in der Halbzeit ein bisschen runter.
2: In diesen Kühlschuhen ist ein spezielles Kühlgel. Das soll auch gegen Schwellungen helfen. Aber nicht nur die Füße, sondern auch der ganze Körper soll runterkühlen. Deshalb nutzen die WM-Teams auch Kühlwesten. Da ist auch ein Kühlgel drin. Die werden vorher in den Kühlschrank gelegt. Und wenn die Spieler dann beim Training oder beim Spiel diese Westen tragen, tauen die Gels langsam auf und die Körpertemperatur geht deshalb runter. Und manche Teams benutzen auch Geräte, mit denen die Handflächen runtergekühlt werden.
1: Wahnsinn.
2: Denn wenn die Hände kühl sind, soll auch die Körpertemperatur runtergehen.
0: Unglaublich. Alles Gadgets, die wir hier auf gar keinen Fall brauchen. Im Norden. Kalte Füße, kalte Hände.
1: Die haben wir auch so.
0: Oder? Kein Problem.

0: Ja. Ich würde euch ja gern berichten, was los ist von unserem kleinen NDR2-Studio-Fenster. Ich kann aber nicht mehr rausgucken, weil alles voller Regentropfen ist.
1: Och ja. Das ist aber eine gute Nachricht für alle, die so unter Pollenallergien leiden, weil die Luft wird aktuell im Norden reingewaschen. Und das freut die, die sonst immer schnupfend unterwegs sind. Ihr merkt das aber auch selber. Klar, es gibt heute Sonne, aber eben auch viele dicke Wolken. Und da kann auch immer mal ein Schauer mit dabei sein oder sogar kräftiger Regen. Und das Ganze auch mit Gewittern. Die sind aber nur vereinzelt. Sonne kommt auch raus. Westerland auf Sylt 10 Stunden. Ja. 5 Stunden nur in Hamburg. 6 Stunden in Hagenow, in Mecklenburg-Vorpommern. 8 Stunden auf Borkum. Dazu 17 Grad in Husum, 18 in Demmin und 20 Grad an der Grenze zu Polen.
0: Komm gut in den Dienstag mit uns.

0: 6:49 Uhr. Hier ist der NDR2 Morgen, heute mit Jens und Maren. Und für die einen ist er Jürgen, für die anderen ist er Kloppo. Und in Großbritannien ist er jetzt fast Sir Kloppo. Jürgen Klopp bekommt nämlich eine der höchsten Auszeichnungen, die Großbritannien an Nicht-Briten vergibt. Er wird zum, Achtung, Commander of the Order of the British Empire ernannt.
1: Also er ist jetzt fast ein Ritter. Also eine Stufe drunter. Die Ehrung bekommt er für seine Verdienste als Liverpool-Trainer. Sir darf er sich trotzdem nicht nennen, denn dafür müsste er britischer Staatsbürger sein. Aber ich meine, ganz ehrlich, hat er nicht auch sogar schon eine Statue in Liverpool und alles?
0: Ich glaube, der hat alles.
1: Ja,
0: dann verehren sie wegen Gott da.
1: Kann man doch einfach mal Sir nennen, oder? Wir nennen ihn einfach Sir Kloppo.
0: So.
1: Oder?
0: Das machen wir.
1: Er hat's verdient.

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0: Einen schönen guten Morgen, der NDR2 Morgen ist hier für euch mit Maren und mit Jens.
1: Das heißt ja immer wieder, dass Europa enger zusammenarbeiten will, wenn es um die Verteidigung geht. Ein großes Rüstungsprojekt ist jetzt aber gescheitert.
0: Dienstag ist heute 9. Juni, 7 Uhr.
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3: Deutschland und Frankreich wollten eigentlich ein gemeinsames Kampfflugzeug bauen. Das sollte zum Beispiel den Eurofighter bei der Bundeswehr mal ersetzen. Jetzt haben die deutsche und die französische Regierung dieses Projekt aber gestoppt. Hauptgrund ist ein Konflikt zwischen den Unternehmen Airbus und Dassault. Oliver Neuroth, NDR2 Berlin.
4: Seit Jahren streiten sich die beteiligten Unternehmen, wer welchen Einfluss bekommt, wer die Führung übernimmt von dem Projekt und wer welche Entwicklungsarbeit machen darf. Vor allem der französische Flugzeugbauer Dassault wollte mehr Macht, was wohl letztlich den Ausschlag gegeben hat für den Stopp des Flugzeugprojektes. Klar ist, dass der Kampfjet nun nicht kommt, ist ein herber Rückschlag für die europäische Rüstungskooperation. FCAS sollte ja eigentlich zeigen, dass europäische Staaten hochkomplexe Waffensysteme gemeinsam entwickeln können, statt auf US-Technologie angewiesen zu sein.
3: Apropos Kampfjets, auch heute wird es wieder lauter über Hamburg und anderen Teilen des Nordens. Die Luftwaffenübung am Hamburger Flughafen geht nämlich weiter. Seit gestern sind dort 6 Tornado-Kampfjets stationiert. Sie trainieren vor allem Starts und Landungen. Die Bundeswehr will in Hamburg üben, einen zivilen Flughafen zu nutzen. Der Flugbetrieb, der läuft währenddessen ganz normal weiter. Reitsport steht immer mal wieder in der Kritik. In Niedersachsen ermittelt jetzt die Staatsanwaltschaft Oldenburg gegen ein Trainerpaar, das Pferde für ihre Besitzer reitet und ausbildet. Auch die Deutsche Reiterliche Vereinigung hat nach NDR-Informationen ein Disziplinarverfahren eingeleitet. Denn das Paar steht im Verdacht, die Tiere beim Training misshandelt zu haben. Fritzi Blömer, NDR2 Oldenburg.
5: Eine ehemalige Pflegerin hat den Fall im vergangenen Herbst öffentlich gemacht. Unter anderem bei Facebook hat sie Aufnahmen gepostet. Uns liegen Bilder von verschiedenen Personen vor, die unter anderem verletzte Pferde zeigen. Auf mehreren sind zum Beispiel wunde Mundwinkel zu sehen, mutmaßlich von zu starkem Einsatz der Zügel. Das Reiterpaar bestreitet, dass diese Bilder Berittpferde aus ihrem Ausbildungsstall zeigen. Die Rechtsanwältin des Paares verweist zudem auf einen unangekündigten Besuch des Veterinäramtes, nachdem die Vorwürfe bekannt geworden waren. Dabei seien keine Verletzungen bei Pferden festgestellt worden.
3: Noch 2 Tage, dann startet die Fußball-Weltmeisterschaft. Die DFB-Elf, die ist jetzt in ihrem Quartier angekommen. Das ist in Winston-Salem im Bundesstaat North Carolina. Das Team von Bundestrainer Nagelsmann hat da auch schon sein erstes öffentliches Training absolviert. Und für uns dabei war Tabea Kunze aus dem ARD-WM-Team.
6: 3000 begeisterte Fans aus der Umgebung empfingen die deutschen Spieler mit Jubel und herzlichem Applaus. Stammtorwart Manuel Neuer konnte nach seiner Wadenverletzung zum ersten Mal wieder das komplette Training mitmachen. Auch bei den torwartspezifischen Bewegungen hatte er keine sichtbaren Probleme. Bei drückend warmen 30 Grad ließ Bundestrainer Julian Nagelsmann eine Stunde lang locker trainieren. Im Anschluss erfüllten seine Spieler noch die Selfie- und Autogrammwünsche der vielen jungen Fans, die vom DFB Trikots und Bälle geschenkt bekamen.
3: Und die DFB-Frauen, die haben heute ihr letztes WM-Quali-Spiel und zwar gegen Slowenien. Nach ihrem Sieg gegen Norwegen sind die deutschen Frauen aber schon sicher dabei bei der Weltmeisterschaft im nächsten Jahr in Brasilien.
0: 7:03. Wir starten in den Dienstag mit Regen an unserem kleinen NDR2-Studio, wenn es da.
7: Ja.
0: Und auch sonst, aber es gibt auch ein paar richtig sonnige Ecken heute.
7: Es gibt richtig sonnige Ecken. Auf den Inseln zum Beispiel 8 Stunden auf Borkum, 10 Stunden in Westerland auf Sylt. Also an Sonne ist da wirklich einiges dabei, aber eben auch viele Schauer und Gewitter. Regengebiete ziehen über den Norden hinweg. Wir hatten ja dieses Tief Rosi, das ist weg, aber dahinter eben feuchte Meeresluft, wie das so schön heißt. Und auch bei den Temperaturen sind wir sehr, sehr weit von den 30 Grad entfernt, mit denen da die deutsche Nationalmannschaft gerade kämpfen muss. 17 Grad heute maximal in Husum, 18 in Demmin, 19 in Nordheim und 20 Grad ganz im Osten an der Grenze zu Polen.
0: Der NDR2 Verkehrsservice für den ganzen Norden mit der A23 Heide Richtung Hamburg zwischen Halstenbek-Rellingen und dem Dreieck Nordwest. 4 Kilometer stockender Verkehr und die A25 Geesthacht Richtung Hamburg zwischen Nettelnburg und Allermühe. 3 Kilometer stockender Verkehr.
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7: Heute mit Jens und Maren am Dienstag und man sieht das in der Mode sehr, sehr schön. Irgendwann kommt jeder Trend mal wieder, aber eben auch bei den digitalen Medien. Letztes Jahr zum Beispiel bei Amazon Prime, da wurde ein Stream getestet, wo hintereinander verschiedene Sachen laufen. Verrückt, da musste man sich nichts mehr selbst aussuchen, sondern einfach nur einschalten und gucken.
0: Ja, die Promis in der Kuroase, in der heutigen Best-of-Folge, die sind hin und weg. Also außer Ex-Medienmann Jackie Sprenzel.
8: Sei mal offen.
9: Ja, also.
8: Dann kommt, was weiß ich, Viertel nach acht ein Film danach. Vielleicht so eine Show wie LOL.
9: Ja.
8: Oder eine Doku oder eine Folge des Countdown.
9: Ohne dass ich was machen muss. Wie kommen die immer auf solche Sachen?
10: Ja. Man fragt sich, ne?
0: Der ganze Wahnsinn in der Best-of-Folge der Kur-Oase um 7:17 Uhr.

0: Moin ihr Lieben, Dender 2 Morgen ist hier für euch mit Maren und Jens. 7:11. Lass uns mal über den WM-Ladezustand sprechen. So klingt er. Was genau soll das sein? Wir möchten von euch mal wissen, wie sieht's denn so aus? 2 Tage vorm offiziellen Start der Fußball-WM. Seid ihr schon, geschminkt, aber gekauft hat man die Schminke wahrscheinlich schon. Flagge schon gehisst, habe ich gesehen. Ich war ja am Wochenende unterwegs in Cuxhaven.
1: Ja.
0: Die Elbe rauf und runter. Ich sag mal, da geht schon einiges. Ich habe auch schon die Überzieher an den Rückspiegeln gesehen.
1: Habe ich auch schon gesehen.
0: Es geht los.
1: Habe ich auch schon gesehen. Ganz süß. Hier unsere Pförtnerloge beim NDR. Auch schon wild geschminkt, beziehungsweise wild geschmückt. Also Luftschlangen habe ich da schon gesehen. So kleine Wimpel
0: hängen dran. Genau.
1: Wie sieht's bei dir aus?
0: Also ich kann sagen, da habe ich in der letzten Woche schon gemacht, der WM-Spielplan hängt schon zu Hause. Der muss bei uns offiziell, hängt der. Und dann darf jeder da Ergebnisse eintragen.
1: Ja.
0: Also wenn irgendwelche Sachen noch nicht eingetragen sind, das muss also quasi immer sehr akkurat geführt werden. Dann habe ich mich jetzt langsam schon mal mit unserem Tippspiel befasst.
1: Ja.
0: Und es wird ja Zeit. Also auf jeden Fall habe ich den Wetteinsatz gerade schon mal gegeben. Jetzt muss ich nur noch die Tipps eintragen.
1: Siehst du, das muss ich auch alles noch machen. Das organisiert ja immer ein Kollege von NDR 2 und dann wird immer ganz wild getippt. Ich bin noch gar nicht so.
0: Aber was würdest du denn jetzt sagen bei mir? Also wie...
1: Bei dir würde ich sagen, Ladezustand 65%.
0: 65%?
1: Ja. Also ich finde, wenn der WM-Plan hängt, ja, wenn du schon beim Tippspiel Wetteinsatz...
0: Oh, ich könnte noch was sagen.
1: Ja?
0: Wir haben schon im Keller geguckt, welche WM-T-Shirts und so und Trikots passen noch. Also
1: ja,
0: mir
1: da
0: sowieso
1: bist,
0: nicht,
1: da
0: aber den Kindern vor allen Dingen.
1: Dann bist du bei 70, ja.
0: Das ist ja ganz gut.
1: Ich bin so bei 5, ehrlich gesagt. Aber gut, wir wollen ja wissen, wo ihr seid mit eurem WM-Ladezustand. Jetzt mal melden über unsere NDR2-App. Gerne auch eine Sprachnachricht schicken. Seid ihr schon richtig heiß? Alle schon vorbereitet?
0: Vielleicht seid ihr auch Turnierfans. Also das heißt, je weiter das Turnier, weißt du, und dann steigt das immer mehr.
1: Das
0: kann ja alles
1: so
0: möglich sein, ne? Hätten wir gerne mal von euch gewusst.

0: 7:17 Uhr, gleich für euch Best of Kuroase. Vorher nochmal eben aufs Wetter geguckt. Best of, naja.
1: Best of
0: Regen
1: heute.
0: Wir haben Wetter auf jeden Fall.
1: Wir haben Wetter, das ist doch auch nicht schlecht. Also es ist wechselhaft und es geht eher in die nasse, feuchte Richtung. Viele Wolken, Schauer, Gewitter, aber eben auch freundliche Abschnitte. Und es bleibt auch mal länger trocken. Vor allen Dingen, wenn ihr so auf Westerland unterwegs seid, beziehungsweise auf Sylt. 10 Stunden Sonne, 8 Stunden im Borkum. Also es gibt Sonne, nur eben nicht überall und auch nicht durchgehend. Das Ganze heute bei frischeren 17 bis 20 Grad.

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2: Und wie sind Sie heute da?
3: Ja,
2: Deinhard.
3: Ich bin ganz aufgeregt, weil die Welt ist im Wandel und ja. Ich muss es jetzt einfach loswerden.
4: Sagt einfach.
3: Prime.
5: Ja, Frau Doktor.
3: Es gibt von Amazon Prime was Neues ab April. In den Startlöcher also. Und das heißt nur Prime von Amazon Prime.
4: Aha.
3: Und das ist eine Medienrevolution, nicht mehr, nicht weniger.
2: Herr Deinhardt.
3: Nur so viel. Man kennt es ja von Streaming, dass du dir da Filme aussuchen musst und manchmal stundenlang an Suchen bist.
5: Das macht mich wahnsinnig.
3: Ja.
5: Bis man da mal, also...
4: Na, wie früher eine Videothek. Du wirst bescheuert.
3: Jetzt pass auf.
4: Ja.
3: Mit diesem neuen Angebot, da musst du gar nichts mehr aussuchen, sondern das machen die für einen.
5: Oh, so ein Algorithmus, oder?
3: Nein. Die stellen ja was zusammen. Also
5: das
3: ein Angebot für alle. Hintereinander weg. 24/7.
4: Sag mal, seid ihr bescheuert?
5: Also immer wehrt er sich gegen Neues.
4: Nee, aber...
5: Jetzt lass doch mal.
3: Sei mal offen.
4: Ja, also...
3: Dann kommt, was weiß ich, 7:45 ein Film danach... Vielleicht so eine Show wie LOL
4: ja.
3: Oder eine Doku oder eine Folge des Countdown.
5: Ohne, dass ich was machen muss?
3: Ohne, dass du was machen musst.
5: Wie kommen die immer auf solche Sachen?
4: Also, Wahnsinn.
2: Ja, es gibt Studien, die diesen Trend bestätigen, dass wir entspannen können, wenn wir uns berieseln lassen.
3: Ja.
2: Wenn wir uns Urlaub im Kopf gestatten und...
4: Also jetzt muss ich aber wirklich mal dazwischen und...
5: Oh, der Mediengott weiß es wieder besser. Vielleicht ist deine Zeit auch langsam abgelaufen.
2: Nee. Wir werten nicht, Frau Voss... Aber Herr Sprenzel, das Kind in uns sehnt sich dann und wann nach der Zeit, in denen unsere Eltern für uns entschieden haben.
3: Ja.
2: Weniger Eigenverantwortung.
3: Das entlastet das Gehirn.
4: Ja, das glaube ich gerne.
3: Ja, probier's mal aus. Und die von Amazon sagen nämlich, dass dies Neue eine sogenannte Lean-Back-Erfahrung ist.
5: Oh.
3: Ein Programm, das Nutzer konsumieren können, ohne aktiv nach Inhalte selber suchen zu müssen.
4: Hocke.
5: Also man macht einfach den Fernseher an und bumm.
3: Ja.
4: Aha, es wird dir essen, was auf den Tisch kommt.
2: Ganz genau. Sehen Sie? Und wir müssen uns nicht das Hirn zermartern.
4: Aber...
2: Und das nehme ich in den Themenspeicher auf.
5: Moment mal. Wie geil wäre das?
2: Ja?
5: Damit man weiß, was kommt, wenn eine Person es erzählen würde.
4: Bin ich hier auf dem Planet der Affen gelandet?
3: So eine Übersicht?
5: Im Fernsehen.
3: Guten Abend, meine Damen und Herren. Hier geht es gleich los mit Jack Reacher. Danach ein Blick in die Champions League, bevor uns Bully Herbig mit seinem LOL humorvoll in die Nacht geleitet.
2: Und nun viel Vergnügen.
4: Hilfe.
3: Ja.
5: Also.
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0: ganz entspannt in diesen Dienstag. Hier ist NDR 2.
1: Ein wichtiges europäisches Rüstungsprojekt ist geplatzt. Und jetzt ist die Frage, wie es weitergeht.
0: 7.30 Uhr am Dienstag.
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3: Eigentlich sollte in Zukunft ein deutsch-französisches Kampfflugzeug den Eurofighter ablösen. Dieses Flugzeug, das wird aber nicht kommen. Deutschland und Frankreich haben das Projekt gestoppt, vor allem weil es Streit gab zwischen den beteiligten Unternehmen Airbus und Dassault. Aus der Union kommt jetzt die Forderung, schnell Alternativen zu prüfen. Bianca Schwarz, NDR 2 Berlin.
4: Ähnlich argumentiert der SPD-Verteidigungspolitiker Christoph Schmidt. Seiner Ansicht nach könne man für einen gemeinsamen Kampfjet das Gespräch suchen mit Großbritannien, Italien, Japan oder Schweden. Ganz anders klingt die Bewertung bei den Grünen. Grünen-Chefin Franziska Brandner kritisiert, die Bundesregierung verweise nur auf eine Blockadehaltung der beteiligten Industrie, also der deutschen Airbus-Sparte und des französischen Dassault-Konzerns. Doch wo die Industrie blockiert, sei es Aufgabe der Politik, Führung durchzusetzen, so Brandner.
3: Im Nahen Osten war die Lage zuletzt ja wieder eskaliert. Jetzt scheint die Waffenruhe zwischen Israel und dem Iran aber wieder zu halten. Julio Segador in der 2 Tel Aviv.
5: Der Iran und Israel haben die gegenseitigen Angriffe eingestellt. Einschränkungen wurden aufgehoben. In Israel sollten die Schulen heute wieder geöffnet sein. Im Iran wurde der Luftraum wieder geöffnet. US-Präsident Trump hatte gestern darauf gedrängt, die Lage nicht weiter eskalieren zu lassen. Medien berichten von einem Telefonat mit Israels Premier Netanyahu, in dem er davor gewarnt haben soll, dass Israel im Falle einer Ausweitung der Angriffe möglicherweise isoliert dastehen könnte.
3: Wenn ein Rettungswagen ausrückt, dann kommt zum Teil auch direkt ein Notarzt mit. Wie häufig das passiert, da gibt es deutschlandweit große Unterschiede. Das zeigt eine Umfrage des ARD-Magazins Report Mainz. Im Schnitt gab es demnach im vergangenen Jahr rund 29 Notarzteinsätze pro 1000 Einwohner. Viktor Kupka, NDR 2 aktuell.
6: Viele Einsätze sind laut Bundesverband Rettungsdienst kritisch, weil Notärzte dabei oft Maßnahmen umsetzen, die auch Notfallsanitäter übernehmen könnten. Werte über 30 seien demnach erklärungsbedürftig. Mehr als 40 Notarzteinsätze pro 1000 Einwohner völlig inakzeptabel. Vor allem im Norden von Deutschland gibt es einige Gebiete, die unter 20 liegen. Doch in anderen Regionen gibt es auch Werte weit über 50. Grund für die regionalen Unterschiede ist laut Bundesverband Rettungsdienst ein Flickenteppich von Regelungen, die sich von Landkreis zu Landkreis unterscheiden.
3: Wie viele Seehunde leben aktuell an der Nordseeküste? Das wollen Fachleute jedes Jahr um diese Zeit herausfinden. Sie fliegen dafür übers Wattenmeer und zählen die Tiere. Heute geht das wieder los in Niedersachsen. Bis Mitte August sind da insgesamt 10 solcher Zählflüge geplant.
1: 7:58 Uhr, es geht rein in den Dienstag, der zumindest herbstlich aussieht. Also es ist ordentlich Wind vor unserem kleinen NDR2-Studiofenster. Es ist grau und es ist nass. Das Einzige, was so ein bisschen hochhält, ja, sind die Temperaturen. Das ist relativ mild dann doch.
7: Ja, 17 Grad in Husum heute, 18 Grad in Demmin, 19 Grad in Nordheim und bis 20 Grad an der Grenze zu Polen. Aber du weißt ja, wie es ist. Die Natur braucht den Regen.
1: Das ist richtig, ja.
7: Eben, und davon gibt es heute auch einiges.
1: Ja, mit
7: Schauer, teilweise
1: schön,
7: auch einzelne Gewitter. Aber keine Panik, es gibt auch Sonne bis zu 5 Stunden in Hamburg, 6 Stunden in Hagen und Mecklenburg-Vorpommern, 8 auf Borkum und bis 10 Stunden auf Sylt. Also ist nicht alles schlecht. Es dauert halt nur noch so ein bisschen, bis es freundlicher wird.
1: Der 2 Verkehrsservice für den ganzen Norden mit der A7 Hannover Richtung Hamburg. Zwischen Fleestedt und dem Dreieck Südwest 4 Kilometer stockender Verkehr. Und die A25 Geesthacht Richtung Hamburg zwischen Nettelnburg und Allermöhe 3 Kilometer stocken.
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7: Heute mit Jens und Maren. Wir wünschen euch einen tollen Dienstag. Dienstag. Das heißt, noch zweimal schlafen. Dann geht's los. Fußball-Weltmeisterschaft 2026. Und wir machen heute mal so den kleinen Test. Wir checken nämlich euren WM-Stimmungsladezustand. Ihr könnt euch melden über unsere NDR 2 App.
1: Naja, da ist teilweise noch Luft nach oben. Katja zum Beispiel sagt, ich halte es wie Maren. Aktuell höchstens 5%. Also ist alles viel zu weit weg. Aber das kann sich sicherlich noch steigen an. Und bei Roki, da sieht es ein bisschen anders aus, der ist schon total on fire. Er sagt, ich schaue so viele Spiele wie möglich,

0: Auf jeden Fall, da brauchst du noch ordentlich Kondition, würde ich denken.
1: Und vor allen Dingen ist Rocky dann der mit den dicken Augenringen.
0: Ja, das könnte sein. Wie sieht's denn bei euch aus mit dem WM-Ladezustand? Gerne melden über die App. Wir freuen uns, von euch zu hören.

0: Moin ihr Lieben, der Ender 2 Morgen hier für euch mit Maren und Jens. Es ist Dienstag, 20 vor 8, 104 Spiele, 16 Stadien, 3 Länder und Entfernung von mehr als 4000 Kilometern. Damit wird diese Fußball-WM zur größten TV-Produktion der Sportgeschichte.
1: Ja, in 2 Tagen geht's endlich los und wir haben schon gehört, die WM in den USA, Kanada und Mexiko könnte eine der heißesten aller Zeiten werden. Das liegt an diesen Temperaturen, aber es wird auch eine der hochtechnologisiertesten WMs aller Zeiten. Dafür wurden nämlich die Spieler im Vorfeld sogar alle gescannt, 3D. Nils Dams ist unser Technikexperte in San Francisco. Der hat sich das mal angeguckt, wofür das gemacht wurde.
2: Ja, die FIFA hat von allen Spielern ein 3D-Avatar gemacht. Dafür mussten die ein paar Sekunden in so eine Box steigen und wurden von 36 Kameras abgefilmt. Die virtuellen Kimmichs, Havertze oder Messis entsprechen eben exakt den Körpermaßen der echten Spieler und Computer checken während der Spiele dann millimetergenau, ob eine Situation abseits gewesen sein könnte oder nicht. Und das soll den Schiedsrichtern helfen, schneller und besser zu entscheiden. Und uns Fernsehzuschauern sollen dann auch virtuelle Spielszenen eingespielt werden, um Entscheidungen nachvollziehen zu können. Die sehen dann so ein bisschen aus wie aus Computerspielen. Und es gibt auch bei der WM Ref-Cams. Die Schiedsrichter kriegen kleine Kameras ans Ohr geklemmt und wir kriegen dann im TV Spielszenen aus der Perspektive der Schiris zu sehen.
0: Mein lieber Mann, also nicht wundern, da ist dann nicht irgendeine FIFA auf der Playse losgegangen. Das sind die neuen 3D-Avatare zur Fußball-WM 2026.

0: Gleich haben wir Marc Atlas für euch und You Against My Love. Ich würde euch empfehlen, das Radio durch mal ein bisschen lauter zu machen für diesen Song. Und am besten jetzt schon, dann bekommt ihr nämlich auch gleich noch mit, was mit dem Wetter heute gebacken ist.
1: Ja, nicht so viel. Ja. Also gebacken, trocken wird's nicht.
0: So,
1: eher so viel Flüssigkeit wird zugegossen. Tief Rosi. Eigentlich ist die Richtung Osten abgewandert, aber was dahinter kommt, ist auch nicht so schön. Nämlich feuchte Meeresluft und es ist auch nicht ganz so warm. 17 Grad heute maximal in Husum, 18 in Demmin, 19 in Nordheim, 20 an der Grenze zu Polen. Dazu viele, viele Wolken, immer mal ein Schauer, auch ein Gewitter, aber es gibt auch Sonne. Westerland auf Sylt, 10 Stunden. Borkum, 8 Stunden. Na gut, in Hagenow, Mecklenburg-Vorpommern 6 und in Hamburg 5. Also, wir wurschteln uns durch diesen sommerlichen Herbstdienstag.
0: 7.46 Uhr, kommt alle gut rein in den Tag.

0: 41 Minuten, der Ender 2 Morgen für euch mit Maren und mit Jens. Und wenn plötzlich die Chips schwarz-rot-gold verpackt sind, die Grillwürstchen WM-Spezial heißen und selbst die Getränkedose Fußball spielt, dann ist wohl die Fußball-WM nicht mehr weit weg.
1: Ja, Donnerstag geht's los, also übermorgen größte WM aller Zeiten in Mexiko, Kanada und den USA. Und wir sprechen heute Morgen mal so ein bisschen drüber, wie es bei euch aussieht mit der WM-Stimmung. Also was sagt der Ladezustand?
2: Der kommt an!
0: Ja, teilweise ist da noch Luft nach oben. Tom hat sich gemeldet. Ich bin schon zu 100% geladen, allerdings negativ. Als begeisterter Fußballfan, da bin ich maßlos enttäuscht von der FIFA und DFB, die keinen einzigen oder nichtssagenden Kommentar zu den bereits jetzt zutage tretenden Skandalen abgeben. Also Einreisebeschränkung fürs iranische Team oder Einreiseverweigerung für den somalischen Schiedsrichter. Das darf man auch mal laut kritisieren, sagt er. Unserem Team drücke ich allerdings feste die Daumen. Grüße aus Bad Bentheim.
1: Ja, das komplette Gegenteil da von Johnny aus Hannover.
3: Ich freue mich riesig auf die kommende Weltmeisterschaft. Es werden jeden Abend Panini-Sticker eingeklebt. Nur noch meine 5 Deutschland-Trikots müssen gewaschen werden, bevor ich dann am 25. in New York unsere Jungs live unterstützen kann. Ich würde also sagen, 99%.
0: Da passt nicht mehr so viel dazwischen. Ja, wie sieht's denn bei euch aus? Gerne mal melden über die NDR2-App. Wir freuen uns sehr, von euch zu hören.

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0: Einen schönen guten Morgen. Der NDR2-Morgen ist hier für euch mit Maren und mit Jens.
1: Europa kann und will sich in Sachen Verteidigung nicht mehr so auf die USA verlassen wie früher. Ein wichtiges europäisches Rüstungsprojekt ist jetzt aber geplatzt.
0: Dienstag, 9. Juni, 8 Uhr.
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3: Deutschland und Frankreich wollten eigentlich ein gemeinsames Kampfflugzeug bauen. Das sollte zum Beispiel den Eurofighter bei der Bundeswehr ersetzen. Jetzt haben die deutsche und die französische Regierung dieses Projekt aber gestoppt. Hauptgrund ist ein Konflikt zwischen den Unternehmen Airbus und Dassault. Oliver Neuroth, NDR 2 Berlin.
4: Seit Jahren streiten sich die beteiligten Unternehmen, wer welchen Einfluss bekommt, wer die Führung übernimmt von dem Projekt und wer welche Entwicklungsarbeit machen darf. Vor allem der französische Flugzeugbauer Dassault wollte mehr Macht, was wohl letztlich den Ausschlag gegeben hat für den Stopp des Flugzeugprojektes. Klar ist, dass der Kampfjet nun nicht kommt, ist ein herber Rückschlag für die europäische Rüstungskooperation. FCAS sollte ja eigentlich zeigen, dass europäische Staaten hochkomplexe Waffensysteme gemeinsam entwickeln können, statt auf US-Technologie angewiesen zu sein.
3: Die Kliniken in Deutschland behandeln heute deutlich mehr Menschen wegen Hautkrebs als noch vor 20 Jahren. Das zeigen Zahlen des Statistischen Bundesamts. In Schleswig-Holstein zum Beispiel hat sich die Zahl mehr als verdoppelt. Laut dem Universitätsklinikum Schleswig-Holstein liegt das daran, dass die Menschen älter werden und mit dem Alter das Risiko für Hautkrebs steigt. Außerdem haben viele von ihnen früher keinen Sonnenschutz verwendet. Mutmaßlich werden heute auch mehr Hautkrebsfälle erkannt als früher. Das habt ihr vielleicht mitbekommen. Beim Ironman am Wochenende in Hamburg lagen auf der Radstrecke Metallsplitter und offenbar hat jemand sie vorsätzlich verteilt. Deshalb ermittelt jetzt der Staatsschutz. Dutzende Amateurfahrerinnen und Fahrer konnten den Splitter nicht ausweichen. Bei vielen ging die Luft aus den Reifen, einige stürzten sogar. Noch 2 Tage, dann startet die Fußball-Weltmeisterschaft. Die DFB-Elf, die ist jetzt in ihrem Quartier angekommen. Das ist in Winston-Salem im Bundesstaat North Carolina. Das Team von Bundestrainer Nagelsmann hat da auch schon sein erstes öffentliches Training absolviert. Und für uns dabei war Tabea Kunze aus dem ARD-WM-Team.
5: 3000 begeisterte Fans aus der Umgebung empfingen die deutschen Spieler mit Jubel und herzlichem Applaus. Stammtorwart Manuel Neuer konnte nach seiner Wadenverletzung zum ersten Mal wieder das komplette Training mitmachen. Auch bei den torwartspezifischen Bewegungen hatte er keine sichtbaren Probleme. Bei drückend warmen 30 Grad ließ Bundestrainer Julian Nagelsmann 1 Stunde lang locker trainieren. Im Anschluss erfüllten seine Spieler noch die Selfie- und Autogrammwünsche der vielen jungen Fans, die vom DFB Trikots und Bälle geschenkt bekamen.
3: Und die DFB-Frauen, die haben heute ihr letztes WM-Quali-Spiel und zwar gegen Slowenien. Nach ihrem Sieg gegen Norwegen sind die deutschen Fußballerinnen aber schon sicher dabei bei der Weltmeisterschaft im nächsten Jahr in Brasilien.
0: 8:03, auf geht's in den Dienstag. Schaffen wir heute irgendwo, knacken wir die 20 Grad?
6: Wenn man sie erreicht, knackt man sie, oder?
0: Ja.
6: Grenze zu Polen.
0: Na guck.
6: Ja, im Rest des Nordens bleiben wir unter 20 Grad, 17 Grad in Husum, 18 in Demmin, 19 in Nordheim. Also das ist ziemlich einheitlich. Von den Regenmengen ist es auch ziemlich einheitlich. Wir kriegen nämlich alle was ab. Die einen weniger, die anderen mehr. Immerhin 10 Stunden auf Sylt, 8 Stunden Borkum. Die Sonnenstunden, nicht Regenstunden. Das wäre vielleicht ein bisschen viel. Sonne kommt ab und zu mal raus. Aber Wolken, Gewitter und Schauer haben heute einfach ja, die Überhand.
0: Der NDR2-Verkehrsservice für den ganzen Norden mit der A1 Osnabrück Richtung Bremen. Zwischen dem Dreieck Stur und Bremen-Asten 4 Kilometer stockender Verkehr vor der Baustelle. A2 Berlin Richtung Hannover zwischen Peine und Lehrte Ost 4 Kilometer stockend in der Baustelle. A7 Flensburg Richtung Hamburg zwischen dem Dreieck Nordwest und dem Elbtunnel 5 Kilometer stockender Verkehr. Die A7 Hannover Richtung Hamburg zwischen Fleestedt und dem Dreieck Südwest 4 Kilometer stockend. Die A24 Hamburg Richtung Berlin ist zwischen Hagenow und Wöbbelin wegen Bauarbeiten bis 16 Uhr gesperrt. A24 Berlin Richtung Hamburg zwischen Jenfeld und Hamburg-Horn 3 Kilometer stockender Verkehr. Die A25 Geesthacht Richtung Hamburg zwischen Nettelnburg und Allermöhe 3 Kilometer stockender Verkehr und die A29 Ahlhorner Heide Richtung Oldenburg zwischen Sandkrug und dem Kreuz Oldenburg Ost 3 Kilometer Stau nach einem Unfall.
6: Kommt gut und vor allen Dingen sicher an euer Ziel. Hier ist der NDR 2 Morgen heute mit Jens und Maren und jetzt mit Miley Cyrus. 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

0: der Nation hält. Das ist eine gute Nachricht. Heute Morgen an diesem Dienstag um 8:11. Maren und Jens für euch am Start.
1: Ja, Manuel Neuer hat gestern das erste Mal wieder voll mittrainiert, pünktlich zum ersten Training im WM-Quartier in Winston-Salem. Das ist im Bundesstaat North Carolina. Und Martin Roschitz war für uns beim ersten Training mit dabei. Martin, was für einen Eindruck hat Neuer auf dich gemacht?
2: Total guten, als wäre er eigentlich nie weg gewesen. Locker, beweglich. Für mich hat er so ausgesehen wie immer. Hat alle Übungen mitgemacht, so wie die anderen Keeper auch. War ja auch die wichtigste Nachricht für Julian Nagelsmann. Der Bundestrainer kann mit ihm planen zum WM-Start am Sonntag gegen Curaçao. Neuer wird dann nach 2 Jahren sein DFB-Comeback feiern. Ein Kaltstart ohne Spielpraxis in sein 5. WM-Turnier. Wobei, also Kaltstart kann man jetzt auch nicht sagen, bei 33 Grad im Schatten und der hohen Luftfeuchtigkeit. Aber der kriegt das schon hin, der Neuer.
0: Du hast uns gestern schon erzählt, wie zauberhaft die Spieler wohnen, dass das alles so ein bisschen Harry Potter mäßig ist. Was können die denn da veranstalten, wenn sie jetzt nicht trainieren oder Spiele haben?
2: Ja, es gibt eine Bücherei. Vielleicht kommt der einer mal auf die Idee und liest ein Buch. Ich glaube ja eher nicht. Die meisten haben schon eins. Aber sonst gibt es ja auch noch den Geist vom Graylin Estate. Es soll hier tatsächlich spuken. Dahinter soll Natalie Gray stecken, zu deren Ehren ihr Ehemann dieses schlossähnliche Anwesen in den 1920er Jahren erbauen ließ mit goldverzierten Wendeltreppen. Und da sind wir schon wieder bei Harry Potter. Die bewegen sich zwar nicht, sehen aber wirklich so aus. Ein paar Ritterrüstungen gibt es auch noch. Hoffen wir mal, dass der WM-Fluch ein Ende hat und die deutsche Mannschaft dieses Mal weiterkommt als bei den letzten beiden Weltmeisterschaften.
1: Sag mal, haben die eigentlich Einzelzimmer oder gibt es da wie in Malente früher Doppelzimmer?
2: So, Paul Breitner und Uli Hoeneß zusammen genau. Auf dem Zimmer. Nee, das gibt's jetzt nicht mehr. Lothar Matthäus und Anni Brehme haben sich in Erber ja beim WM-Titel 1990 auch ein Zimmer geteilt. Aber die Zeiten sind vorbei. Ab jetzt nur noch Einzelzimmer oder eigentlich schon seit einiger Zeit. Und das ist, glaube ich, auch ganz gut so. Im Campo Bahia, da war ich ja neulich mal für so eine Doku nochmal. Da gab's ja so WGs, aber die gibt's jetzt nicht, sondern da gibt's wirklich Einzelzimmer.
0: So, lass uns eben nochmal kurz übers Essen reden. Haben Sie Ihren eigenen Koch dabei?
2: Ja, natürlich. Also das gehört sich ja auch so und das müssen sie auch. Und es ist auch angeraten hier. Ich bin jetzt so 3 Tage in den USA und ernähre mich im Prinzip nur von Lamb Chops und Chicken Wings und Pizza. Das ist, glaube ich, nicht das richtige Rezept für den Weltmeistertitel.
1: Hört sich aber sehr lecker an.
0: Ja, stimmt.

0: gleich. 16 nach 8 in der 2 morgens hier für euch mit Maren und mit Jens. An diesem Dienstag, es ist der 9. Juni. Wir sagen das lieber nochmal mit dazu, weil am Wetter erkennt man es nicht gleich.
1: Nicht wirklich. Ich habe auch gerade überlegt, ob wir nicht mal hier das Fenster zumachen sollen. Das weht wirklich unangenehm kühl rein. Das liegt aber vor allen Dingen auch an diesem Jahr Regenschauern, die gerade unterwegs sind über dem Norden. Da sind zwei dicke, dicke Regenbänder und irgendwann trifft es uns heute alle. Teilweise kommt aber auch die Sonne raus auf Sylt bis zu 10 Stunden, Borkum 8 Stunden bei den Temperaturen. Frisch 17 Grad in Husum, maximal 20 Grad an der Grenze zu Polen.

0: 20 nach 8. Guten Morgen, hier ist der NDR2-Morgen mit Jens und Maren. Und manchmal machen Namen die Sache nicht unbedingt besser. Weißer Hai, das klingt schon so. Oder Tyrannosaurus Rex. Ja, geht aber noch schlimmer. Bei mir kribbelt schon, wenn ich es nur sage. Nosferatu-Spinne.
1: Ja. Oh. Die ist jetzt übrigens auch bei uns im Norden angekommen. Mhm. Und damit ist sie jetzt in ganz Deutschland nachgewiesen. Die Tiere werden bis zu 8 cm groß, also im Durchmesser, und sehen dabei in etwa so freundlich aus, wie der Name verrät. Ne? Immerhin, gefährlich für Menschen sind sie nicht. Und der Rat ist natürlich, die dann irgendwie einzufangen.
0: Ja.
1: Und möglichst wieder im Garten auszusetzen. Ich glaube, das ist auch die einzige Möglichkeit, weil wenn du versuchst, sie wegzusaugen, dann nimmt die einfach dieses Raubrohr und verprügelt dich damit.
0: Ich glaube auch.
1: Hast du keine Chance.

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0: Es Streit gab zwischen den beteiligten Unternehmen Airbus und Dassault. Die Regierungsparteien Union und SPD sehen in dem Aus auch eine Chance für neue Projekte mit anderen Staaten. Bianca Schwarz, NDR 2 Berlin.
1: Ganz anders klingt die Bewertung bei den Grünen. Grünen-Chefin Franziska Brandner kritisiert, die Bundesregierung verweise nur auf eine Blockadehaltung der beteiligten Industrie, also der deutschen Airbus-Sparte und des französischen Dassault-Konzerns. Doch wo die Industrie blockiert, sei es Aufgabe der Politik, Führung durchzusetzen, so Brandner. Das Aus von FCAS sei ein schwerer Rückschlag für die europäische Sicherheits- und Verteidigungspolitik. Deutschland und Frankreich hatten gestern nach 9 Jahren Vorarbeit das Ende des FCAS-Projekts verkündet.
0: Apropos Kampfjets, auch heute wird es wieder lauter über Hamburg und anderen Teilen des Nordens. Die Luftwaffenübung am Hamburger Flughafen, die geht nämlich weiter. Seit gestern sind dort 6 Tornado-Kampfjets stationiert. Die trainieren vor allem Starts und Landungen. Die Bundeswehr will in Hamburg üben, einen zivilen Flughafen zu nutzen. Der Flugbetrieb läuft währenddessen ganz normal weiter. Reitsport steht immer mal wieder in der Kritik. In Niedersachsen ermittelt jetzt die Staatsanwaltschaft Oldenburg gegen ein Trainerpaar, das Pferde für ihre Besitzer reitet und ausbildet. Auch die Deutsche Reiterliche Vereinigung hat nach NDR-Informationen ein Disziplinarverfahren eingeleitet. Denn das Paar steht im Verdacht, die Tiere beim Training misshandelt zu haben. Fritzi Blömer, NDR 2 Oldenburg.
2: Eine ehemalige Pflegerin hat den Fall im vergangenen Herbst öffentlich gemacht. Unter anderem bei Facebook hat sie Aufnahmen gepostet. Uns liegen Bilder von verschiedenen Personen vor, die unter anderem verletzte Pferde zeigen. Auf mehreren sind zum Beispiel wunde Mundwinkel zu sehen, mutmaßlich von zu starkem Einsatz der Zügel. Das Reiterpaar bestreitet, dass diese Bilder Berittpferde aus ihrem Ausbildungsstall zeigen. Die Rechtsanwältin des Paares verweist zudem auf einen unangekündigten Besuch des Veterinäramtes, nachdem die Vorwürfe bekannt geworden waren. Dabei seien keine Verletzungen bei Pferden festgestellt worden.
0: Wie viele Seehunde leben aktuell an der Nordseeküste? Das wollen Fachleute jedes Jahr um diese Zeit rausfinden. Sie fliegen dafür übers Wattenmeer und zählen die Tiere. Heute geht das wieder los in Niedersachsen. Bis Mitte August sind da insgesamt 10 solcher Zählflüge geplant.
3: Gleich 3 Minuten nach 8:30. Und bei welchem Wetter liegen die armen Seehunde dann da auf der Sandbank?
4: Ja, wahrscheinlich bei Regen. Also nicht überall. Obwohl, kommt so ein bisschen drauf an. An den Küsten ist es eigentlich gar nicht mal so wolkig und nass. Bis zu 8 Stunden Sonne auf Borkum, ja. Westerland auf Sylt bis zu 10 Stunden. Also da kann sich so eine Robbe schon mal ein bisschen den sonnigen Bauch streicheln. Dazu gibt es aber eben auch im Rest des Nordens viele Wolken, Schauer, einzelne Gewitter, 17 Grad in Husum, maximal 20 Grad an der Grenze zu Polen. Also bleibt so ein bisschen herbstlich heute.
3: Denn der 2 Verkehrsservice für den ganzen Norden mit Stau oder Stocken im Verkehr ab 3 Kilometern Länge. A1 Osnabrück Richtung Bremen zwischen dem Dreieck Stur und Bremen-Asten 4 Kilometer stockend vor der Baustelle. Die A7 Kassel Richtung Hannover ist zwischen dem Dreieck Drammetal und Göttingen Nord gesperrt. Die NDR2-Umleitung führt über die U99 und die U5. A7 Hannover Richtung Flensburg zwischen Heimfeld und dem Elbtunnel 8 Kilometer stockend. Die A24 Hamburg Richtung Berlin ist zwischen Hagenow und Wörbelin wegen Bauarbeiten bis 16 Uhr gesperrt. A24 Berlin Richtung Hamburg zwischen Hamburg-Jenfeld und Horn 3 Kilometer stockend. A25 Geesthacht Richtung Hamburg zwischen Nettelnburg und Allermöhe 3 Kilometer stockend. Und die A29 Ahlhorner Heide Richtung Oldenburg zwischen Sandkrug und dem Kreuz Oldenburg Ost 3 Kilometer Stau. Es gab einen Unfall.
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4: Heute mit Jens und Maren. Wir wünschen euch einen tollen Dienstag. Und wenn jemand sagt, oh, ich trage Prada. Normalerweise denkt man dann nicht an Astronauten. Vielleicht sollten wir das aber tun. Denn die Luxusmarke Prada hat jetzt bei der Entwicklung von Astronautenunterwäsche mitgeholfen.
3: Ja, die muss deutlich mehr können als normale Unterwäsche. Also die soll kühlen und die soll wärmen. Und die soll verhindern, dass im Raumanzug irgendetwas rutscht. Und so, guck mal, können wir alle uns fühlen, als wären wir irgendwie auf dem Weg zur ISS, wenn du so eine Prada-Unterhose anhast.
4: Wenn du so einen Prada-Schlüpper
3: anhast. Nein, Schlüpper.
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0: Hier ist NDR 2, der NDR 2 Morgen mit Jens und Maren. Und Grüße gehen mal raus an alle Bäckereien hier bei uns im Norden. Ohne euch wären wir morgens wirklich verloren.
1: Aber wirklich.
0: Oh, belegtes Brötchen, frischer Kaffee oder auch so ein kleines Franzbrötchen, Stück Kuchen für die Mittagspause. Ihr seid immer bestens ausgestattet.
1: Aber habt ihr euch schon mal gefragt, was wohl so in die Bäckertüte bei Fußballprofis kommt? Unsere DFB-Elf gewährt da jetzt Einblicke in einem Video bei Instagram. In den Katakomben auf dem Weg zum Training gab es Antworten dazu von David Raum, von Dennis Undarf und von Nick Woltemade.
2: Croissant für den Kaffee, Croissant und Brezel für meine Tochter. Weil ich aus Bayern komme, aus Franken, auf jeden Fall eine gute Salzbrezel. Eine richtig gute.
3: Ich gehe nie zum Bäcker, weil ich bin glutenintolerant.
0: Oh Mann, Nick Woltemade, glutenintolerant, das ist echt blöd. Den werdet ihr garantiert erstmal nicht beim Bäcker treffen, aber die anderen auch nicht, weil übermorgen geht's ja los. Fußball-Weltmeisterschaft 2026.

0: Es gibt drei Dinge, die scheinbar ewig dauern. Eine Steuererklärung, eine Warteschleife und Stuttgart 21. Maren und Jens wieder in der 2 Morgen für euch am Dienstag um 10 vor 9. Na, fragt ihr euch jetzt, Stuttgart 21, wird da überhaupt noch gebaut? Ja, tatsächlich, aber jetzt gibt's die nächste Verzögerung. Der neue Stuttgarter Tiefbahnhof soll frühestens Ende 2031 fertig sein.
1: Unglaublich. Und dieser Grund, warum das so sein wird, man versteht's wirklich nicht. Also, es wurden die falschen Kabel verlegt.
0: Ach so.
1: So, jetzt nicht ein paar Meter, auch nicht ein paar hundert Meter. Nein, mehr als 1000 Kilometer falsche Kabel. Die müssen jetzt ausgetauscht werden. Oh, genauso große Teile wie große Teile dieser Kabelschächte halt. Ne? Da fragt man sich schon, 1000 Kilometer Kabel falsch verlegt. Wann merkst du das? So nach 10 Metern, nach 100 Metern oder bei Kilometer 973?
0: Ich denke da irgendwo so. Ne?
1: Warte mal, weiß ich mit dem Kabel hier?
0: Die Bauleitung hat sich schon geäußert.
2: Das Ganze ist ein Albtraum.
0: Ja, warum?
2: Es ist nicht so organisiert, es klappt gar nicht. Das ist eine Katastrophe. Es funktioniert nichts, es greift nichts ineinander.

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0: Einen schönen guten Morgen. Der NDR2-Morgen ist hier für euch mit Maren und Jens.
1: Da ist es völlig egal, ob im Netz oder auch auf der Straße. Straftaten gegen Menschen, die zum Beispiel eine andere politische Einstellung haben, die nehmen zu.
0: Dienstag, 9. Juni, 9 Uhr.
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3: Das reicht von fremdenfeindlichen Beleidigungen bis hin zu Anschlägen. Die Zahl der politisch motivierten Straftaten in Deutschland, die ist auf einen neuen Höchstwert gestiegen. Fürs vergangene Jahr meldet die Polizei 86.000 Fälle. Die genauen Zahlen, die wollen Innenminister Dobrindt und BKA-Chef Münch heute vorstellen. Was jetzt schon bekannt ist, sagt Philipp Eckstein, NDR2 Berlin.
4: Betrachtet man alle politisch motivierten Straftaten, dann wurde rund die Hälfte dem Bereich rechts zugeordnet. Neben rechts und links registriert die Polizei auch Straftaten, die religiös motiviert sind oder aufgrund einer ausländischen Ideologie. Im vergangenen Jahr hatte Bundesinnenminister Dobrindt gesagt, politisch motivierte Kriminalität müsse mit aller Konsequenz bekämpft werden. Unter anderem die hohe Zahl antisemitischer Straftaten sei nicht hinnehmbar.
3: Wenn ein Rettungswagen ausrückt, dann kommt zum Teil auch direkt ein Notarzt mit. Wie häufig das passiert, da gibt es deutschlandweit große Unterschiede. Das zeigt eine Umfrage des ARD-Magazins Report Mainz. Im Schnitt gab es demnach im vergangenen Jahr rund 29 Notarzteinsätze pro 1000 Einwohner. Viktor Kupka, NDR2 aktuell.
5: Viele Einsätze sind laut Bundesverband Rettungsdienst kritisch, weil Notärzte dabei oft Maßnahmen umsetzen, die auch Notfallsanitäter übernehmen könnten. Werte über 30 seien demnach erklärungsbedürftig. Mehr als 40 Notarzteinsätze pro 1000 Einwohner völlig inakzeptabel. Vor allem im Norden von Deutschland gibt es einige Gebiete, die unter 20 liegen. Doch in anderen Regionen gibt es auch Werte weit über 50. Grund für die regionalen Unterschiede ist laut Bundesverband Rettungsdienst ein Flickenteppich von Regelungen, die sich von Landkreis zu Landkreis unterscheiden.
3: Das habt ihr vielleicht mitbekommen. Beim Ironman am Wochenende in Hamburg lagen auf der Radstrecke Metallsplitter. Offenbar hatte jemand sie vorsätzlich verteilt. Deshalb ermittelt jetzt der Staatsschutz. Dutzende Amateurfahrerinnen und Fahrer konnten den Splitter nicht ausweichen. Bei vielen ging die Luft aus den Reifen und einige sind sogar gestürzt. Die glücklichste Großstadt Deutschlands, das ist Erfurt. Das kam raus beim neuen Glücksatlas, den die Uni Freiburg zusammen mit der Süddeutschen Klassenlotterie veröffentlicht hat. Rostock landete auf dem letzten Platz. Aline Braun, NDR2 aktuell, wie sieht's denn sonst aus im Norden?
6: 3 Jahre lang wurden die Menschen in 40 Großstädten befragt, wie sie zum Beispiel die Wohnsituation, Jobs, Kriminalität oder Bildungsangebote bewerten. Dabei konnten sich 2 Städte im Norden zuletzt deutlich verbessern. In Kiel zum Beispiel sind die Menschen jetzt zufriedener mit ihrem Leben. Die Stadt sprang im Vorjahresvergleich von Rang 12 auf den 4. Auch Braunschweig machte 7 Plätze gut, ist aber trotz Verbesserung immer noch nur im unteren Mittelfeld unterwegs, genau wie Hannover. Hamburg landet auf Platz 10 und Lübeck auf 18. Insgesamt zeigt sich, die Lebenszufriedenheit in den Großstädten steigt weiter, aber nicht mehr so schnell wie in den vergangenen Jahren.
0: 9:03, auf geht's in den Dienstag, denn eine nasse und eine windige Angelegenheit ist heute.
1: Ja, ich habe vorhin gesagt, es ziehen 2 Regenbänder über den Norden. Mittlerweile, wenn man mal so auf den Regenradar guckt, sind es 3 Regenbänder. Oh. Bremerhaven, Oldenburg, da einmal hoch bzw. runter. Dann Kiel, Flensburg und auch um Rostock. Ganz, ganz große Regengebiete. Aber dafür so Braunschweig, Hildesheim und Hannover gerade trocken. Ihr merkt schon, ist sehr wechselhaft. Sonne kommt heute zwar auch mal raus, bis zu 10 Stunden auf Sylt und 8 Stunden auf Borkum. Aber es gibt eben auch viele Schauer und teilweise auch Gewitter. Das Ganze bei frischen 17 bis 20 Grad.
0: Der NDR2-Verkehrsservice für den ganzen Norden mit Stau oder stockendem Verkehr ab 3 Kilometern Länge. A1 Lübeck Richtung Hamburg zwischen Basbüttel und Billstedt 5 Kilometer stockend. A1 Osnabrück Richtung Bremen zwischen dem Dreieck Stur und Bremen-Arsten 4 Kilometer stockend vor der Baustelle. Die A7 Kassel Richtung Hannover ist zwischen dem Dreieck Drammetal und Göttingen Nord gesperrt. Da gibt es eine Umleitung und die führt über die U99 und die U5. Die A24 Hamburg Richtung Berlin ist zwischen Hagenow und Wörbelin wegen Bauarbeiten bis 16 Uhr gesperrt. A24 Berlin Richtung Hamburg zwischen Jenfeld und Horn 3 Kilometer stockend. A25 Geesthacht Richtung Hamburg zwischen Nettelnburg und Allermöhe 3 Kilometer stockender Verkehr. A28 Oldenburg Richtung Bremen zwischen Hatten und Hude 3 Kilometer Stau. Und es gibt nochmal Nachschlag für die A1 Bremen Richtung Lübeck zwischen Harburg und der Norderelbbrücke 6 Kilometer stockend und die A7 Hannover Richtung Flensburg zwischen Hamburg-Heimfeld und dem Elbtunnel 8 Kilometer stockender Verkehr.
1: Mensch, behaltet die Nerven. Hauptsache, ihr kommt gut und vor allen Dingen sicher an euer Ziel. Schönen Start in den Dienstag. Hier ist NDR 2. Wir sind Jens und Maren, jetzt mit David Guetta und Alphaville.

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0: verrückt.
1: Die Füße werden qualm bei der Fußball-WM in den USA, in Kanada und Mexiko. Ist aber auch kein Wunder mit Temperaturen von zum Teil mehr als 40 Grad. Ende zwei Morgen hier für euch am Dienstag, 8:45. Übermorgen geht's los. Fußball-WM 2026.
2: Klar, da ist die Frage nach der Strategie sehr, sehr wichtig. Aber die Frage nach der Abkühlung fast noch wichtiger. Und dafür greifen die Experten in der deutschen Nationalmannschaft wirklich in die, ich sag mal, Technik-Trickkiste. Nils Dams, NDR2 San Francisco, der hat mal gecheckt, welche Abkühlhilfen da so zum Einsatz kommen.
3: Zum Beispiel spezielle Kühlschuhe, die hat auch das deutsche Team. Und wie die funktionieren, das hat ein DFB-Betreuer den Nationalspielern so erklärt.
4: Das wird in der Kabine stehen bei warmen Spielen. Da könnt ihr mit euren Fußballschuhen reingehen. Es kühlt die Füße in der Halbzeit ein bisschen runter.
3: In diesen Kühlschuhen ist ein spezielles Kühlgel, das soll auch gegen Schwellungen helfen. Aber nicht nur die Füße, sondern auch der ganze Körper soll runterkühlen. Deshalb nutzen die WM-Teams auch Kühlwesten. Da ist auch ein Kühlgel drin. Die werden vorher in den Kühlschrank gelegt. Und wenn die Spieler dann beim Training oder beim Spiel diese Westen tragen, tauen die Gels langsam auf und die Körpertemperatur geht deshalb runter. Und manche Teams benutzen auch Geräte, mit denen die Handflächen runtergekühlt werden. Denn wenn die Hände kühl sind, soll auch die Körpertemperatur runtergehen.
1: Ja, vorher hast du dich mal beim Sport aufgewärmt, jetzt musst du dich auf jeden Fall runterkühlen. Es ist alles ein bisschen crazy da bei der WM 2026.

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0: Der NDR2-Verkehrsservice für den ganzen Norden mit Stau oder stockendem Verkehr ab 3 Kilometern Länge. A1 Lübeck Richtung Hamburg zwischen Billstedt und der Norderelbbrücke 4 Kilometer stockend. A1 Osnabrück Richtung Bremen zwischen dem Dreieck Stur und Bremen-Asten 4 Kilometer stockend vor der Baustelle. A1 Bremen Richtung Lübeck zwischen Harburg und der Norderelbbrücke 6 Kilometer stockend. Die A7 Kassel Richtung Hannover ist zwischen dem Dreieck Drammetal und Göttingen Nord gesperrt. Die NDR2-Umleitung führt über die U99 und die U5. A7 Hannover Richtung Flensburg zwischen Heimfeld und dem Elbtunnel 8 Kilometer stockender Verkehr. Die A24 Hamburg Richtung Berlin ist zwischen Hagenow und Wirbelin wegen Bauarbeiten gesperrt bis 16 Uhr. A24 Berlin Richtung Hamburg zwischen Jenfeld und Horn 3 Kilometer stockend. A25 Geesthacht Richtung Hamburg zwischen Nettelnburg und Allermöhe 3 Kilometer stockender Verkehr. Und die A28 Oldenburg Richtung Bremen zwischen Hatten und Hude 3 Kilometer Stau im Augenblick.
1: Mensch, was für ein Dienstag. Kommt gut und vor allen Dingen sicher an euer Ziel. Hier ist der NDR 2 Morgen mit Jens und Maren. Und gleich gucken wir nochmal auf Sylt in der Kuroase vorbei.

um 9.36 Uhr. Achtung Autofahrer, ein Falschfahrer ist auf der A29 unterwegs, Ahlhorner Heide Oldenburg. Zwischen Sandkrug und dem Kreuz Oldenburg-Ost, da kommt euch ein Auto entgegen, fahrt äußerst rechts und überholt nicht. Auf der A29 Ahlhorner Heide Oldenburg zwischen Sandkrug und dem Kreuz Oldenburg-Ost ein Falschfahrer unterwegs. Vorsicht in beiden Richtungen.

0: Einen schönen guten Morgen. Maren und Jens sind wir, denn der zwei Morgen für euch am Dienstag um 9.41 Uhr. Und ihr entscheidet jetzt mal eben schnell, was ist schwieriger, den richtigen Joghurt im Supermarkt finden oder eine passende Serie für heute Abend?
1: Ja, bis du eine Serie gefunden hast, da ist der Abend ja schon wieder vorbei. Das ist wirklich so, ne? Das Überangebot bei Netflix, Prime und Co., das ist riesengroß. Und deswegen gab es im vergangenen Jahr einen super Vorstoß von Amazon, der auch bei den Promis in unserer Kur-Oase für Herzrasen gesorgt hat.
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5: Und wie sind Sie heute da?
6: Ja, Reinhard. Ich bin ganz aufgeregt, weil die Welt ist im Wandel und ja. Ich muss es jetzt einfach loswerden.
7: Sagt einfach.
6: Prime.
8: Ja, Frau Doktor.
6: Es gibt von Amazon Prime was Neues ab April. In den Startlöcher also. Und das heißt nur Prime von Amazon Prime.
7: Aha.
6: Und es ist eine Medienrevolution, nicht mehr, nicht weniger.
5: Herr Deinhardt.
6: Nur so viel. Man kennt es ja von Streaming, dass du dir da Filme aussuchen musst und manchmal stundenlang an Suchen bist.
7: Das macht mich wahnsinnig.
6: Ja.
7: Bis man da mal, also...
9: Na, wie früher eine Videothek. Du wirst bescheuert.
6: Jetzt pass auf.
7: Ja.
6: Mit diesem neuen Angebot, da musst du gar nichts mehr aussuchen, sondern das machen die für einen.
7: Oh, so ein Algorithmus, oder?
6: Nein. Die stellen da was zusammen. Also
7: das
6: ein Angebot für alle. Hintereinander weg. 24/7.
9: Sag mal, seid ihr bescheuert?
6: Also immer wehrt er sich gegen Neues.
9: Nee, aber...
6: Jetzt lass doch mal. Sei mal offen.
9: Ja, also...
6: Dann kommt, was weiß ich, Viertel nach acht ein Film danach... Vielleicht so eine Show wie LOL?
9: Ja.
6: Oder eine Doku oder eine Folge des Countdown?
7: Ohne, dass ich was machen muss?
6: Ohne, dass du was machen musst.
7: Wie kommen die immer auf solche Sachen?
9: Also, Wahnsinn.
1: Ja, es gibt Studien, die diesen Trend bestätigen, dass wir entspannen können, wenn wir uns berieseln lassen.
6: Ja.
1: Wenn wir uns Urlaub im Kopf gestatten und...
9: Also jetzt muss ich aber wirklich mal dazwischen und...
7: Oh, der Mediengott weiß es wieder besser. Vielleicht ist deine Zeit auch langsam abgelaufen.
1: Nee. Wir werten nicht, Frau Voss... Aber Herr Sprenzel, das Kind in uns sehnt sich dann und wann nach der Zeit, in denen unsere Eltern für uns entschieden haben.
6: Ja.
1: Weniger Eigenverantwortung.
6: Das entlastet das Gehirn.
9: Ja, das glaube ich gerne.
6: Ja, probier's mal aus. Und die von Amazon sagen nämlich, dass dies Neue eine sogenannte Lean-Back-Erfahrung ist.
7: Oh.
6: Ein Programm, das Nutzer konsumieren können, warte,
1: yeah.
6: Ohne aktiv nach Inhalte selber suchen zu müssen.
9: Hocke.
7: Also man macht einfach den Fernseher an und bumm.
6: Ja.
9: Aha, es wird dir essen, was auf den Tisch kommt.
1: Ganz genau. Sehen Sie? Und wir müssen uns nicht das Hirn zermartern.
9: Aber...
1: Und das nehme ich in den Themenspeicher auf.
7: Moment mal. Wie geil wäre das?
1: Ja? Yeah?
7: Damit man weiß, was kommt. Wenn eine Person das erzählen würde.
9: Bin ich hier auf Planet der Affen gelandet?
6: So eine Übersicht?
7: Im Fernsehen.
6: Guten Abend, meine Damen und Herren. Hier geht es gleich los mit Jack Reacher. Danach ein Blick in die Champions League.
7: Ja.
6: Bevor uns Bully Herbig mit seinem LOL humorvoll in die Nacht geleitet.
1: Und nun viel Vergnügen.
9: Hilfe.
7: Also.
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0: Das war für euch der Ende. Es war morgen mit Maren und mit Jens am Dienstag.
1: Wir wünschen euch einen ganz, ganz tollen Tag. Elke ist morgen wieder da. Ihr hoffentlich ab 5 auch. Und gleich kommt Holger.
0: Schönen Dienstag, bis morgen.

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1: So, jetzt haben wir es genau 10 Uhr und es wird Zeit für die Nachrichten. Und im Netz oder auch auf der Straße politisch motivierte Kriminalität, die nimmt offenbar zu.
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3: Beschädigte Wahlplakate, aber zum Beispiel auch Brandanschläge auf Polizeistationen. Innenminister Dobrindt stellt gleich die aktuellen Zahlen vor zu politisch motivierten Straftaten und die Behörden registrieren da immer mehr Fälle in Deutschland. Marius Zekri, NDR 2 aktuell.
4: Knapp 86.000 Fälle weist die neueste Statistik zum Thema aus. Das sind rund 1.600 mehr als noch im Jahr 2024. Die Zahlen liegen dem ARD-Hauptstadtstudio vor. Gut, die Hälfte der Taten ordnen die Ermittler dem rechten Spektrum zu. Bei Gewaltdelikten waren das beispielsweise knapp 1.600 gegenüber 1.100 Fällen mit Tätern aus der linken Szene. Zur politisch motivierten Kriminalität zählen auch Taten mit religiösem Hintergrund, beispielsweise Antisemitismus. In diesem Bereich sind im vergangenen Jahr rund 6.500 Taten gezählt worden. Das ist ein Plus von 300 Fällen.
3: Reitsport steht immer mal wieder in der Kritik. In Niedersachsen ermittelt jetzt die Staatsanwaltschaft Oldenburg gegen ein Trainerpaar, das Pferde für ihre Besitzer reitet und ausbildet. Auch die Deutsche Reiterliche Vereinigung hat nach NDR-Informationen ein Disziplinarverfahren eingeleitet. Denn das Paar steht im Verdacht, die Tiere beim Training misshandelt zu haben. Fritzi Blömer, NDR 2 Oldenburg.
5: Eine ehemalige Pflegerin hat den Fall im vergangenen Herbst öffentlich gemacht. Unter anderem bei Facebook hat sie Aufnahmen gepostet. Uns liegen Bilder von verschiedenen Personen vor, die unter anderem verletzte Pferde zeigen. Auf mehreren sind zum Beispiel wunde Mundwinkel zu sehen, mutmaßlich von zu starkem Einsatz der Zügel. Das Reiterpaar bestreitet, dass diese Bilder Berittpferde aus ihrem Ausbildungsstall zeigen. Die Rechtsanwältin des Paares verweist zudem auf einen unangekündigten Besuch des Veterinäramtes, nachdem die Vorwürfe bekannt geworden waren. Dabei seien keine Verletzungen bei Pferden festgestellt worden.
3: In Deutschland gibt es so viele neue Bäckereien wie noch nie. Das hat der Zentralverband des Deutschen Bäckerhandwerks mitgeteilt. Danach haben sich im vergangenen Jahr fast 450 Bäckermeisterinnen und Meister selbstständig gemacht. Der Verband spricht trotzdem davon, dass die Branche unter Druck ist, denn noch mehr Betriebe haben dicht gemacht. Insgesamt ist die Zahl der Bäckereien deshalb leicht gesunken. Achtung, wenn ihr bei WhatsApp seid, da geht gerade ein Kettenbrief rum, der fake ist. Darin steht die Warnung, dass die KI von Meta angeblich bald alle Chats mitliest und so persönliche Informationen abgreifen kann. Ihr müsst euch aber keine Sorgen machen. Mehrere Medien haben das überprüft. Bei Meta sind keine entsprechenden Änderungen geplant.
1: Soweit die NDR 2 Nachrichten. Es gibt ja so die klassischen Sommerurlaubstage an der Ostsee, wo du denkst, wäre ich doch mal nach Spanien geflogen. Ne? Aber erstens ist ja noch gar nicht so richtig Sommer. Zweitens sind auch noch keine Sommerferien. Und drittens sind dort immerhin 9 Stunden Sonne drin und bis 19 Grad. Aber ja, es kann auch mal länger bewölkt sein und Schauer sind auch drin und leichte Gewitter. So ist es eigentlich im ganzen Norden. Sonne und Wolken im Mix und vielleicht auch mal zwischendurch ein bisschen nass. Die Temperaturen heute so bis 20 Grad. In Löcknitz zum Beispiel, also Richtung Osten. Dann haben wir Winsen an der Aller 19 Grad. In Mölln kommen wir auf 18 und in Osnabrück auf 16 Grad heute. Für euch der NDR 2 Verkehrsservice, das ist der für den ganzen Norden. Eine Entwarnung erstmal für die A29 Ahlhorner Heide Oldenburg. Kein Falschfahrer mehr zwischen Wardenburg und Kreuz Oldenburg Ost. Stau oder stockender Verkehr ab 3 Kilometer. Da habe ich auch ein paar Meldungen für euch. Allein 3 von der A1. Einmal Lübeck Richtung Hamburg zwischen Hamburg-Billstedt und Nordelbrücke. 4 Kilometer stockender Verkehr. Die A1 Osnabrück Richtung Bremen zwischen Ahlhorner Heide und Wildeshausen West nach dem Unfall gesperrt. Die Umleitung führt Richtung Delmenhorst über die A29. A1 Osnabrück Richtung Bremen zwischen Dreieck Stur und Bremen-Arsten 4 Kilometer stockender Verkehr vor der Baustelle. A7 Hannover Richtung Flensburg zwischen Hamburg-Heimfeld und dem Elbtunnel 8 Kilometer stockend. A24 Hamburg Richtung Berlin ist zwischen Hagenow und Wöbbelin wegen Bauarbeiten noch bis 16 Uhr gesperrt. Und zum Schluss die A28 Oldenburg Richtung Bremen zwischen Hatten und Hude 3 Kilometer Stau.
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1: Na, was geht gerade? Steht ihr vielleicht auf der Leiter und tapeziert die neue Wohnung? Oder seid ihr schon am Spargelschälen für heute Mittag? Oder schraubt ihr in der Werkstatt? Oder Schreibt ihr auf dem Laptop? Könnt ihr mir gerne also erzählen, was ihr Schönes macht? Über die NDR2-App, da könnt ihr mich ja immer erreichen. Ansonsten bin ich auch einfach so für euch da. Mit kurzen, interessanten Geschichten und natürlich ganz viel von der besten Musik. Allen zusammen jetzt erstmal einen schönen Dienstag.

Ja, ein bisschen Wumms von den Giant Rooks hier im NDR 2 Vormittag. Ich wünsche euch einen schönen Dienstag mit Perry bei Ponig. Das wäre übrigens auch ein schöner Doppelname gewesen, merke ich gerade. Perry Ponig. Ja. Gleich hat Katy Perry einen Auftritt mit der besten Musik hier im NDR 2 Vormittag. Und schon gestern hatte sie einen großen Auftritt in New York. Sie hat nämlich auf dem Tribeca Film Festival eine Premiere gefeiert, die ihres Konzertfilms Katy Perry The Lifetimes Tour Live in Paris. Ich fürchte nur, dass sich wenige für den Film interessiert haben, denn sie war nicht allein auf dem roten Teppich. Nein, an ihrer Seite ihr Freund und Kanadas Ex-Premierminister Justin Trudeau. Und man hat die beiden ja immer wieder schon auf gemeinsamen Dates gesehen, aber Red Carpet-mäßig war das der erste gemeinsame Auftritt der beiden. Und da wurde viel getotet und es wurde viel geknutscht, wie die Teenager. Und in diesem Sinne gibt's jetzt Katy Perry und Teenage Dream, die beste Musik bei NDR 2.

0: Müller Song mit positiven Vibes irgendwie, ne? Allein durch die Melodie und Musik. Sabrina Carpenter, beste Musikband der zweiten Menschheit. Und genauso geht's gleich auch weiter mit positiver Musik mit Beautiful Day und U2.
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0: YouTube bei NDR 2. Es ist kurz nach 10:30. Hier kommt der NDR 2 Verkehrsservice für den ganzen Norden. Wir schauen auf Stau oder stockenden Verkehr ab 3 Kilometer Länge und auf die A1. Lübeck Richtung Hamburg zwischen Hamburg-Billstedt und Norderelbbrücke 4 Kilometer stockend. Dann A1 Osnabrück Richtung Bremen zwischen Ahlhorner Heide und Wildeshausen West ist gesperrt. Da gab es nämlich einen Unfall. Die Umleitung führt Richtung Delmenhorst über die A29. Zwei Meldungen habe ich noch. 24, die A24 Hamburg Richtung Berlin ist zwischen Hagenow und Wöbbelin wegen Bauarbeiten noch bis 16 Uhr gesperrt. Und A28 Oldenburg Richtung Bremen zwischen Hatten und Hude gibt es 3 Kilometer Stau.
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0: Ja, hallo Holger, lese ich gerade über die NDR2-App. Mein Mann und ich sitzen im Wohnmobil und fahren gerade die A19 Richtung Norden. Endlich Urlaub. Richtung Bodden wollen wir. Wir haben den genauen Zielort noch gar nicht festgelegt. Vielleicht Ribnitz, Dammgarten oder eventuell Bad. Mal schauen. Gut so. Ah, sehr gut so, liebe Marlies. Die ist nämlich da im Wohnmobil und das finde ich richtig gut. Einfach losfahren mit dem Wohnmobil, grob die Richtung und dann suchen wir uns was Schönes aus. Sehr gut. Liebe Grüße und eine schöne Sendung wünscht sie uns noch. Also euch auch, mir auch. Und natürlich, Marlies, ja, die beste Musik gibt's jetzt auf dem Weg in den Norden oder was auch immer ihr gerade tut. Von Weekend, Save Your Tears, und gleich freue ich mich schon sehr drauf, weil es einfach ein super cooler Song ist, die Münchner Freiheit, und ohne dich schlafe ich heute noch nicht ein. Ja, finde ich richtig lässig, auch wenn er schon ein bisschen ein paar Tage auf dem Buckel hat, sag ich mal.

0: einfach ein geiler Song, oder? Die beste Musik bei NDR 2, Münchner Freiheit ohne dich. Und das Ganze hört René gerade im LKW, hat nämlich gerade geschrieben über die NDR 2 App. Moin, ich sitze tatsächlich im LKW als Azubi zum Berufskraftfahrer und höre dabei NDR 2. Liebe Grüße aus der Hansestadt Uelzen. Lieber René, vielen Dank für deine Grüße. Finde ich total cool. Dafür ist ja auch da die NDR2-App. Ne? Einfach kurz grüßen oder was auch immer ihr auf dem Herzen habt. Ihr hört den Vormittag mit Holger und mit Männern in türkisfarbenen Hosen. Übermorgen geht's los mit der Fußball-WM. Mexiko spielt dann gegen Südafrika. Und auch Kalk und Welk sind schon so langsam in WM-Stimmung. Kalk und Welk, das sind ja die fabelhaften Boomer-Boys, so heißt ihr Podcast. Von heute schon Moderator Olli Welke und Matscheibenmeister Oliver Kalkofe. Neue Folgen, heute schon in der ARD Sounds, morgen dann überall und in der neuen Folge, da quatschen die beiden auch über das schöne WM-Trikot von unserem Team, also nicht das klassische in weiß und schwarz, sondern das andere, das Auswärtstrikot in tiefblau mit türkisfarbener Hose und türkisfarbenen Stutzen, ein Träumchen im wahrsten Sinne.
1: Da werde ich ja nicht müde, mich zu beömmeln über dieses blaue Trikot, da fehlen wirklich nur so kleine Bärchen oder Raketen drauf, dann ist es wirklich ein lupenreiner Schlafanzug, es ist so lustig, finde ich.
2: Ja, aber wenn die Spiele nachts alle sind, dann passt das ja. Passt da super. Sitzen doch bestimmt auch die älteren Zuschauer, so wie früher bei Wetten, das im Schlafanzug mit Fanta und Salzstangen und gucken dann nicht mehr wie früher mit Bier und dabei schön einsaugen, sondern man hat den Wecker gestellt und sitzt dann mit Fanta und Salzstangen im Schlafanzug, guckt das Fußballspiel und dann geht's wieder zurück in die Haier.
1: Ja, tragen alle den Kinderschlafanzug und ich fände super, wenn die bei der Nationalhymne auch so ein Schnuffelkissen unterm Arm hätten, oder?
2: Ja, also eine Decke, ne? So eine Decke im Arm und so ein kleines, so ein Bärchen.
0: Mehr wie WM-Gedanken von Kalk und Welk in der neuen Podcast-Folge und da erfahrt ihr auch, welche zwei Spieler Kalkofe kennt aus der deutschen Nationalmannschaft, obwohl ich glaube, es ist nur einer.
3: Oh.

0: Moin Holger, liebe Grüße aus Dänemark. Wir sind am Frühstücken und hören NDR 2. Liebe Grüße von Kerstin und Udo. Recht herzlichen Dank, ihr beiden. Über die NDR 2 App immer verbunden. Und natürlich auch über das Programm und die Musik, das ist ja klar. Ne? Bestimmt sitzen die beiden in einem kleinen Holzhäuschen in den Dünen mit Rührei, der dänischen Erdbeermarmelade auf salziger Butter und Brötchen für ein bisschen mehr Hügeligkeit. Auf jeden Fall wünsche ich euch eine richtig gute Zeit da. Hört sich nach Urlaub an. Und das wäre nicht verkehrt. Die beste Musik gleich hier bei NDR 2.
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0: da kann man so schön schlummern. Bei der Musik, oder? Finde ich so. Aber egal, hier ist keine Zeit für Schlummerei, hier ist Zeit für Nachrichten, denn es ist ganz genau 11 Uhr. Beschädigte Wahlplakate oder Hetze gegen Andersdenkende im Netz, die gemeldeten Fälle bei solchen Straftaten, die nehmen zu. Und die Dunkelziffer, die ist wahrscheinlich hoch.
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2: Die Behörden in Deutschland haben so viele politisch motivierte Straftaten gezählt wie noch nie. Im vergangenen Jahr waren es 86.000 Fälle. Bundesinnenminister Dobrindt hat eben Details dazu vorgestellt. So ist zum Beispiel die Zahl der linksextremen Taten gestiegen. Die meisten Fälle sind aber weiterhin dem rechten Spektrum zuzuordnen. Und da nimmt die Gewaltbereitschaft zu, auch bei Jüngeren.
3: Bei jugendlichen Tätern ist das zu verzeichnen. Und deswegen gehen wir auch massiv gegen diese Szene mit vor. Beispielsweise im letzten Monat, am 6. Mai, fanden Maßnahmen gegen Strukturen von rechtsextremistischen Jugendgruppen statt. Deutsche Jugend voran beispielsweise oder Jung und Stark.
2: Sagt Bundesinnenminister Dobrindt. Das habt ihr vielleicht mitbekommen, beim Ironman am Wochenende in Hamburg lagen auf der Radstrecke Metallsplitter. Offenbar hatte jemand sie da vorsätzlich verteilt. Deshalb ermittelt jetzt der Staatsschutz. Dutzende Amateurfahrerinnen und Fahrer konnten den Splittern nicht ausweichen. Bei vielen ging die Luft aus den Reifen und einige sind sogar gestürzt. Die Kliniken in Deutschland behandeln heute deutlich mehr Menschen wegen Hautkrebs als noch vor 20 Jahren. Das zeigen Zahlen des Statistischen Bundesamts. In Schleswig-Holstein zum Beispiel hat sich die Zahl mehr als verdoppelt. Laut dem Universitätsklinikum Schleswig-Holstein liegt das daran, dass die Menschen älter werden und mit dem Alter auch das Risiko für Hautkrebs steigt. Außerdem haben viele früher keinen Sonnenschutz verwendet und mutmaßlich werden heute auch mehr Hautkrebsfälle erkannt als früher. Die glücklichste Großstadt Deutschlands, das ist Erfurt. Das kam raus im neuen Glücksatlas, den die Uni Freiburg zusammen mit der Süddeutschen Klassenlotterie veröffentlicht hat. Rostock landet da auf dem letzten Platz. Aline Braun, NDR 2 aktuell, wie sieht's denn sonst aus im Norden?
4: Zwei Städte im Norden haben sich zuletzt deutlich verbessert. In Kiel zum Beispiel sind die Menschen jetzt glücklicher. Die Stadt sprang im Vorjahresvergleich von Rang 12 auf den 5. Auch Braunschweig machte 7 Plätze gut, ist aber trotz Verbesserung immer noch nur im unteren Mittelfeld unterwegs, genau wie Hannover. Hamburg landet auf Platz 10 und Lübeck auf 18. Insgesamt zeigt sich, die Lebenszufriedenheit in den Großstädten steigt weiter, aber nicht mehr so schnell wie in den vergangenen Jahren.
2: In Deutschland gibt es so viele neue Bäckereien wie noch nie. Das hat der Zentralverband des Deutschen Bäckerhandwerks mitgeteilt. Demnach haben sich im vergangenen Jahr fast 450 Bäckermeisterinnen und Meister selbstständig gemacht. Der Verband spricht aber trotzdem davon, dass die Branche unter Druck ist, denn noch mehr Betriebe haben dicht gemacht und insgesamt ist die Zahl der Bäckereien deshalb auch leicht gesunken.
0: Ach, guck an. Ja, ich wollte mich gerade fragen, wenn es mehr Bäcker gibt, werden dann auch automatisch die Brötchen kleiner? Denn mir ist aufgefallen, hier und da sind sie tatsächlich ein bisschen geschrumpft, aber naja, kann ja mal vorkommen. Wahrscheinlich war es ja auch nur Zufall. Jetzt haben wir es 11.03 Uhr und es wird Zeit fürs Wetterchen. Und als Sonnensucher trage ich natürlich schon rein jobtechnisch eine Sonnenbrille. Und ich kann euch sagen, an der Nordseeküste, da sind heute die Sonnengewitter-Gewinner. Sonnengewinner, die sitzen da mit Fischbrötchen im Strandkorb, egal ob jetzt auf Helgoland, Borkum oder Sylt oder in St. Peter-Ording oder Dornum. Auf den Inseln und auch an der Küste sind bis 14 Stunden Sonne heute immerhin drin. An der Nordsee, ne? Ostsee, da ist so um die 9 Stunden. Ist ja auch nicht ganz schlecht. Auf jeden Fall können heute auch Gewitter dabei sein, deswegen der Versprecher eben gerade. Und Schauer allerdings auch, ne? Zeitweise gibt's mehr Wolken, aber manchmal halt auch sonnige Abschnitte. Und die Temperaturen gehen hoch bis auf 20 Grad in Hannover. Hamburg-Eimsbüttel, da sind wir bei 19 Grad unterwegs, in Kiel bei 18 und in Meppen bei rund 17 Grad. Und jetzt für euch der NDR 2 Verkehrsservice für den ganzen Norden. Stau oder stockender Verkehr ab 3 Kilometer Länge. Da habe ich 3 Meldungen. Einmal A1 Osnabrück Richtung Bremen zwischen Ahlhorner Heide und Wildeshausen West ist gesperrt. Da gab es nämlich einen Unfall. Die Umleitung führt Richtung Delmenhorst über die A29. Die A24 Hamburg Richtung Berlin ist zwischen Hagenow und Wemberdin wegen Bauarbeiten gesperrt. Das Ganze noch bis 16 Uhr heute. Und A28 Oldenburg Richtung Bremen zwischen Hatten und Hude 3 Kilometer Stau.

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0: Dienstag. Ihr hört den NDR 2 Vormittag mit der besten Musik. Ist die Titelmelodie von Zurück in die Zukunft. Habt ihr vielleicht auch sofort erkannt, ne? Und Zurück in die Zukunft, das ist natürlich in erster Linie Marty, Michael J. Fox, der heute seinen 65. Geburtstag feiert. Natürlich sagen wir auch Happy Birthday und wollen mal wissen, wie es ihm denn eigentlich jetzt so geht momentan. Er hat ja seit den 90er Jahren Parkinson, aber er lässt sich davon nicht unterkriegen. Und für uns ist mein Kollege Nils Dams in Kalifornien und kann uns jetzt mal mitnehmen und erzählen, wie es Michael J. Fox denn momentan so geht.
1: Michael J. Fox ist ein sehr positiver, ein sehr optimistischer Mensch, trotz der Parkinson-Krankheit, die bei ihm ja schon vor rund 35 Jahren festgestellt wurde. In Interviews hat er immer wieder gesagt, dass er dankbar sei für sein Leben, für seine Frau Tracy, mit der er jetzt schon seit fast 40 Jahren verheiratet ist. Die beiden haben 4 erwachsene Kinder und im Februar hat er dem Time Magazine gesagt, dass er seiner Krankheit sogar was Positives abgewinnen kann, weil er als sehr prominenter Erkrankter anderen Mut machen kann, Menschen die Scham vor der Krankheit nehmen kann. Er geht sehr offen mit der Krankheit um. In einer Doku vor 3 Jahren lässt er sich auch dabei filmen, wie er sich nicht auf den Beinen halten kann zum Beispiel, wie hart er trainieren muss. Aber er steht eben auch immer wieder auf, lässt sich nicht unterkriegen, ist mental top drauf, aber über das Körperliche hat er schon damals gesagt. Jeden Tag wird es schlimmer. Du leidest jeden Tag. Aber so ist das halt.
0: Und womit beschäftigt er sich denn so momentan eigentlich?
1: Michael J. Fox hat eine große Mission. Er will helfen, dass die unheilbare Krankheit Parkinson irgendwann heilbar wird. Seit über 25 Jahren gibt es deshalb die Michael J. Fox Stiftung. Das Motto, wir sind so lange hier, bis Parkinson eben heilbar ist. Die sagen, dass sie seit der Gründung über 2 Milliarden Dollar eingesammelt haben für die Forschung. Und mit der ist Michael J. Fox beschäftigt. Er trifft sich mit Geldgebern. Er ist natürlich das Gesicht der Stiftung. Er schreibt aber auch Bücher über seine Filme, die er gedreht hat. Er ist auch schon mehrfach als Schauspieler zurückgetreten, hat sich verabschiedet. Das kriegt er aber auch nicht so richtig hin. Er spielt immer wieder in Filmen und Serien mit, zum Beispiel in der Serie Shrinking neben Harrison Ford. Und beide spielen Parkinson-Patienten.
0: Aber vor allem ist Michael J. Fox natürlich zurück in die Zukunft. Heute wird er 65 Jahre alt.

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Es ist 11.30 Uhr, ihr hört NDR 2 und hier gibt's den Verkehrsservice für den ganzen Norden. Was haben wir denn da? Stau oder stockender Verkehr? Ab 3 Kilometer auf jeden Fall und 4 Meldungen. A1 Osnabrück Richtung Bremen zwischen Ahlhorn-Heide und Wildeshausen-West.

App. Herzliche Urlaubsgrüße aus dem Weserbergland. Wir sind ca. 10 Tage mit dem Kanu unterwegs. NDR 2 ist immer dabei. Starten heute in Hannover-Schmünden. Ihr beiden, also danke für die Grüße, das klingt super. Und dann viel Spaß gleich beim Mitquizzen, ne? Egal, ob auf der Leiter, im Auto, im Büro, Badezimmer, Bus, Bahn oder halt auch im Kanu. Das 45-Sekunden-Quiz bringt ja eigentlich überall Spaß.

0: 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Ne? Heute spielen wir mit Ulrich aus Nortorf. Das ist bei Neumünster. Das heißt, eigentlich ist er gar nicht mehr in Nortorf, denn er ist ja umgezogen an den schönen Bodensee. Wie ist denn das Wetter da eigentlich jetzt momentan so? Ganz schön so?
1: Ja, also bisher war das eigentlich sehr schön. Aber ja, gut, jetzt kommt erstmal eine schlechte Woche.
0: Okay, okay. Da müssen wir durch, macht nichts. Wir vertreiben uns die Zeit mit einem kleinen Spielchen. Ja, ich habe Fragen für dich.
1: Jetzt wollen wir mal hoffen, dass ich die beantworten kann.
0: Ja, das hoffe ich auch. Wir starten mit einer kleinen Redewendung.
2: 45 Sekunden ab jetzt.
0: Redewendung. Wer frei heraus sagt, was er denkt, der trägt was auf der Zunge?
1: Sein Herz.
0: Wofür stehen die Buchstaben beim norddeutschen Autokennzeichen OD? Otto Doris.
1: Oldenburg.
0: Was ist eine Schafgarbe?
1: Eine Schlange.
0: Wer spielt die Hauptrolle im Film Der Kaufhauskopp?
1: Weiter.
0: Welchen Ministerposten hatte Joschka Fischer von 98 bis 2005?
1: Wirtschaftsminister. Außenminister, genau.
0: Wie heißt der WM-Gegner der deutschen Fußballnationalmannschaft am Sonntag? Der erste.
1: Curaçao.
0: Das stimmt und das nehmen wir noch mit, denn ich habe gemerkt, in der Leitung ist leichte Verzögerung. Es dauert einen Augenblick, bis meine Worte bei dir ankommen. Aber insofern war das richtig, Curaçao. Daumen hoch. Außenminister auch richtig. Wunderbar. Der Kaufhaus-Cop, der heißt Kevin James. Muss man nicht wissen, kann man wissen. Die Schafgarbe ist vollkommen richtig. Eine Heilpflanze aus der Familie der Korb. Blütler. OD steht tatsächlich für Bad Oldesloe. So, und natürlich trägt man sein Herz auf der Zunge. Du kommst auf 4 Punkte, Ulrich. Und liegst mit vorn, denn der Axel gestern, der hat auch 4 Punkte gemacht.
1: Okay.
0: Ja, bisher fast mehr als okay, eigentlich fast gut bisher. Ne? Mal gucken, was noch kommt.
1: Gut, alles klar.
0: Natürlich, wir sehen alles positiv. Und ich wünsche jetzt erstmal trotz des durchschnittlichen Wetters einen schönen Tag am Bodensee und viel Spaß bei der WM. Wahrscheinlich guckst du auch ein bisschen, ne?
1: Ja, das auf jeden Fall. Also die sind mal gewaschen und gebügelt und ja, dann haben wir da Dinge.
0: Sehr gut.

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0: Red Hot Chili Peppers mit der besten Musik hier bei NDR 2. Jetzt ist es 12 Uhr und Katrin ist da.
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2: Die Behörden in Deutschland verzeichnen mehr politisch motivierte Straftaten. Und Deutschland und Frankreich wollten zusammen einen neuen Kampfjet bauen. Das Projekt ist jetzt aber geplatzt. Hetze im Netz, direkte Bedrohungen oder Gewalt. In Deutschland verzeichnen die Behörden mehr Straftaten, die politisch motiviert sind. Heute haben Innenminister Dobrindt und BKA-Chef Münch die Zahlen für das vergangene Jahr vorgestellt. Und demnach hat sich die Zahl der registrierten Taten erhöht, auf einen neuen Höchstwert sogar. Und demnach waren es knapp 86.000 Fälle, hat BKA-Chef Münch gesagt.
3: Knapp die Hälfte aller dieser Straftaten sind weiterhin dem Phänomenbereich politisch motivierte Kriminalität rechts zuzuordnen. Aber links motivierte Straftaten gewinnen an Bedeutung. Sie haben sowohl in absoluten Zahlen als auch prozentual am stärksten zugenommen.
2: Ulrike Römer, NDR 2 Berlin. Wie und wo hat sich das bemerkbar gemacht?
4: Dazu gab es konkrete Beispiele. Wir blicken in das rechte Spektrum. Da wurde ein Fall genannt eines 15-jährigen Täters, der auf irakische Mitschüler mit dem Hammer eingeschlagen hat. Hier wurden rechte Motive vermutet. Und beim Blick ins linke Spektrum, da gab es ein sehr aktuelles Beispiel, was beide im linken Spektrum verorten, nämlich der vermutlich links motivierte Anschlag auf ein Umspannwerk in Reutlingen, was zu einem Stromausfall geführt hat, also links motivierte Taten im Bereich von Infrastrukturdelikten.
2: Wie erklärt man sich denn, dass es politisch motivierte Straftaten auf mehr gibt oder mehr verzeichnet sind?
4: Der BKA-Präsident war da sehr klar sortiert. Er spricht von einer Polarisierung der Gesellschaft. Also man wird unversöhnlicher und deswegen auch radikaler. Also die Zunahme der Gewaltbereitschaft, die addiert Münch zu weiterer Radikalisierung. Und er sagt, die Krisen der Welt, die bleiben an deutschen Grenzen nicht stehen. Wenn also ein Nahostkrieg eskaliert, dann sieht man das auch auf deutschen Straßen. Und das alles, so Münch, ist ein Anschlag auf das Fundament unserer Demokratie. Das war jedenfalls seine Analyse.
2: Und wie will man darauf jetzt reagieren?
4: Zumindest in einem Punkt ist der Bundesinnenminister konkret geworden. Er möchte das Strafrecht verschärfen und ist da auch schon in Gesprächen mit der Bundesjustizministerin. Er möchte sich dafür einsetzen, dass vor allen Dingen Gewalt gegen Amts- und Mandatsträger stärker bestraft wird. Und Dobrindt ist auch noch auf eine aktuelle Debatte eingegangen, nämlich auf die Diskussion darüber, ob ein Paragraph aus dem Strafgesetzbuch beibehalten werden soll oder nicht, nämlich ein Paragraph, der vor allen Dingen Politikerinnen vor Übergriffen, vor Hasskriminalität im Netz schützt. Das ist dieser 188 aus dem Strafgesetzbuch. Da sagt Dobrindt, wir müssen Politiker, wir müssen Amts- und auch Mandatsträger besser schützen und deswegen möchte er an diesen Paragraphen festhalten.
2: Dankeschön, Ulrike Römer, NDR 2 Berlin. Das sollte ein großes Prestigeprojekt sein. Deutschland und Frankreich bauen zusammen einen neuen Kampfjet, den FCAS, realisiert durch die Militärsparte von Airbus und den französischen Hersteller Dassault. Die Pläne, die gab es seit fast 10 Jahren. Bei der verschärften Bedrohungslage hätte das Ganze vielleicht auch ein wichtiges Signal für die Sicherheit in Europa sein können. Die beiden Konzerne konnten sich aber nicht einigen und deswegen ist das Projekt geplatzt, wie Bundesverteidigungsminister Pistorius auch bestätigt hat.
5: Mit dem Wissen von heute würden wir dieses Projekt heute so nicht mehr aufsetzen, wie es damals aufgesetzt worden ist. Das ist eine Lehre, die wir daraus ziehen müssen. Das war ein ambitioniertes, großes europäisches Projekt, das an der Realität jetzt zerschellt.
2: Kai Rienecker, NDR 2 Paris. Ja, warum und woran ist das Projekt gescheitert?
6: Ja, versucht man jetzt natürlich, sich so eine Begründung zurechtzulegen von wegen, ja, da gab es jetzt doch sowieso unterschiedliche Anforderungen. Die einen, Frankreich wollte eher so einen Kampfjet und die Deutschen, die Bundeswehr braucht dann eher ein anderes. Aber es wirkt auch ein bisschen jetzt so, als wenn man sich da einfach nur bemüht, das Scheitern irgendwie zu erklären. Fakt ist, man hat es nicht geschafft, die Interessen der beiden Industrieunternehmen Airbus und Dassault in Frankreich zusammenzubringen. Da gab es einen Führungsanspruch auf beiden Seiten. Beide wollten letztendlich Chef sein oder zumindest auf Augenhöhe miteinander sprechen. Und da gab es kein Verständnis. Und Merz und Macron ist es dann eben nicht gelungen, so viel Druck auf die Industrie auszuüben, dass die sich am Ende gesagt haben, komm, dann raufen wir uns jetzt zusammen. Und dadurch ist das Projekt gescheitert.
2: Was ist das für ein Signal mit Blick auf die Sicherheit in Europa? Zumal, wenn sich ausgerechnet Frankreich und Deutschland wegen Kompetenzgerangeleien nicht einigen können.
6: Ja, das ist natürlich ein fatales Signal, vor allen Dingen, wenn man nochmal in die Zeit zurückgeht, als das Projekt begründet wurde zwischen Bundeskanzlerin Merkel und Macron, der gerade ins Amt gekommen war 2017. Das war die erste Administration Trump und da wollte man gerade ein Zeichen setzen Richtung USA, dass die Europäer jetzt bereit sind, ihre Verteidigung auch selbst in die Hand zu nehmen. Wir haben jetzt ab nächstem Wochenende G7-Gipfel und was ist das für ein Signal, wenn Trump dann nach Europa kommt? Ein Signal des Scheiterns, dass ihm jetzt Deutschland und Frankreich zumindest bei diesem großen militärischen Projekt 100 Milliarden Euro Projekt hinlegen werden. Also selbst Deutschland und Frankreich, der Kernbereich der europäischen Integration, sind nicht in der Lage, so ein Projekt zu stemmen.
2: Und wie weit ließe sich das aber doch noch mit anderen Partnern retten? Und wie weit braucht man solche Kampfjets überhaupt noch?
6: Ja, also in Frankreich sagt man immer, dann bauen wir das Ding eben alleine. Wir brauchen letztendlich keine Partner. Wir haben immer schon erfolgreich die Rafale gebaut. Das machen wir jetzt einfach schön so. Frankreich hat nun das Problem, dass sie kein Geld mehr haben, hoch überschuldet. Deswegen brauchten sie auch Deutschland. Und auf der deutschen Seite, da hat man seit dem Zweiten Weltkrieg nicht wieder ein eigenes Kampfjet nur in Deutschland gebaut. Da hatte man immer Partner, jetzt auch beim Eurofighter. Und die wird man wahrscheinlich auch jetzt wieder brauchen. Es gibt da schon Projekte, die teilweise weit vorangeschritten sind, zum Beispiel zwischen England, Italien und Japan oder auch die Schweden haben einen Kampfjet. Das wären mögliche Kooperationspartner. Und dann ist natürlich auch die Frage, inwiefern man solche Kampfjets im Zeitalter der Drohnenkriege überhaupt noch in der jetzigen Form braucht. Viele Fragen, die jetzt anstehen, die sich in der Bundesregierung, man sich jetzt erstmal vorknöpfen muss. Und der Ausgang ist bislang offen.
2: Dankeschön, Karinecker, NDR 2 Paris. Und da gucken wir auch noch drauf. In Erfurt in Thüringen sind die Menschen besonders zufrieden. Das hat der sogenannte Glücksatlas ergeben, den die Uni Freiburg jedes Jahr erstellt, zusammen mit der Süddeutschen Klassenlotterie. Aber auch Kiel hat einen Spitzenplatz geschafft. Jan Busche, NDR 2 aktuell.
7: Die Stadt hat im Vergleich zum Vorjahr einen deutlichen Sprung nach oben gemacht. Für Kiel ging es bundesweit von Platz 12 auf Platz 5 in diesem Jahr. Insgesamt wurden 40 Großstädte mit mehr als 200.000 Einwohnern verglichen. Und es ging bei der repräsentativen Umfrage um Kategorien wie Wohnen, Bildung, Gesundheit, Infrastruktur oder Arbeitssituation. Hamburg schafft Platz 10, Lübeck Rang 18. Braunschweig und Hannover kommen auf die Plätze 27 und 29. Immerhin haben sich beide aber verbessert. Rostock ist auf Rang 40 und damit das deutschlandweite Schlusslicht.
2: Im vergangenen Jahr haben sich besonders viele neue Bäckereien gegründet, sagt der Zentralverband des Deutschen Bäckerhandwerks. Danach haben sich im vergangenen Jahr 448 Bäckermeister selbstständig gemacht. Der Verband spricht trotzdem davon, dass die Branche unter Kostendruck steht und deswegen etliche Unternehmen aufgegeben haben. Sophia und Noah bleiben die beliebtesten Vornamen für Babys in Deutschland und das schon das dritte Jahr in Folge, hat die Gesellschaft für deutsche Sprache ermittelt. Grundlage sind die Daten von etwa 750 Standesämtern aus ganz Deutschland.
0: Und Katrin ist bestimmt auch ganz weit.
2: Ich glaube auch, du.
0: Das war das NDR 2 Update mit Katrin Schlaß. So, und hier kommt das Wetterchen. Wofür steht die Abkürzung TTT? Titel, Thesen, Temperamente? No. Tagestop-Temperatur? Yes. Und die gibt's im Osten. Wir kommen heute auf 21 Grad in Zinnewitz auf Usedom. Das ist die Top-Temperatur. 19 Grad sind drin in Lübeck, 18 in Lüneburg und 17 in Bad Pyrmont. Dazu gibt es Sonne und Wolken im Mix, zeitweise auch deutlich mehr Wolken und natürlich kann es auch mal nass werden. Also der ein oder andere Schauer, das gehört heute dazu, ist mit dabei und es gibt auch durchaus Chance auf ein kleines Gewitterchen. Aber, das kann man auch sagen, rund um die Nordsee heute so bis 14 Stunden Sonnenschein. Also das wiederum ist nicht so verkehrt. Und jetzt der NDR 2 Verkehrsservice für den ganzen Norden mit Stau oder stockendem Verkehr ab 3 Kilometer. Die A1 Osnabrück Richtung Bremen, das zwischen Ahlhorner Heide und Wildeshausen West nach dem Unfall gesperrt, es staut sich und die Umleitung führt Richtung Delmenhorst über die A29. Dann zweimal A2, einmal Berlin Richtung Hannover zwischen Peine und Lehrte, 10 Kilometer stockender Verkehr und die A2 Hannover Richtung Dortmund zwischen Feldheim und Weserbrücke, 5 Kilometer stockend. A24 Hamburg Richtung Berlin zwischen Hagenow und Webelin, Bauarbeiten bis 16 Uhr gesperrt. Und A28 Oldenburg Richtung Bremen zwischen Hatten und Hude, 3 Kilometer Stau.
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0: Und mit euch. Ja, zum Beispiel Maike und Sebastian aus Hamburg haben sich gemeldet. Hallo Holger, wir sind gerade hier an der Algarve im Airbnb, machen uns jetzt fertig und fahren gleich zum Strand. Hier sind herrliche 29 Grad, der Himmel ist blau, die Felsen leuchten in warmen Farben, die Meereswellen glitzern in der Sonne und der leichte Wind streichelt unsere Haut. Es ist wunderschön, einfach nur wow. Ganz liebe Grüße nach Hause in den Norden. Ja, das ist sehr lieb von euch. Und vor allem freue ich mich, dass es euch gut geht. Ihr beiden haben auch noch geschrieben, wir haben im Wohnzimmer noch ein Schlafsofa. Recht herzlichen Dank für dieses Angebot. Aber ich bleibe natürlich hier im Norden. Wenn ihr ganz viel Wärme und Licht schickt, wie ihr schreibt, dann kann es ja nur besser werden.

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1: 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Jetzt Luisa. Summer in the Woods.

Die beste Musik gibt's hier bei NDR 2, 12 Uhr und 24. Und ich kriege hier schöne Grüße hier, ne? Hier über die NDR 2, ich hab das total nett. Frank hat sich gerade gemeldet. Umgezogen vom Emsland in den Harz. Er grüßt aus Wernigerode und kommt gerade aus dem Fitnessstudio. Ich trinke einen Kaffee, schwarz ohne Zucker, und warte auf meine liebe Frau, die gerade das Pflaumenmus aus dem Keller holt, damit ich leckere Blätterteigtaschen backen kann. Zwischendurch höre ich natürlich NDR 2 oder dabei. Ja, das ist richtig so. Und ich habe für dich natürlich auch die beste Musik und für alle anderen Matt Korn dabei mit Bagging hier bei NDR 2 im Vormittag. Euch zusammen einen richtig schönen Dienstag.

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0: Stau und eine Umleitung gibt es auch. Die führt über Delmenhorst bzw. Richtung Delmenhorst über die A29. So, dann habe ich zweimal die A2 für euch. Einmal Berlin Richtung Hannover zwischen Peine und Lehrte. 8 Kilometer stockender Verkehr und 20 Minuten, die es dort länger dauert. Und die A2 Hannover Richtung Dortmund zwischen Feldheim und Weserbrücke. 5 Kilometer stockender Verkehr. Die A24 noch immer gesperrt bis 16 Uhr. Hamburg Richtung Berlin zwischen Hagenow und Wöbbelin wegen Bauarbeiten. Und A28 Oldenburg Richtung Bremen zwischen Hatten und Hude 5 Kilometer stockender Verkehr.
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0: Und wo ihr überall NDR 2 hört, das ist echt der Wahnsinn. Ich kriege hier ständig irgendwelche Messages von euch über die NDR 2 App und das ist total lieb. Zum Beispiel auch von Familie Grüterich, die hört NDR 2 in Österreich. Schöne Grüße vom Ossiacher See. Hab mal geguckt, das ist so Kärnten die Richtung. Ja, dann euch weiterhin eine schöne Zeit in Österreich und wo man überall NDR 2 hört, das ist ein Traum.

0: Ole, ole, ole, ihr hört NDR 2, den Vormittag mit Ponik und Panini. Seit fast 60 Jahren gehören die natürlich zur Fußball-WM, wie die Verlängerung und das Elfmeterschießen, die Panini-Sticker-Bilder und die Sticker-Alben. Ja, in diese Alben werden die Bilder reingeklebt, die Bilder der Stars, und alle hoffen auf das eine Ziel, das Album komplett zu bekommen. Für den Hersteller ist das natürlich ein Milliardengeschäft. Ja, laut Bericht des US-Portals The Athletic rechnet Panini rund um diese WM, also WM 2026, mit Einnahmen von 1,2 Milliarden Euro. Wahnsinn. Für Sammler ist das natürlich auch ein teures Hobby. Und mein Kollege Stefan Venator aus dem ARD-Verbraucherteam hat sich das Ganze mal genauer angeschaut. Stefan, erst einmal, wird schon gesammelt?
1: Ja, viele sind schon im Sammelfieber und möglichst früh anfangen ist vielleicht gar keine so schlechte Idee. Bei dieser WM müssen die Sticker-Fans nämlich so viele Sticker sammeln wie nie zuvor. Es gibt diesmal 48 Mannschaften, macht 980 Sticker, um ein Album zu füllen. Natürlich nur theoretisch, denn es sind ja immer welche doppelt in den Tüten. Und die Sticker aus den Tüten allein reichen nicht mal, um das Heft ganz voll zu bekommen. 12 Sondersticker verstecken sich nämlich nur unter den Etiketten von Cola-Pet-Flaschen. Ein anderes Extra der Panini-Sammlung dieses Jahr, 20 extrem seltene, unnummerierte Extra-Sticker von Topspielern. Die Chance, die in einer normalen Tüte zu finden, liegt allerdings bei 1 zu 100.
0: Okay, das Ganze wird immer mehr zu einem Geschäft, das merkt man schon. Eigentlich auch schon ein Luxushobby, oder?
1: Also klar ist, das Album voll zu bekommen war noch nie so teuer. Eine Panini-Sticker-Tüte kostet 1,50 Euro und enthält 7 Sammelbildchen. Die offizielle Box mit 50 Tüten auf der Panini-Website bekommt man für 75 Euro. Im Vergleich zu 2006 hat sich der Preis für einen Sticker mehr als verdoppelt. Das Sammelfieber, also ein ziemlich teurer Spaß. Wie teuer, hat Christian Hesse, Mathematikprofessor an der Uni Stuttgart, für die Panini-Sticker mal ausgerechnet.
2: 7.300. Das ist die durchschnittliche Zahl der Sammelbilder, die ich brauche, um eine vollständige Kollektion zu haben. Wenn man das auf Tüten umrechnet, dann sind das circa 1050 Tüten. Dann ist man bei 1600 Euro im Schnitt.
0: Das ist eine ganze Menge. Gibt es irgendwelche Tipps, wie man vielleicht ein bisschen billiger wegkommt?
1: Geld sparen kann man zum Beispiel, wenn man auf Sparaktionen bei großen Supermärkten achtet. Da gibt es Aktionen wie das Tütchen ab 1 Euro und das Album oft gratis dazu. Und gratis Tütchen bei einem bestimmten Einkaufswert. Das hilft, aber natürlich auch Tauschen in Facebook-Gruppen, bei Kleinanzeigen oder auf Online-Tauschbörsen. Vorsicht aber bei Online-Billigangeboten, vor allem auf Plattformen wie TikTok und Reddit gibt es PDF-Dateien oder angebliche Komplettsets. Das sind dann keine offiziell lizenzierten Panini-Produkte.
0: Es ist übrigens das vorletzte Panini-WM-Album, bevor der Konkurrent Tops übernimmt. Also ich schätze mal, es wird dann wieder Sammelalben geben, aber keine Panini-Alben mehr halt, ne? Aber wenn ich das alles so höre, ich meine, man muss das Album ja nicht voll kriegen, ne? Das Tauschen bringt ja auch Spaß und so, aber ich sag mal, ich bin raus dieses Jahr.

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0: Adele, Skyfall, beste Musik bei NDR 2. Hallo. Es ist Dienstag, es ist 13 Uhr und jetzt gibt's die Nachrichten. Und es geht um Hetze im Netz, um direkte Bedrohung oder Gewalt. In Deutschland verzeichnen die Behörden mehr Straftaten, die politisch motiviert sind.
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2: Die Polizei hat im vergangenen Jahr noch mal mehr politisch motivierte Straftaten registriert. Bundesinnenminister Dobrindt und BKA-Präsident Münch haben die Zahlen am Vormittag vorgestellt. Philipp Eckstein, NDR 2 Berlin.
3: Knapp 86.000 politisch motivierte Straftaten hat die Polizei im vergangenen Jahr erfasst. Rund 1.600 mehr als im Vorjahr. Das ist ein neuer Höchststand, betont Bundesinnenminister Alexander Dobrindt. Dabei wird knapp die Hälfte aller Straftaten aus dem Bereich Rechts- oder Rechtsextremismus begangen. Eine Zunahme gab es im vergangenen Jahr auch bei linksmotivierten Straftaten, insbesondere bei Gewaltdelikten. Der Präsident des Bundeskriminalamts Holger Münch warnt, die gesellschaftliche Stimmung in Deutschland spitze sich zu. Und wörtlich, das Fundament unserer Demokratie wird angegriffen.
2: In Europa nehmen mehr Menschen Drogen zu sich, die eine bewusstseinsverändernde Wirkung haben. Das geht aus einem aktuellen Bericht hervor. Die Forscher haben dafür Daten aus den 27 EU-Staaten und der Türkei ausgewertet. Danach sind synthetische Drogen wie Fentanyl und Tramadol besonders verbreitet. Andreas Meyer-Feist, NDR 2 Brüssel.
4: Diese Drogen sind für die schwersten gesundheitlichen Schäden und die meisten Todesfälle bei Überdosierungen verantwortlich. Mindestens 7.000 Menschen starben daran. Die neuen Kunstdrogen sind stärker, aber auch billiger als Heroin. Das macht sie besonders gefährlich. Schon winzige Mengen, klein wie ein Sandkorn, können tödlich sein. Ein großes Problem sind heimliche Beimischungen in Partydrogen und es gibt immer mehr und immer neue Substanzen.
2: In deutschen Städten gibt es weniger Bäume, während die Temperaturen weiter steigen. Das geht aus dem sogenannten Hitzecheck der deutschen Umwelthilfe hervor. Demnach verlieren die Städte ihren natürlichen Hitzeschutz. Und das betrifft laut der Studie vor allem Offenburg und Mannheim in Baden-Württemberg. Kiel und Wuppertal gelten demnach als Positivbeispiele. In Erfurt und in Thüringen sind die Menschen besonders zufrieden. Das hat der sogenannte Glücksatlas ergeben, den die Uni Freiburg jedes Jahr erstellt, zusammen mit der Süddeutschen Klassenlotterie. Rostock ist da auf dem letzten Platz gelandet. Aline Braun, NDR 2 aktuell. Wie sieht's sonst im Norden aus?
5: Zwei Städte im Norden haben sich zuletzt deutlich verbessert. In Kiel zum Beispiel sind die Menschen jetzt glücklicher. Die Stadt sprang im Vorjahresvergleich von Rang 12 auf den 5. Auch Braunschweig machte 7 Plätze gut, ist aber trotz Verbesserung immer noch nur im unteren Mittelfeld unterwegs, genau wie Hannover. Hamburg landet auf Platz 10 und Lübeck auf 18. Insgesamt zeigt sich, die Lebenszufriedenheit in den Großstädten steigt weiter, aber nicht mehr so schnell wie in den vergangenen Jahren.
0: Soweit die NDR 2 Nachrichten. Im Norden sind die Leute sowieso glücklich, weil das Wetter so schön ist. Ja, bei mir zumindest scheint gerade die Sonne, ansonsten ist es ein bisschen gemischt. Aber das ist ja auch schön. Dadurch freut man sich dann ja auch, wenn mal länger die Sonne scheint. Und das tut sie heute vor allem an der Nordsee. Ansonsten sind immer mal Schauer drin überall und es ist teilweise auch mal ein bisschen bewölkt zwischendurch. Aber es gibt halt auch diese längeren sonnigen Momente bei Temperaturen bis 20 Grad. So Richtung Hamburg-Ochsenwerder zum Beispiel. In Bad Harzburg kommen wir auf 18. In Wilhelmshaven 17 und in Schleswig-Holstein Richtung Leck, da haben wir so um die 16 Grad. Übrigens können auch kleine Gewitter heute noch mit am Start sein. Nun der NDR 2 Verkehrsservice für den ganzen Norden. Stau oder stockender Verkehr ab 3 Kilometer. Die A1 Osnabrück Richtung Bremen zwischen Ahlhorner Heide und Wildeshausen West leider noch immer gesperrt nach einem Unfall. Es staut sich und die Umleitung führt Richtung Delmenhorst über die A29. A1 Osnabrück Richtung Bremen zwischen Bremen-Brinkum und Arsten 3 Kilometer Stau. A2 Berlin Richtung Hannover zwischen Peine und Lehrte 8 Kilometer stockender Verkehr. 20 Minuten länger dauert es dort. A2 Hannover Richtung Dortmund zwischen Feldheim und Weserbrücke 5 Kilometer stockender Verkehr. A7 Hannover Richtung Kassel zwischen Hildesheim-Dristenstedt und Derneburg-Salzgitter 3 Kilometer Stau. Gleich sind wir durch. Die A24 Hamburg Richtung Berlin ist zwischen Hagenow und Wöbbelin wegen Bauarbeiten weiterhin gesperrt bis 16 Uhr. Und A28 Oldenburg Richtung Bremen zwischen Hatten und Hude 5 Kilometer stockender Verkehr.
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0: Ist schon abgefahren, wobei ihr überall NDR 2 hört. Also beim Wäscheaufhängen im Camper, beim Kartoffeln schälen im Auto, am Laptop, auf dem Trecker, im Büro. Aber jetzt kommt's auch auf dem Containerschiff im chinesischen Meer. Nils hat sich gemeldet über die NDR 2 App. Wir kommen gerade aus Shiku bei Hongkong. Jetzt geht's nach Ningbo, weiter dann nach Shanghai, Busan, dann über den Pazifik zum Panama-Kanal, weiter nach Houston, nach Miami und dann ums Kap der guten Hoffnung nach Singapur und dann wieder alles von vorn. NDR 2 mal live dabei. Also mein lieber Nils, ich wünsche dir auf jeden Fall eine richtig gute Fahrt und von mir gibt es hier die beste Musik jetzt von Rosé und Bruno Mars und Apatapate oder so ähnlich.

0: Hello, it's me. Ihr hört den NDR 2 Vormittag mit Holger und ein paar meiner Kollegen, die wollen mal das Mikro gegen Pinsel, Hammer, Grillzange oder Trillerpfeife tauschen.
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0: Jeska und Hadeland aus dem NDR 2 Nachmittag und André Schünke aus dem Nachrichtenteam, die wollen eurem Verein ein bisschen unter die Arme greifen. Diesen Samstag schon kommen sie zu euch und streichen das Vereinshaus oder mähen den Rasen oder füttern die Tiere, was auch immer ihr da braucht. Die drei liefern auf jeden Fall ab. Also wenn ihr Hilfe benötigt, dann bewerbt euch dafür gerne auch jetzt noch auf unserer Seite ndr2.de und mit ein bisschen Glück losen wir dann euren Verein aus. Unter anderem hat sich auch Jana vom Peiner Schwimmverein gemeldet. Sie brauchen nämlich Hilfe für das alljährliche Eulenschwimmfest. Was ist das eigentlich ganz genau?
2: Das ist einfach ein Schwimmwettkampf, den wir hier ausrichten. Da kommen dann Vereine von Berlin bis Hannover quasi. Mhm. Die kommen zu uns und da wird dann geschwommen, Bratwurst gegessen und Pommes gefuttert.
0: Ja.
2: Und in der Mittagspause, wir haben so eine schöne Rutschenanlage, kann man auch dann noch rutschen.
0: Okay, aber Rutschen ist kein Wettbewerb, das macht mir einfach auch Spaß, ne?
2: Nee, das ist dann, um die Mittagspause eine Unterhaltung für die Kinder zu bieten.
0: Und wofür würdet ihr jetzt genau unsere Hilfe gebrauchen? Also wo sollte jetzt beispielsweise der André aus den Nachrichten aufpassen?
2: Ja, also Bratwurst und Pommesverkauf fehlt immer noch jemand. Und es gibt ja auch ganz viele Kampfrichter, die da den ganzen Tag am Beckenrand stehen, Zeiten stoppen. Und die müssten auch immer mal zwischendurch versorgt werden.
0: Also gerade beim Bratwurst-Testen bzw. Verkauf. Da sehe ich ja den Hadeland ganz weit vorne. Ne? Ja, ich bedanke mich, dass wir kurz mal quatschen durften.
2: Alles klar, danke schön.
0: Und wenn ihr jetzt sagt, Mensch, das wäre doch auch was für mein Verein, dann bewerbt euch gerne noch unter ndr2.de.

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Linkin Park bei NDR 2. Jetzt um kurz nach 13:30 der NDR 2 Verkehrsservice für den ganzen Norden mit Stau oder stockendem Verkehr ab 3 Kilometer Länge. A1 Osnabrück Richtung Bremen zwischen Ahlhornheide und Wildeshausen West nach dem Unfall immer noch gesperrt. Umleitung über die A29 Richtung Delmenhorst. A1 Osnabrück Richtung Bremen zwischen Bremen-Brinkum und Arsten 3 Kilometer Stau. A2 Berlin Richtung Hannover zwischen Peine und Lehrte 8 Kilometer stockender Verkehr und 20 Minuten, also rund 20 Minuten, die es länger dauert. A7 Hannover Richtung Kassel zwischen Hildesheim-Dürstenstedt und Derneburg-Salzgitter 4 Kilometer Stau. Die A24

0: Ich glaube, ich habe was mit den Ohren. Ihr hört NDR 2. Jetzt aber mal gut. So, hier ist der NDR 2 Vormittag, 13:42. Campingplatz mit Schranke davor und Schotterplatz. Mobil neben Mobil im Kies, das kennen die meisten. Aber habt ihr schon mal was von Landvergnügen gehört? Also ich habe festgestellt, dass es viele noch nicht kennen. Und deswegen, bevor die Sommerferien so richtig losgehen demnächst, lass mal drüber schnacken. Ole Schnack ist mit dabei, hat seine Finger da im Spiel. Moin Ole, erstmal erklär mal, was das denn mit Landvergnügen genau auf sich hat.
1: Ja, Landvergnügen ist wahrscheinlich die schönste Art, ein Land kennenzulernen. Mit Landvergnügen übernachtet man mit seinem Wohnmobil, Wohnwagen oder Dachzelt nicht auf Campingplätzen, sondern man hüpft vom Bauernhof zu Bauernhof und ist eingeladen. Das ist ein Einladungskonzept, kommt aus Frankreich. Mhm. Und du stehst halt abseits des Massentourismus, kommst mit den Menschen in Kontakt, die dort leben, bekommst einen Einblick in die Landwirtschaft, in die Nahrungsmittelproduktion, bist auf einem privaten Hof, legal, willkommen und kannst dann mit Landvergnügen, wenn du Mitglied bist bei Landvergnügen, kostenfrei dort übernachten.
0: Genau. Und da ich das ja auch schon mal gemacht habe und da auch schon schön unterwegs war in einem wilden Garten irgendwo in Mecklenburg-Vorpommern, das war wirklich cool, weiß ja. Ich, dass es auch nett ist, wenn man dann vielleicht irgendwas im Hofladen kauft oder so. Man muss genau. Nicht, aber ist nett.
1: Genau, das ist so der Austausch. Ne? Du kriegst einen Stellplatz für die Nacht und kaufst im Hofladen ein. Wenn ich mir vorstelle, wir haben 400 Betriebe in Schleswig-Holstein und Niedersachsen, die wirklich so die Vielfalt der Landwirtschaft präsentieren, von Milchviehbetrieb bis zur Brauerei, bis Züchter von schottischen Hochlandrindern oder genau. Und das ist halt unglaublich vielfältig und unglaublich schön. Man findet da in den Hofläden wirklich die schönsten Leckereien.
0: Hast du eigentlich so einen Spezialtipp, die schönste Ecke, wo du mal so campen warst?
1: Ein Hof, den ich wirklich unglaublich toll fand, ist der Begelhof in Wesby, Bögelhus in Schleswig-Holstein. Das ist direkt an der dänischen Grenze. Und der Hartmut Karlsen, der ist Kuhflüsterer. Das habe ich vorher noch nie gekannt. Er hat sich mit mir und der Familie auf die Weide begeben, wo all diese riesengroßen, gehörnten Tiere waren. Und wir sind den Tieren ganz, ganz nah gekommen. Und der ist Kuhflüsterer und kann mit den Tieren nonverbal kommunizieren. Und das war ein sehr besonderer Moment, den wir da hatten. Wo bekommst du denn sowas? Ne?
0: Ja, wo lernt man neue Freunde kennen? Ne? Das wäre eine Möglichkeit für euch vielleicht, wenn ihr überlegt, mit dem Camper unterwegs zu sein. Landvergnügen. Oh, eine Idee einfach.

Der WM-Song von Shakira hier bei NDR 2, die beste Musik für euch. Und natürlich auch die beste Sendung für euch. Gleich der NDR 2 Nachmittag mit Jessica und Hadeland, die beiden für euch am Start. Peter übrigens, NDR 2 Hörer Peter, der hörte auf seinem Fahrrad die Sendung gleich. Ne? In Schweden übrigens, in Trelleborg, hat er gerade geschrieben. Sitze gerade auf dem Fahrrad und fahre am Strand entlang und zwar nach Hause. Peter, wie schön. Dann Grüße nach Schweden. Ne? Alles Gute. Und euch einen schönen Nachmittag zusammen.

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0: 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Hetze im Netz, direkte Bedrohung oder Gewalt. In Deutschland verzeichnen die Behörden mehr Straftaten, die politisch motiviert sind.
1: Es ist genau 14 Uhr.
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3: Die Polizei hat im vergangenen Jahr noch mal mehr politisch motivierte Straftaten registriert. Das betrifft sowohl Fälle aus der rechten als auch der linksextremen Szene. Markus Schubert, NDR 2 aktuell.
4: Bundesinnenminister Dobrindt und BKA-Chef Mönch bewerteten die rund 86.000 erfassten Taten am Vormittag gemeinsam. Die linke Szene wird aus Sicht der Ermittler bedrohlicher. Um 42% steigen die Delikte hier. Die größte Gefahr geht nach Einschätzung des Bundeskriminalamtes und auch des Innenministers, aber weiter von rechten und rechtsextremen Tätern aus. Linke Delikte und Gewaltakte richten sich nicht nur gegen Rechtsextremisten, sondern mehr und mehr gegen die Polizei.
3: In Europa nehmen mehr Menschen Drogen zu sich, die eine bewusstseinsverändernde Wirkung haben. Das geht aus einem aktuellen Bericht hervor. Die Forscher haben dafür Daten aus den 27 EU-Staaten und der Türkei ausgewertet. Danach sind synthetische Drogen wie Fentanyl und Tramadol besonders verbreitet. Andreas Meyer-Feist, NDR 2 Brüssel.
5: Diese Drogen sind für die schwersten gesundheitlichen Schäden und die meisten Todesfälle bei Überdosierungen verantwortlich. Mindestens 7.000 Menschen starben daran. Die neuen Kunstdrogen sind stärker, aber auch billiger als Heroin. Das macht sie besonders gefährlich. Schon winzige Mengen, klein wie ein Sandkorn, können tödlich sein. Ein großes Problem sind heimliche Beimischungen in Partydrogen und es gibt immer mehr und immer neue Substanzen.
3: Wie gut sind die deutschen Städte auf Hitze vorbereitet? Das untersucht die Deutsche Umwelthilfe jedes Jahr. Und sie sieht ordentlich Nachholbedarf. Julia Faltermeier, NDR 2 aktuell. Wo denn?
6: Ja, tatsächlich bekommen bei der Frage, wie die Hitze die Menschen direkt belastet, nur 21 von den untersuchten 195 Städten eine grüne Karte. Heißt, sie sind gut auf Hitze vorbereitet. Dabei geht es um Fragen wie weit sind die Städte versiegelt, also in der Regel mit Asphalt oder Beton zugepflastert, oder wie viele Grünflächen und Bäume gibt es? Weit vorn liegen da Kiel und Wuppertal. Nachholbedarf gibt's vor allem in Offenburg, in Lahr und in Mannheim. Die Deutsche Umwelthilfe hat sich für den Check Städte mit mehr als 50.000 Einwohnern angeschaut. Sie will von Bauministerin Huberts und Gesundheitsministerin Waken einen Hitzeschutz-Masterplan mit verbindlichen Standards für die Städte.
3: In Hamburg könnten morgen viele Arztpraxen geschlossen bleiben. Nach Informationen von NDR 90,3 wollen Kassenärzte damit gegen die Sparpläne von Gesundheitsministerin Waken protestieren. Die Organisatoren rechnen demnach damit, dass sich vor allem Facharztpraxen in Hamburg an der Aktion beteiligen, weniger die Hausärzte.
1: Das NDR 2 Wetter. Ja, ich stehe hier wieder mit meinem erhobenen Zeigefinger. Vergesst bitte das Eincremen nicht heute. Dann perlt der Regen nämlich besser ab.
0: Ganz genau, denn es hört nicht auf. Von Westen ziehen weiter Schauer zu uns rein. Wir bleiben also bei diesem Sonne-Wolken-Mix, den wir jetzt schon kennen aus den letzten Tagen. Die Gärten freuen sich, die Top-Werte schaffen es heute auf 18 Grad in Papenburg und Schwerin, 19 im Wendland und bis 20 Grad an der Grenze zu Polen.
1: Der NDR2-Verkehrsservice für den ganzen Norden stau und auch stockend ab 3 Kilometer Länge. Die A1 Osnabrück Richtung Bremen ist zwischen Ahlhorner Heide und Wildeshausen West nach einem Unfall gesperrt. Umleitung führt Richtung Delmhorst über die A29. A1 Osnabrück Richtung Bremen zwischen Bremen-Brinkum und Asten 3 Kilometer Stau. A2 Berlin Richtung Hannover zwischen Peine und Lehrte 8 Kilometer Stau. Hier braucht ihr eine knappe Dreiviertelstunde länger. A2 Dortmund Richtung Hannover zwischen Baden-Endorf und Wunstorf-Lute 8 Kilometer Stop and Go.
0: Die A7 Hannover Richtung Kassel zwischen Hildesheim-Drispenstedt und Derneburg-Salzgitter 4 Kilometer Stau. Die A24 Hamburg Richtung Berlin ist zwischen Hagenow und Wöbbelin wegen Bauarbeiten bis 16 Uhr, also noch gute 2 Stunden gesperrt. Und die A28 Oldenburg in Richtung Bremen zwischen Hatten und Hude 5 Kilometer Stop and Go. Und das war's. Gute und sichere Fahrt für euch.
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1: Ja, da sind wir wieder. Kommt gut durch den Dienstag. Und wir wissen nicht, wie es euch geht, aber wahrscheinlich ganz ähnlich wie uns. Wenn wir in amerikanischen Filmen bekannte Schauspieler sehen, die aber auf einmal eine neue deutsche Synchronstimme haben.
0: Fürchterlich. Wow, das geht gar nicht. Also wirklich schon mal einen ganzen Film kaputt gemacht.
1: Ja, und das könnte in Zukunft häufiger passieren. Wir sprechen drüber in 10 Minuten hier.

0: Der NDR2 Nachmittag ist hier mit Jessica und Hadeland. Schön, dass ihr mit dabei seid.
1: Und seid euch sicher, wir sind zwei echte Menschen mit echten Stimmen, aber Netflix arbeitet gerade daran, echte Sprecher und Sprecherinnen durch KI zu ersetzen. Deswegen weigern sich immer mehr Synchronschauspieler und Schauspielerinnen, für den amerikanischen Riesen zu arbeiten. Neuestes Beispiel: der Schauspieler Martin Umbach, der hat das hier bei Instagram gepostet.
2: Seit über 20 Jahren hört das deutsche Publikum, wenn es einen Russell Crowe-Film sieht, meine Stimme. Mein Name ist Martin Umbach, ich bin Schauspieler und Synchronsprecher. Und nun steht die Synchronisation eines neuen Netflix-Films mit Russell Crowe an. Und ich werde diesmal nicht dabei sein. Weil Netflix inzwischen von den SynchronschauspielerInnen verlangt, zuzustimmen, dass ihre Aufnahmen auch zum Training einer künstlichen Intelligenz verwendet werden dürfen. Soll also meine künstlerische Arbeit als Trainingsmaterial zur Verfügung stellen. Und das mache ich nicht.
0: Krass, ich habe sofort Russell Crowe im
1: Kopf. Ja, ne? Man sieht ihn sofort.
0: Wahnsinn. So, also, wenn ihr euch den nächsten Film bei Netflix anschaut und der Schauspieler oder die Schauspielerin nicht die gewohnte Synchronstimme hat, dann wisst ihr Bescheid. Denn nicht nur Martin Umbach weigert sich, eine KI zu trainieren, auch sehr, sehr viele seiner Kolleginnen und Kollegen.

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0: Ganz genau 14.30 Uhr. Der NDR2 Verkehrsservice für den ganzen Norden. Stau oder stockender Verkehr ab 3 Kilometer Länge. A1 Osnabrück Richtung Bremen, die ist zwischen Ahlhorner Heide und Wildeshausen West nach einem Unfall gesperrt. Wir haben eine Umleitung für euch in Richtung Delmenhorst. Bitte über die A29 fahren. A1 Osnabrück Richtung Bremen, zwischen Bremen-Brinkum und Asten 4 Kilometer Stau. Verzögerung hier 20 Minuten. A2 Berlin Richtung Hannover, zwischen Peine und Lehrte 8 Kilometer Stau. Hier braucht ihr eine knappe Dreiviertelstunde länger. A2 Hannover Richtung Dortmund, zwischen Hannover-Langenhagen und Wunstorf-Lute 6 Kilometer Stop and Go vor der Baustelle. A2 Dortmund Richtung Hannover, zwischen Bad Nenndorf und Wunstorf-Lute 8 Kilometer stockender Verkehr.
1: Die A7 Hannover Richtung Kassel zwischen Hildesheim-Drispenstedt und Derneburg-Salzgitter 3 Kilometer stockend. Die A24 Hamburg Richtung Berlin ist zwischen Hagenow und Wörbelin wegen Bauarbeiten noch bis 16 Uhr, also gut 1,5 Stunden gesperrt. Und die A31 Meppen Richtung Leers zwischen Wehna und Jemgum nach einem Unfall ebenfalls gesperrt. Und das war's. Gute und sichere Fahrt wünschen wir euch.

0: kann man eigentlich Musik machen? Jungle, hold my beer. Carry On war das, ganz neu bei uns. Schön, dass ihr mit dabei seid. Der NDR2 Nachmittag ist hier mit Jessica und Hadeland. Und wir haben diese Woche noch einen Termin reinbekommen. Und auf den freuen wir uns ganz besonders.
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0: Ja, diesen Samstag, also am 13. Juni, sind Jessica und ich und André Schünker aus unserem Aktuellteam bei euch im Norden unterwegs. Und wir helfen in eurem Verein. Das Ganze begleiten wir natürlich auch bei uns im Programm von 10 bis 12 Uhr am Samstag.
2: Und das kann alles sein. Wir streichen Zäune, wir grillen Bratwürste, wir entrümpeln oder. Wir können halt nur nicht garantieren, dass wir uns auch für alles gut eignen.
0: Nee.
2: Also, ne?
0: Aber der Wille ist da.
2: Der Wille ist da, damit wir das so ein bisschen einordnen, haben wir mal auf der Straße gefragt mit einem Foto von Hadeland, was ihr euch für ihn am besten vorstellen könntet.
3: Ja, vielleicht eher im Kleingarten, was mit den Händen machen, irgendwas arbeiten. Sieht danach aus, als könnte er das gut. Er sieht fit aus.
4: Irgendwas mit wo man Sachen zusammenbauen muss. Mhm. Ja. Wo man tatkräftig mit anpacken muss, wo Stärke gefragt ist.
5: Oh. TSV Schicksee oder auch bei der Wieg, so Nachmittag mit den Kindern, so Fußball. Doch, könnte passen.
6: Ja, der muss ins Handwerk.
7: Ja, ich hätte jetzt Handwerk gesagt oder irgendwie, der sieht so aus wie so ein Koch, so ein guter Koch.
2: Okay.
0: Was habt ihr denn für ein Foto von mir genommen?
2: Aber der Handwerker kommt ja schon ziemlich häufig.
0: Also der,
2: ne?
0: Der sieht fit aus, also fühle ich mich gar nicht.
2: Doch,
0: aber gut,
2: total.
0: Handwerklich, das kommt dem Ganzen schon nahe, ja.
2: Also wenn ihr jetzt denkt, bei uns gibt es ja auch noch was zu tun, vielleicht sogar was Handwerkliches, dann meldet euch doch gerne noch an. Bis morgen geht das ganz einfach über ndr2.de.
0: So, und dann kommen wir vielleicht in euren Verein, um zu helfen. Wir haben auf jeden Fall Bock und würden uns freuen, wenn ihr euch meldet.
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0: Einen schönen Nachmittag, ihr seid bei NDR 2. Und das ist ein Trend, der auch dem Innenminister Sorgen macht. Im vergangenen Jahr gab es in Deutschland noch mehr Straftaten von Links- und Rechtsextremisten.
1: Es ist 15 Uhr.
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3: Die Polizei hat im vergangenen Jahr noch mal mehr politisch motivierte Straftaten registriert. Bundesinnenminister Dobrindt und BKA-Präsident Münch haben die Zahlen am Vormittag vorgestellt. Philipp Eckstein, NDR 2 Berlin.
4: Knapp 86.000 politisch motivierte Straftaten hat die Polizei im vergangenen Jahr erfasst. Rund 1.600 mehr als im Vorjahr. Das ist ein neuer Höchststand, betont Bundesinnenminister Alexander Dobrindt. Dabei wird knapp die Hälfte aller Straftaten aus dem Bereich Rechts- oder Rechtsextremismus begangen. Eine Zunahme gab es im vergangenen Jahr auch bei linksmotivierten Straftaten, insbesondere bei Gewaltdelikten. Der Präsident des Bundeskriminalamts Holger Münch warnt, die gesellschaftliche Stimmung in Deutschland spitze sich zu. Und wörtlich, das Fundament unserer Demokratie wird angegriffen.
3: Fentanyl und Tramadol, solche synthetischen, bewusstseinsverändernden Drogen, nehmen immer mehr Menschen bei uns in Europa. Davor warnt die Europäische Drogenagentur. Für ihren neuen Bericht hat sie Daten aus allen EU-Staaten und auch aus Norwegen und der Türkei ausgewertet. Nils Hansen, NDR 2 aktuell. Welche Drogen sind da am meisten verbreitet?
5: Ganz vorne in dem Ranking liegt Cannabis. Das ist die am häufigsten konsumierte illegale Droge in Europa. Illegal, weil sie ja längst nicht in allen EU-Staaten teillegalisiert ist, so wie zum Beispiel in Deutschland. Knapp 25 Millionen Menschen in Europa zwischen 15 und 64 Jahren konsumieren laut Bericht Cannabis. Und auch der Konsum von Kokain hat zugenommen. Da waren es vergangenes Jahr ungefähr 4,3 Millionen Menschen. Vor allem Crack soll immer mehr werden. Das halten die Behörden für besonders problematisch. Kokain sorgt auch für deutlich mehr Todesfälle als in den Jahren davor, heißt es in dem Bericht.
3: In fast allen deutschen Städten finden die Menschen immer weniger Schutz vor Hitze. Das zeigt eine Studie der Deutschen Umwelthilfe. Nur 7 Städte haben demnach genügend Bäume, die Schatten bieten. Zum Beispiel Hamburg. Anja Grigoleit, NDR 2 Hamburg. Wie sieht es da sonst aus?
6: Nicht mehr so gut wie im vorigen Jahr. Da gab es insgesamt eine grüne Karte. In diesem Jahr reichte es nur für Gelb. Rot-Gelb-Grün, das sind die Bewertungen unter anderem für den Versiegelungstrend und den sogenannten Hitzebetroffenheitsindex. Für den werden Bevölkerungsdichte, Oberflächentemperatur, auch Versiegelung und Grünvolumen bewertet. In diesem Jahr haben nur Kiel und Wuppertal insgesamt eine grüne Karte bekommen. Hamburg rückt zwar von Platz 18 im vorigen Jahr auf Platz 6 vor, aber eben nicht mehr mit Grün, sondern nur mit Gelb. Unter anderem, weil in Hamburg zwar am wenigsten unter allen Städten neu versiegelt wurde, aber eben versiegelt und nicht entsiegelt.
3: In Erfurt in Thüringen sind die Menschen besonders zufrieden. Das hat der sogenannte Glücksatlas ergeben, den die Uni Freiburg jedes Jahr erstellt, zusammen mit der Süddeutschen Klassenlotterie. Die Forscher untersuchen Faktoren wie Wohn- und Arbeitssituation oder Bildungsangebote. Kiel hat sich von Platz 12 auf Platz 5 verbessert. Rostock steht in dem Ranking auf dem letzten Platz von 40.
0: Das NDR2-Wetter kommt jetzt. Es besteht noch Hoffnung auf den Sommer. Denn der Regen soll bald wärmer werden.
1: Ja, das wird er auch ganz bestimmt, nur vielleicht nicht heute. Es hört nämlich heute auch nicht auf mit den Schauern. Die kommen weiter vom Westen zu uns reingezogen. Wir bleiben also bei diesem Sonne-Wolken-Mix. Naja, der Garten freut sich. Die Top-Werte sind einigermaßen okay. 17 Grad in Niebüll, 18 Grad in Lübeck, 19 im Wendland bis 20 Grad in Anklam heute.
0: Der NDR2-Verkehrsservice für den ganzen Norden staut auch stockend ab 3 Kilometer Länge. Die A1 Osnabrück Richtung Bremen, die zwischen Ahlhornerheit und Wildeshausen-West nach einem Unfall gesperrt. Umleitung führt euch in Richtung Delmenhorst über die A29. A1 Osnabrück Richtung Bremen, zwischen Bremen-Brinkum und Arsten 4 Kilometer Stau. 20 Minuten kommen da oben drauf. A2 Berlin Richtung Hannover, zwischen Peine und Lehrte 8 Kilometer Stau. Verzögerung auch 20 Minuten. A2 Hannover Richtung Dortmund, zwischen Hannover-Bodfeld und Wunstorf-Lute streckenweise Stau und auch stockender Verkehr. A2 Dortmund Richtung Hannover, zwischen Bad Nenndorf und Wunstorf-Lute 8 Kilometer Stop and Go.
1: Es geht auf die A7 Hannover Richtung Kassel, zwischen Hildesheim-Drispenstedt und Derneburg-Salzgitter 3 Kilometer stockend. Die A24 Hamburg Richtung Berlin ist zwischen Hagenow und Wöbbelin wegen Bauarbeiten noch eine gute Stunde gesperrt. Die A27 Bremerhaven Richtung Bremen, zwischen Ilpol und dem Dreieck Bremen Industriehäfen 4 Kilometer Stau nach einem Unfall. Und die A31 noch Meppen Richtung Leer ist zwischen Wehna und Jemgum auch nach einem Unfall gesperrt. Und das war's. Gute und sichere Fahrt für euch.
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1: Und wir wünschen euch einen guten Dienstag.
0: So, und jetzt kommt ein kleiner Reminder, dass wir all die Tage, die uns geschenkt werden, nutzen und genießen sollen und uns nicht immer so einen Kopf machen sollen. Das wird mir immer bewusst, wenn ich dran denke, wer alles nicht mehr da ist. Anfang des Jahres ist ja Brad Arnold, der Sänger von Three Doors Down, an Nierenkrebs gestorben. Viel zu früh. Brad ist nur 47 Jahre alt geworden. Seine Musik bleibt. Das klingt jetzt vielleicht ein bisschen abgedroschen, aber ich finde, das passt so. Eigentlich machen wir ja hier gute Laune im NDR 2 Nachmittag, ich finde. Aber dafür muss auch mal Platz sein. Und vielleicht denkt ihr ja jetzt in den nächsten knapp 4 Minuten mal an all die Menschen, die leider nicht mehr bei uns sind. Hier sind Three Doors Down für euch.

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0: Der NDR2-Nachmittag ist hier mit Jessica und Hadeland. Und diesen Song hier, den werdet ihr in den kommenden Wochen wohl noch öfter hören.
1: Das ist jetzt schon Ohrwurm irgendwie.
0: Die Die von Shakira und Burner Boy ist der offizielle WM-Song 2026. In zwei Tagen geht's ja schon los in den USA, Mexiko und Kanada.
1: Ja, und weil es neben Fußball eben genauso viel um Musik geht, gucken wir einfach mal ein bisschen zurück auf die Hits im Sommermärchen 2006. Unser Musikkollege Pascal Strehler hat da mal was rausgesucht.
2: Läutete die WM 2006 in Deutschland ein. Zum Glück hatte Herbert Grönemeyer, anders als Goleo, untenrum etwas an, als er mit diesem Song das Sommermärchen eröffnete. Der offizielle WM-Song der FIFA war

0: Kennt ihr?
1: Nee, ich auch nicht. The Time of Our Lives von Il Divo und Toni Braxton klingt irgendwie nach Abseits. Wechseln wir die WM. Deutschland hatte Uwe Seeler, Südafrika die Vuvuzela. Ein Geräusch, bei dem man sich nie hundertprozentig sicher sein konnte, ob man das Zimmer nicht gerade doch mit einem Hornissennest teilt. Aber die WM 2010 in Südafrika, die klang auch so.
2: 'Cause this is Africa.
1: Afrikanische Trommeln und viele andere Klischees platt in einen Shakira-Song gepresst. WM-Songs umdribbeln Diskussionen um kulturelle Aneignung stets erfolgreich wie Pelé die schwedische Abwehr im Finale 58. Aber auch dieser Song gehörte zur Fußball-WM 2010. Flags vom kanadisch-somalischen Musiker Kanan war das offizielle Werbelied einer koffeinhaltigen Limonade aus Amerika. Nach etwas zu viel Koffein klang auch der offizielle Song der WM 2014 in Brasilien. Diesmal in der Startelf Pitbull und J-Lo. We are one. Ole ola. Und warum in jedem WM-Song zwingend Trommeln auftauchen müssen, das erklären wir euch in der nächsten Folge. Nicht.
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0: 15.30 Uhr. Und hier ist der NDR2 Verkehrsservice für den ganzen Norden. Stau und auch stockender Verkehr ab 3 Kilometer Länge. Ein bisschen was los. A1 Osnabrück Richtung Bremen zwischen Ahlhorner Heide und Wildeshausen West nach einem Unfall eine Sperrung. Die Umleitung führt euch in Richtung Delmhorst über die A29. A2 Berlin Richtung Hannover zwischen Peine und Lehrte. 7 Kilometer stockender Verkehr. 20 Minuten kommen da oben drauf. A2 Hannover Richtung Dortmund zwischen Hannover Bodfeld und Wunstorf-Lute. Streckenweise Stau und auch Stop and Go. A2 Dortmund Richtung Hannover zwischen Bad Nenndorf und Wunstorf-Lute 8 Kilometer stockender Verkehr.
1: Die A24 Hamburg Richtung Berlin ist zwischen Hagenow und Wöbbelin wegen Bauarbeiten gesperrt. Die A27 Bremerhaven Richtung Bremen zwischen Ilpol und dem Dreieck Bremen Industriehäfen nach einem Unfall 4 Kilometer Stau. Und die A31 nach Meppen Richtung Leer, die ist zwischen Wehna und Jemgum nach einem Unfall aktuell gesperrt. Und das war's. Jessica und Hadeland hier, der NDR2 Nachmittag. Wir wünschen euch eine gute und sichere Fahrt durch den Dienstagnachmittag.

0: Der NDR2 Nachmittag am Dienstag. Jessica und Hadeland hier und ich habe gestern mal wieder was fürs Leben lernen dürfen.
1: Oh, erzähl.
0: Nicht alles, was im Kühlschrank lagert, sollte man einfach so bedenkenlos, ohne drüber nachzudenken, essen. Es wäre nämlich gestern fast dazu gekommen, dass mein Freund die Lachspaste für Hunde auf den Burger geschmiert hätte. Ich konnte gerade noch so dazwischen gehen und ihn aufhalten.
1: Gut, okay. Ich hatte auch mal so ein Erlebnis. Ich habe mal Arnika-Salbe aus dem Kühlschrank für Remoulade gehalten. Und nach dem ersten Biss in die Kaisersülze mit der vermeintlichen Remoulade obendrauf ist der Groschen bei mir dann gefallen. Lecker. Und ich kann das nicht empfehlen. Das schmeckt überhaupt nicht. Und hat nichts mit Remoulade zu tun. Aber die Tuben, die sahen irgendwie identisch aus. Gut. Ungünstig ist das, ne? Dass einige Sachen im Kühlschrank aufbewahrt werden, die nicht unbedingt essbar sind. Aber hat, glaube ich, jeder im Kühlschrank, oder? Oder ihr nicht? Doch, habt ihr doch bestimmt auch irgendwas zu Hause in der Kühlung, was man nicht essen kann. Wir sind sehr gespannt. Erzählt uns doch mal davon. Schickt uns gerne Sprachnachricht über die NDR2-App. Was ist nicht Essbares in eurem Kühlschrank zu finden? Wir sind sehr gespannt.

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0: Ihr seid bei NDR 2. Am Dienstagnachmittag. Es gibt weiter mehr Straftaten, bei denen die Täter aus politischen Gründen zum Beispiel andere Menschen beleidigen oder auch angreifen. Heute gab es dazu aktuelle Zahlen.
1: Es ist genau 16 Uhr.
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3: Die Polizei hat im vergangenen Jahr noch mal mehr politisch motivierte Straftaten registriert. Das betrifft sowohl Fälle aus der rechten als auch der linksextremen Szene. Markus Schubert, NDR 2 aktuell.
4: Bundesinnenminister Dobrindt und BKA-Chef Mönch bewerteten die rund 86.000 erfassten Taten am Vormittag gemeinsam. Die linke Szene wird aus Sicht der Ermittler bedrohlicher. Um 42% steigen die Delikte hier. Die größte Gefahr geht nach Einschätzung des Bundeskriminalamtes und auch des Innenministers, aber weiter von rechten und rechtsextremen Tätern aus. Linke Delikte und Gewaltakte richten sich nicht nur gegen Rechtsextremisten, sondern mehr und mehr gegen die Polizei.
3: In Europa nehmen mehr Menschen Drogen zu sich, die eine bewusstseinsverändernde Wirkung haben. Das geht aus einem aktuellen Bericht hervor. Die Forscher haben dafür Daten aus den 27 EU-Staaten und der Türkei ausgewertet. Danach sind synthetische Drogen wie Fentanyl und Tramadol besonders verbreitet. Andreas Meyer-Feist, NDR 2 Brüssel.
5: Diese Drogen sind für die schwersten gesundheitlichen Schäden und die meisten Todesfälle bei Überdosierungen verantwortlich. Mindestens 7.000 Menschen starben daran. Die neuen Kunstdrogen sind stärker, aber auch billiger als Heroin. Das macht sie besonders gefährlich. Schon winzige Mengen, klein wie ein Sandkorn, können tödlich sein. Ein großes Problem sind heimliche Beimischungen in Partydrogen und es gibt immer mehr und immer neue Substanzen.
3: Wie gut sind die deutschen Städte auf Hitze vorbereitet? Das untersucht die Deutsche Umwelthilfe regelmäßig und sie sieht Nachholbedarf. Julia Faltermeier, NDR 2 aktuell, wo denn?
6: Ja, tatsächlich bekommen bei der Frage, wie die Hitze die Menschen direkt belastet, nur 21 von den untersuchten 195 Städten eine grüne Karte. Heißt, sie sind gut auf Hitze vorbereitet. Dabei geht es um Fragen wie weit sind die Städte versiegelt, also in der Regel mit Asphalt oder Beton zugepflastert, oder wie viele Grünflächen und Bäume gibt es. Weit vorn liegen da Kiel und Wuppertal. Nachholbedarf gibt's vor allem in Offenburg, in Lahr und in Mannheim. Die Deutsche Umwelthilfe hat sich für den Check Städte mit mehr als 50.000 Einwohnern angeschaut. Sie will von Bauministerin Huberts und Gesundheitsministerin Waken einen Hitzeschutz-Masterplan mit verbindlichen Standards für die Städte.
3: In Erfurt in Thüringen sind die Menschen besonders zufrieden. Das hat der sogenannte Glücksatlas ergeben, den die Uni Freiburg jedes Jahr erstellt, zusammen mit der Süddeutschen Klassenlotterie. Die Forscher untersuchen Faktoren wie Wohn- und Arbeitssituation oder Bildungsangebote. Kiel hat sich von Platz 12 auf Platz 5 verbessert. Rostock steht in dem Ranking auf dem letzten Platz von 40.
1: So, kommen wir zum NDR 2 Wetter und altes norddeutsches Sprichwort kommt mir sofort in den Kopf bei dem Wetter. Wenn die Pfütze nicht zufriert, ist Sommer.
6: Ja, so ist es. Und ja, der Regen ist auch warm. Ich meine, es bleibt weiter wechselhaft heute Nachmittag. Vom Westen ziehen immer neue Schauer zu uns rein. Das ist kein Dauerregen, aber eben immer wieder neue Schauer. Die konzentrieren sich in der Nacht auf Schleswig-Holstein. Der Rest bleibt trocken. Bis morgen. Da kommen dann für alle neue Schauer von Westen. Also die Wetterlage ändert sich gerade nicht groß. Die Topwerte auch nicht. Wir schaffen morgen 16 Grad auf Spiekeroog, maximal 18 Grad in Hameln und bis 20 Grad auf Usedom.
1: Der NDR 2 Verkehrsservice für den ganzen Norden staut auch stockend ab 3 Kilometer Länge. Die A1 Osnabrück Richtung Bremen ist zwischen Ahlhorner Heide und Wildeshausen West nach einem Unfall immer noch gesperrt. Eine Umleitung ist eingerichtet, die führt in Richtung Delmenhorst über die A29. A2 Berlin Richtung Hannover zwischen Peine und Lehrte 7 Kilometer Stop and Go. 20 Minuten kommen da oben drauf. A2 Hannover Richtung Dortmund zwischen Hannover-Bodfeld und Wunstorf-Lute streckenweise Stau und auch Stop and Go. A2 Dortmund Richtung Hannover zwischen Bad Nenndorf und Wunstorf-Lute 8 Kilometer Stop-and-Go wegen Brückenarbeiten.
6: Die A24 Hamburg Richtung Berlin ist zwischen Hagenow und Wörbelin wegen Bauarbeiten aktuell gesperrt. Die A27 Bremerhaven Richtung Bremen zwischen Ilpol und dem Dreieck Bremen Industriehäfen 4 Kilometer Stau nach einem Unfall. Und die A31 Meppen in Richtung Leer ist zwischen Wena und Jemgum nach einem Unfall ebenfalls gesperrt. Und das war's. Gute und sichere Fahrt für euch.
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1: Aber ein schönes Thema am Wickel. Was liegt bei euch im Kühlschrank, was definitiv nicht essbar ist? Darüber sprechen wir heute Nachmittag, weil das bei uns beiden es ist nach hinten losgegangen, muss man sagen. Ich kann noch mal sagen, als Warnung, Arnika-Salbe. ist keine Remoulade und schmeckt auch nicht ansatzweise so.
7: Hans aus Hannover hat sich bei uns gemeldet. Der hat ein bisschen was zum Basteln im Kühlschrank.
8: Ich lagere Sekundenkleber im Kühlschrank. Oh. Den kann man auch essen, aber nur einmal. Liebe Grüße, Hans.
7: Noch mehr Sachen, die bei euch im Kühlschrank sind, aber die nicht gegessen werden sollten in 10 Minuten.

0: Mittag ist hier. Jessica und Hadeland, wir haben es gerade schon erzählt, Hadeland hat Arnika-Salbe mit Remoulade verwechselt. Ist nicht zu empfehlen, nee. Aber auch im Kühlschrank. Das Gute ist, wir sind nicht alleine damit, Dinge im Kühlschrank zu lagern, die nicht essbar sind. Bei Ulrike aus Hamburg sind es Filme für eine analoge Kamera. Und Anja schreibt, im Hochsommer bei über 30 Grad findet man in unserem Kühlschrank auch mal Unterwäsche, wenn es richtig akut ist, auch im Eisbad.
1: Gut, aber da kann man ja auch ruhig mal reinbeißen. Ich glaube, da passiert nichts. Ne? Pete hat sich auch noch gemeldet über die NDR2-App und zwar mit dieser Story hier.
2: Ich habe als Schüler mir mal eine Dose Fliegenmaden für den Angelurlaub am Wochenende gekauft. Und damit die sich nicht alle verpuppen, habe ich die Dose in den Kühlschrank gelegt. Offensichtlich habe ich sie nicht richtig verschlossen. Jedenfalls, als meine Mutter am nächsten Morgen die Kühlschranktür öffnete, hatten sich die Fliegenmaden im kompletten Kühlschrank verteilt. Ich wurde relativ unsanft daraufhin geweckt.
1: Das können wir uns vorstellen. Also ich glaube, wir können festhalten, dass nach dieser Aktion wirklich gar nichts mehr essbar war in diesem Kühlschrank. Aber vielen Dank, Pete, für die Geschichte.
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0: Yeah, 16.30 Uhr und hier ist der NDR 2 Verkehrsservice. Falsche Musik. Aber jetzt die richtige.
1: Keiner gemerkt.
0: Ich habe es ja jetzt gesagt.
1: Ja, jetzt schon.
0: Das ist was Gleiches.
1: Es hatte keiner gemerkt.
0: So, schönen Nachmittag euch. Stau und auch Stockner, Verkehr ab 3 Kilometer Länge. A1 Hamburg Richtung Osnabrück zwischen Bremerkreuz und Asten. 6 Kilometer stockender Verkehr. Ihr braucht hier 20 Minuten länger. A1 Osnabrück Richtung Bremen. Die ist zwischen Ahlhorner Heide und Wildeshausen West nach einem Unfall immer noch gesperrt. Umleitung führt euch in Richtung Delmenhorst über die A29. A2 Berlin Richtung Hannover zwischen Pein und Lehrte 7 Kilometer Stop and Go. A2 Hannover Richtung Dortmund. Zwischen Hannover Bodfeld und Wunstorf-Lute streckenweise Stau und auch Stop and Go. Gegenrichtung A2 Dortmund Richtung Hannover. Zwischen Bad Nenndorf und Wunstorf-Lute 9 Kilometer Stop and Go wegen Brückenarbeiten.
1: Die A31 Meppen Richtung Leers zwischen Wehna und Jemgum nach einem Unfall gesperrt. Und die A352 in Richtung A7 zwischen Langenhagen-Kaltenweide und dem Dreieck Hannover Nord. 3 Kilometer stockender Verkehr. Das war's. Gute und sichere Fahrt für euch in den Dienstagfeierabend. Jetzt mit Bruno Mars und Just the Way You Are.

0: Play We Pray im NDR 2 Nachmittag. Hier sind Jessica und Hardeland. Netflix, Prime, Disney Plus, es gibt unendlich viele Streaming-Anbieter. Wir können also das gucken, was wir wollen und wann wir wollen.
1: Aber dieses ganze Entscheiden, das nervt auch einfach. Finden auch die Promis aus unserer NDR 2 Kur-Oase.
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6: Es gibt von Amazon Prime was Neues ab April. In den Startlöcher also. Und das heißt nur Prime von Amazon Prime.
7: Aha.
6: Und es ist eine Medienrevolution, nicht mehr, nicht weniger.
5: Herr Deinhardt.
6: Nur so viel. Man kennt es ja von Streaming, dass du dir da Filme aussuchen musst und manchmal stundenlang an Suchen bist.
8: Das macht mich wahnsinnig.
6: Ja.
8: Bis man da mal, also...
7: Ja, wie früher eine Videothek. Du wirst bescheuert.
6: Jetzt pass auf.
7: Ja.
6: Mit diesem neuen Angebot, da musst du gar nichts mehr aussuchen, sondern das machen die für einen.
8: Oh, so ein Algorithmus, oder?
6: Nein. Die stellen da was zusammen. Also
8: das
6: ein Angebot für alle. Hintereinander weg. 24/7.
7: Sag mal, seid ihr bescheuert?
8: Also immer wehrt er sich gegen Neues.
7: Nee, aber...
8: Jetzt lass doch mal.
6: Sei mal offen.
7: Ja, also...
6: Dann kommt, was weiß ich, 7:45 ein Film danach... Vielleicht so eine Show wie LOL oder eine Doku oder eine Folge des Countdown.
8: Ohne, dass ich was machen muss?
6: Ohne, dass du was machen musst.
8: Wie kommen die immer auf solche Sachen?
7: Also, Wahnsinn.
5: Ja, es gibt Studien, die diesen Trend bestätigen, dass wir entspannen können, wenn wir uns berieseln lassen.
6: Ja.
5: Wenn wir uns Urlaub im Kopf gestatten und...
7: Also jetzt muss ich aber wirklich mal dazwischen und...
8: Oh, der Mediengott weiß es wieder besser. Vielleicht ist deine Zeit auch langsam abgelaufen.
5: Nee. Wir werten nicht, Frau Voss... Aber, Herr Sprenzel, das Kind in uns sehnt sich dann und wann nach der Zeit, in denen unsere Eltern für uns entschieden haben.
6: Ja.
5: Weniger Eigenverantwortung.
6: Das entlastet das Gehirn.
7: Ja, das glaube ich gerne.
6: Ja, probier's mal aus. Und die von Amazon sagen nämlich, dass dies Neue eine sogenannte Lean-Back-Erfahrung ist.
8: Oh.
6: Ein Programm, das Nutzer konsumieren können, ohne aktiv nach Inhalte selber suchen zu müssen.
7: Hocke.
8: Also man macht einfach den Fernseher an und bumm.
6: Ja.
7: Aha, es wird dir essen, was auf den Tisch kommt.
5: Ganz genau. Sehen Sie? Und wir müssen uns nicht das Hirn zermartern.
8: Aber...
5: Und das nehme ich in den Themenspeicher auf.
8: Moment mal. Wie geil wäre das?
5: Ja?
8: Damit man weiß, was kommt. Wenn eine Person es erzählen würde.
7: Bin ich hier auf Planet der Affen gelandet?
6: So eine Übersicht?
8: Im Fernsehen.
6: Guten Abend, meine Damen und Herren. Hier geht es gleich los mit Jack Reacher. Danach ein Blick in die Champions League.
8: Ja.
6: Bevor uns Bully Herbig mit seinem LOL humorvoll in die Nacht geleitet.
5: Und nun viel Vergnügen.
7: Hilfe.
6: Ja.
8: Also.
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1: In Deutschland verzeichnen die Behörden mehr politisch motivierte Straftaten. Und Machtmissbrauch und Sexismus sind in der Medizin verbreitet, zeigen auch NDR-Recherchen. Das ist ein Trend, der auch Bundesinnenminister Dobrindt Sorgen macht. Im vergangenen Jahr hat die Polizei in Deutschland noch mal mehr Straftaten erfasst, die politisch motiviert waren. Philipp Eckstein, NDR 2 Berlin, wie hat sich das entwickelt?
2: Also einmal ist die Entwicklung, dass die Polizei von Jahr zu Jahr tatsächlich mehr Straftaten registriert. Dann ist die Entwicklung weiterhin, dass rechte und rechtsextreme Straftaten in dieser Statistik mit Abstand den größten Anteil haben. Fast die Hälfte aller Straftaten fällt unter diese Kategorie. Was dann aber in der Statistik dieses Jahr auch noch auffällt, ist, dass es eine doch deutliche Zunahme bei linksmotivierten Straftaten gegeben hat, auch bei den Gewaltdelikten. Und was auch noch auffällt, ist, dass Amtsträger, also Politikerinnen und Politiker, im vergangenen Jahr erneut häufiger Opfer von politisch motivierten Straftaten geworden sind.
1: Und das waren insgesamt knapp 86.000 Fälle. Und die Täter, die sind oft jung, hat Innenminister Dobrindt gesagt.
3: Bei jugendlichen Tätern ist das zu verzeichnen. Und deswegen gehen wir auch massiv gegen diese Szene mit vor. Beispielsweise im letzten Monat, am 6. Mai, fanden Maßnahmen gegen Strukturen von rechtsextremistischen Jugendgruppen statt. Deutsche Jugend voran beispielsweise oder Jung und Stark.
1: Heute hat Dobrindt die Zahlen zusammen mit BKA-Chef Münch vorgestellt. Dazu die Frage an Hajo Funke, Politikwissenschaftler und Extremismusforscher. Wie erklären Sie sich, dass es offenbar mehr politisch motivierte Straftaten gibt?
4: Insgesamt ist es Ausdruck einer Polarisierung und Radikalisierung. Was links anlangt, ist es die Entwicklung von Demonstrationen gegen rechts, gegen AfD, gegen die AfD-Jugendorganisation, die diese hohe Fallzahl bis zu einem Drittel der Straftaten von rechts erklärt. Auf der rechten Seite haben wir eine ungebrochene hohe Zahl von Straftaten und vor allem auch von Gewaltstraftaten. Und das geht dann gegen Schwache, gegen Mandatsträger, gegen politische Gegner, gegen Frauen, gegen Queer-Menschen und die Migranten.
1: Aber um das nochmal zu verstehen, was passiert innerhalb unserer Gesellschaft, sodass sich zum einen diese Ränder, aber auch diese ganze Entwicklung so verstärkt und Menschen radikaler sind?
4: Ich glaube, ist etwas tiefer angelegt, liegt es an der Verunsicherung durch multiple Krisen, auch durch die Kriege, denen man nicht beikommt, denen man stärker beikommen sollen müsste. Und dann durch Polarisierung und Radikalisierung vor Ort. Also das Gemeinschaftsgefühl, das Gefühl, man ist gute Nachbarn und ist freundlich zueinander, nimmt ab, obwohl dies die entscheidende Chance für ein, sich entwickelndes, freiheitliches, demokratisches Geschehen wäre. Eine Studie der Harvard University hat das jetzt nochmal neu bekundet, wie wichtig Großzügigkeit, wie wichtig Nachbarschaft und die Achtung der Nachbarschaft, die Achtung der unterschiedlichen Menschen ist. Also da bestehen ungeheure Chancen, dem zu begegnen. Nur muss das eben vor Ort und durch Politik, aber auch durch den Alltag mehr geschehen als bisher.
1: Und wie könnte das aussehen, dass man gerade vor Ort Strukturen schafft, wo Leute sich begegnen? Die viel zitierte Eckkneipe, die es oft nicht mehr gibt, gerade in kleinen Orten oder an anderer Stelle. Was könnte man machen?
4: Also ich war jetzt mehrere Wochen in der Uckermark. Da finden wir das in einem alten Konsumladen, der gute Ware verkauft, also gutes Essen und guten Kuchen und was auch immer. Und da kommen die Menschen zusammen. Also zuhören. Das gilt für die kommunale Politik, das gilt für die Landtagswahlen und die Akteure, die sich da bemühen um einen Sitz im Landtag. Und das gilt für die Leute vor Ort, die sich begegnen und nicht mürrisch und sich unwohl fühlen. Das ist eine Herausforderung an die Demokratie, die leistbar ist.
1: Der Politikwissenschaftler und Extremismusforscher Hajo Funke bei NDR 2. Für manche war das der MeToo-Moment in der Medizin. Beim Ärztetag in Hannover vor gut 3 Wochen haben sich 5 junge Medizinstudentinnen getraut, auf der Bühne anzusprechen, was sie in den Tagen vorher als Delegierte bei dem Kongress erlebt hatten. Mit männlichen Teilnehmern, also zum Beispiel Ärzten, bis hin zu Einladungen ins Hotelzimmer. Damit haben Cecilia Correa und die anderen eine Bewegung ins Rollen gebracht, die noch nachhallt.
5: Wir wurden immer wieder einfach ungefragt umarmt, angefasst, teilweise auf den Abendveranstaltungen eben auch am Gesäß angefasst, durch die Haare gewuschelt. Insgesamt einfach wurden wir als erwachsene Frauen und als Menschen nicht richtig ernst genommen und respektiert.
6: Hannah Brücks Erinnerungen sind ähnlich.
7: Ungefragt mit uns darüber geredet wurde, wie man irgendwie am besten Kinder bekommt, uns das von älteren Herren erklärt wurde. Und gleichzeitig da bis hin zu eben tätlichen sexuellen Übergriffen.
6: Das, was Cecilia Correa und Hannah Brücks vom Ärztetag erzählen, deckt sich mit Erfahrungsberichten anderer Medizinstudentinnen. Die strenge Hierarchie in der Medizin sei ein Faktor, der sexuelle Belästigung begünstigen kann. Auch Mütter stoßen in diesem System an ihre Grenzen. Annalena Haag hat in der Facharztausbildung gespürt, wie abhängig sie von ihren Vorgesetzten ist. Sie ist 39 Jahre alt und arbeitet heute in der Radiologie. Bevor sie Mutter wurde, wollte sie aber unbedingt in die Chirurgie.
8: Ich glaube, wenn ich keine Kinder hätte, dann wäre ich da, wo ich sein wollte. Ich liebe meine Kinder. Ich bin Gott froh, dass sie da sind. Und trotz allem weißt du halt, ja, das ist das, was jetzt vielleicht meiner Karriere wirklich geschadet hat.
6: Wer Chirurg oder Chirurgin werden möchte, muss in der Ausbildung praktische Erfahrungen im OP sammeln. Die Entscheidung liegt meist bei den Ober- oder Chefärztinnen und Ärzten einer Klinik. Annalena Haag erzählt, als sie Mutter wurde, sei sie aber kaum noch für OPs eingeteilt worden. Sie nennt es das Mutti-Abstellgleis.
8: Ich weiß, dass ich eine Top-Ärztin bin, aber es war klar, ich würde nicht chirurgisch handwerklich gut werden. So, das heißt, ich habe überlegt, okay, was kann ich machen? Ich könnte jetzt die Klinik wechseln. Werde ich denselben Mutti-Stempel auf der anderen Klinik haben?
6: Wie so viele meldet Haag diese Vorgänge nicht.
1: Infos von Mandy Sati aus dem NDR-Rechercheteam. Machtmissbrauch und Sexismus in der Medizin. Das ist heute Abend auch Thema in Panorama 3 um 8:45 im NDR-Fernsehen. Da gucken wir auch noch drauf. Fentanyl und Tramadol. In Europa nehmen mehr Menschen solche synthetischen, bewusstseinsverändernden Drogen zu sich, warnt die Europäische Drogenagentur. Die hat Daten aus allen EU-Staaten und auch aus Norwegen und der Türkei ausgewertet. Nils Hansen, NDR 2 aktuell. Welche Droge ist denn da am meisten verbreitet?
9: Ganz vorne in dem Ranking liegt Cannabis. Das ist die am häufigsten konsumierte illegale Droge in Europa. Illegal, weil sie ja längst nicht in allen EU-Staaten teillegalisiert ist, so wie zum Beispiel in Deutschland. Knapp 25 Millionen Menschen in Europa zwischen 15 und 64 Jahren konsumieren laut Bericht Cannabis. Und auch der Konsum von Kokain hat zugenommen. Da waren es vergangenes Jahr ungefähr 4,3 Millionen Menschen. Vor allem Crack soll immer mehr werden. Das halten die Behörden für besonders problematisch. Kokain sorgt auch für deutlich mehr Todesfälle als in den Jahren davor, heißt es in dem Bericht.
1: In Hamburg könnten morgen viele Arztpraxen geschlossen bleiben. Nach Informationen von NDR 90,3 wollen Kassenärzte damit gegen die Sparpläne von Gesundheitsministerin Wagen protestieren. Die Organisatoren rechnen demnach damit, dass sich vor allem Facharztpraxen in Hamburg an der Aktion beteiligen, weniger die Hausärzte. In Erfurt in Thüringen sind die Menschen besonders zufrieden. Das hat der sogenannte Glücksatlas ergeben, den die Uni Freiburg jedes Jahr erstellt, zusammen mit der Süddeutschen Klassenlotterie. Die Forscher untersuchen Faktoren wie Wohn- und Arbeitssituation oder Bildungsangebote. Kiel hat sich von Platz 12 auf Platz 5 verbessert. Rostock steht in dem Ranking auf dem letzten Platz von 40.
10: Und das war das NDR 2 Update um 5 mit Katrin Schlass. Vielen Dank. Jetzt kommen wir zum NDR 2 Wetter. Da gibt es eine kleine Durchsage. Der April will aus dem Juni abgeholt werden.
11: Nein. Doch. Der April muss bleiben. Es bleibt wechselhaft. Vom Westen ziehen immer neue Regenwolken rein. Schauer sind leider die Regel. In der Nacht konzentrieren die sich kurz mal auf Schleswig-Holstein. Der Rest des Nordens bleibt trocken bis morgen. Da kommen dann für alle neue Schauer von Westen. Also, same Wetterlage als heute. Die Topwerte sind auch sehr ähnlich. 16 Grad maximal auf Spiekeroog, 18 Grad in Geesthacht und bis 20 in Eggesin.
10: Ich liebe dein Englisch, habe ich das schon mal gesagt. Same Wetterlage als heute. Perfekt. Native Speakerin, nennt man das, glaube ich, so. Der NDR2-Verkehrsservice für den ganzen Norden. Staut auch stockend ab 3 Kilometer Länge. A1 Hamburg Richtung Osnabrück zwischen Bremerkreuz und Asten. 5 Kilometer Stop and Go. Hier braucht ihr 20 Minuten länger. Die A1 Osnabrück Richtung Bremen ist zwischen Ahlhorner Heide und Wildeshausen West nach einem Unfall gesperrt. Umleitung führt euch in Richtung Delmenhorst über die A29. A2 Berlin Richtung Hannover zwischen Pein und Lehrte. 7 Kilometer stockender Verkehr. Nochmal A2 Dortmund Richtung Hannover zwischen Bad Nenndorf und Wunstorf-Lute. 9 Kilometer Stop and Go wegen Brückenarbeiten.
11: Die A24 Hamburg Richtung Berlin ist zwischen Hagenow und Wörbelin wegen Brückenarbeiten gesperrt und die A352 in Richtung A7 zwischen Langenhagen-Kaltenweide und dem Dreieck Hannover Nord 3 Kilometer stockender Verkehr. Und das war's. Wir wünschen euch eine gute Fahrt in den Feierabend. Hier ist Uncle Cracker bei Jessica und Hadeland im NDR 2 Nachmittag.

0: Ganz genau 17.30 Uhr. Hier ist der NDR 2 Verkehrsservice für den ganzen Norden. Stau und auch stockender Verkehr ab 3 Kilometer Länge. Ist ein bisschen weniger geworden. A1 Hamburg Richtung Osnabrück. Zwischen Bremerkreuz und Asten 5 Kilometer stocken. Verzögerung hier 20 Minuten. Die A1 Osnabrück Richtung Bremen ist zwischen Ahlhorner Heide und Wildeshausen West wegen Bergungsarbeiten immer noch gesperrt. Umleitung führt euch in Richtung Delmenhorst über die A29.
1: Die A2 Berlin Richtung Hannover zwischen Peine und Lehrte 4 Kilometer stockend. Und die A2 Dortmund Richtung Hannover zwischen Bad Nenndorf und Wunsdorf. Lute 7 Kilometer stockend wegen Brückenarbeiten. Das war's. Gute und sichere Fahrt für euch.

0: Wie sieht's aus bei euch? Habt ihr Angst vor Spinnen? Also wenn ein Tier nach einem amerikanischen Horrorfilm benannt wird, dann ist eigentlich alles klar. Der NDR 2 Nachmittag ist hier, Jessica und Hartmann. Es geht um die Nosferatu-Spinne. Macht ihrem Namen alle Ehre, denn sie ist etwa so groß wie die eigene Hand, ist pelzig, hat schön viele Haare und hat außerdem noch Giftklauen.
1: Ja, schön. Eigentlich krabbelt diese Spinne am liebsten am Mittelmeer irgendwo rum. Aber weil es bei uns immer wärmer wird, jetzt eben auch in Norddeutschland. Unsere Kollegin Johanna hat mal ein bisschen recherchiert. Johanna, wie gefährlich sind die denn?
2: Ja, die Nosferatu-Spinne ist eine der wenigen Spinnenarten, deren Biss tatsächlich in die menschliche Haut eindringen kann. Und wenn sie sich angegriffen fühlt, also man sie zum Beispiel doll stört, dann kann sie eben auch mal zubeißen. Aber hier kommt die Entwarnung, das Gift ist für uns nicht gefährlich. Es tut in etwa so weh wie ein Wespenstich, es kann auch anschwellen oder kribbeln, aber der Schmerz verschwindet nach ein paar Stunden wieder. Und nochmal, dass die Nosferatu-Spinne beißt, das ist wirklich sehr selten.
0: Okay, wo treffe ich die denn am wahrscheinlichsten? Also diese Spinne.
2: Ja, die fühlen sich total wohl in Wohnungen und Hausecken, eben weil es da am wärmsten ist. Besonders über den Winter sind sie da und im Herbst sind dazu kleine Babyspinnen zu entdecken. Da ist nämlich Paarungszeit. Dass die Spinne überhaupt so verbreitet ist in Deutschland, das liegt laut NABU am Klimawandel. Ja, es wird immer wärmer, da muss es eben für die Nosferatu-Spinne nicht mehr unbedingt Italien sein.
1: Also bis jetzt nur gute Nachrichten. Was mache ich denn, wenn ich eine sehe? Schreien, wegrennen und alles anzünden?
2: Ganz wichtig, ruhig bleiben und nicht töten. Stattdessen nehmt ihr einfach einen Plastikbehälter, macht das so wie mit anderen Spinnenarten auch, dass ihr die dann raustragt mit einem Stück Papier. Und dann wünscht sich der NABU auch, dass ihr das vielleicht sogar auf deren Website meldet, dass ihr so eine Nosferatu-Spinne gesehen habt. Das hilft dann nämlich, die Art noch besser zu verstehen.
0: Alles klar, danke Johanna. Also keine Panik, ne? Ich würde sowieso erstmal ein Foto machen. Für Instagram. Ist ja klar. Also, sie sehen nicht cool aus, die Dinger.
1: Oh Gott, oh Gott, oh Gott.

0: Das war der NDR 2 Nachmittag heute am Dienstag mit Jessica und Hadeland. So, und am Ende so einer Sendung frage ich gerne mal, was haben wir denn heute gelernt, Jessica?
1: Was haben wir gelernt? Dass die Nosferatu-Spinne ungefähr so groß wie meine Hand ist.
0: Genau, und dass man sie in einen Eimer tut. Nicht ein Glas, das reicht nicht. Und dann am besten nach draußen befördert. Und ich habe heute noch gelernt, dass es Menschen gibt in Norddeutschland, die Unterwäsche in ihren Kühlschrank packen. Mhm. Auf jeden Fall an heißen Tagen.
1: Ganz genau.
0: Bei 30 Grad.
1: Ja.
0: So. Das reicht auch für heute.
1: Ich finde auch, das reicht, ja. Genau. Gleich kommt der NDR2 Soundcheck, neue Musik für euch mit Nico. Mal gucken, was wir da alle noch so lernen heute.
0: Schönen Abend euch.

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0: Ihr seid bei NDR 2 an eurem Dienstagabend. Es gibt weiter mehr Straftaten, bei denen die Täter aus politischen Gründen zum Beispiel andere Menschen beleidigen oder auch angreifen. Heute gab es dazu aktuelle Zahlen. Es ist 18 Uhr.
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2: Die Polizei hat im vergangenen Jahr noch mal mehr politisch motivierte Straftaten registriert. Das betrifft sowohl Fälle aus der rechten als auch der linksextremen Szene. Markus Schubert, NDR 2 aktuell.
3: Bundesinnenminister Dobrindt und BKA-Chef Münch bewerteten die rund 86.000 erfassten Taten am Vormittag gemeinsam. Die linke Szene wird aus Sicht der Ermittler bedrohlicher. Um 42% steigen die Delikte hier. Die größte Gefahr geht nach Einschätzung des Bundeskriminalamtes und auch des Innenministers, aber weiter von rechten und rechtsextremen Tätern aus. Linke Delikte und Gewaltakte richten sich nicht nur gegen Rechtsextremisten, sondern mehr und mehr gegen die Polizei.
2: Eigentlich hätten die Abgeordneten im Bundestag ab Juli automatisch mehr Geld bekommen, etwa 500 Euro im Monat. Diese Diätenerhöhung soll nun aber, wie es aussieht, ausfallen. Die Deutsche Presseagentur hat aus Koalitionskreisen erfahren, dass Union und SPD noch in dieser Woche einen entsprechenden Gesetzentwurf einbringen werden. Sie wollen damit zeigen, dass auch sie in wirtschaftlich schwierigen Zeiten sparen. In Europa nehmen immer mehr Menschen Drogen, die bewusstseinsverändernd wirken. Die Forscher haben Daten aus 27 EU-Staaten und der Türkei ausgewertet und sagen, synthetische Drogen wie Fentanyl oder Tramadol sind besonders verbreitet. Andreas Meyer-Feist, NDR 2 Brüssel.
4: Diese Drogen sind für die schwersten gesundheitlichen Schäden und die meisten Todesfälle bei Überdosierungen verantwortlich. Mindestens 7000 Menschen starben daran. Die neuen Kunstdrogen sind stärker, aber auch billiger als Heroin. Das macht sie besonders gefährlich. Schon winzige Mengen, klein wie ein Sandkorn, können tödlich sein. Ein großes Problem sind heimliche Beimischungen in Partydrogen und es gibt immer mehr und immer neue Substanzen.
2: Das kennt man ja. Im Park ist es im Sommer immer ein paar Grad kühler als auf einem asphaltierten Platz. Und die Deutsche Umwelthilfe, die guckt sich regelmäßig an, wie gut deutsche Städte auf die zunehmende Hitze eingestellt sind. Und auch jetzt hat sie wieder festgestellt, viele Städte müssten da mehr machen. Julia Faltermeier, NDR 2 aktuell. Wie viele denn?
5: Ja, tatsächlich bekommen bei der Frage, wie die Hitze die Menschen direkt belastet, nur 21 von den untersuchten 195 Städten eine grüne Karte. Heißt, sie sind gut auf Hitze vorbereitet. Dabei geht es um Fragen wie weit sind die Städte versiegelt, also in der Regel mit Asphalt oder Beton zugepflastert, oder wie viele Grünflächen und Bäume gibt es. Weit vorn liegen da Kiel und Wuppertal. Nachholbedarf gibt's vor allem in Offenburg, in Lahr und in Mannheim. Die Deutsche Umwelthilfe hat sich für den Check Städte mit mehr als 50.000 Einwohnern angeschaut. Sie will von Bauministerin Huberts und Gesundheitsministerin Waken einen Hitzeschutz-Masterplan mit verbindlichen Standards für die Städte.
2: Die deutsche Fußballnationalmannschaft der Männer bereitet sich in den USA ja auf ihr erstes WM-Spiel vor. Für die Nationalfußballerinnen geht's jetzt um das letzte Spiel in der WM-Qualifikation. Anpfiff war gerade schon gegen Slowenien. Um viel geht's da aber nicht mehr. Die deutschen Frauen sind nämlich schon für die WM kommendes Jahr qualifiziert.
0: Das NDR2-Wetter. Ja, so ein paar Schauer sind noch unterwegs. Stellenweise sind es auch Gewitter. Und aus Richtung Westen, da kommen auch wieder neue Schauer und Gewitter nach. Heute Abend noch maximal 17 Grad in Leck, 18 in Lübeck und bis zu 20 Grad in Penkun. Morgen weiter durchwachsen. Ja, auch mit Sonne, stellenweise sogar viel Sonne, aber fast überall auch mal ein Schauer oder ein Gewitter. Am längsten sonnig ist es morgen in Vorpommern. Der NDR 2 Verkehrsservice für den ganzen Norden, alles ab 3 Kilometern, geht los auf der A1 Hamburg Richtung Osnabrück. Zwischen Bremerkreuz und Arsten 5 Kilometer stockend, macht 20 Minuten plus. A1 Osnabrück Richtung Bremen zwischen Ahlhorner Heide und Wildeshausen West. Hier ist wegen Bergungsarbeiten gesperrt. Die Umleitung hier Richtung Delmenhorst über die A29. Dann die A3 Berlin Richtung Hannover zwischen Peine und Lehrte 3 Kilometer stockend und die 2 Dortmund Richtung Hannover zwischen Bad Nenndorf und Hohnsdorf-Lute. Hier Brückenarbeiten und deswegen 7 Kilometer stockender Verkehr. Das war's. Gute Fahrt für euch.
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0: Mit Nico und der Neuen von One Republic. Die ist schon so ganz kurz davor, ein Hit zu sein, aber immer noch nagelneu. Also passt immer noch in diese Sendung hier rein, am Abend, in der wir immer neue Musik vorstellen. Richtiger Ohrwurm, I Need Your Love. Schönen Dienstagabend euch.

0: Lou Saint im NDR 2 Soundcheck Neue Musik. Hier gibt's ja jeden Abend alles, was gut ist und Potenzial hat. Also, was vielleicht auch mal ein Hit wird. Gleich Self-Aware von Tampa City, einer zum Runterkommen am Dienstagabend. Machen wir so in gut anderthalb Minuten, okay?
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2: Mit einem Beitrag von Pastorin Anja Niehoff, Seelsorgerin im Klinikum Wolfsburg.
3: Sind Sie freundlich mit sich? Die Therapeutin hat das gefragt. Es war Annes erste Therapiestunde. Sie selbst hatte sich das noch nie gefragt. Ich weiß es nicht, antwortete sie deshalb ganz ehrlich. Ein Vierteljahr hatte sie auf einen Therapieplatz gewartet. Nun ging es endlich los. Anne ist froh darüber. Die Frage der Therapeutin beschäftigt sie heute noch, als sie mir von der ersten Sitzung erzählt. Was heißt das eigentlich, mit sich freundlich sein, fragt sie. Wir sammeln spontan Einfälle dazu. Sich um sich kümmern, sich Gutes tun, sich verzeihen, sich nicht überfordern, Nein sagen. Anne ist im sozialen Bereich tätig. Sie hat sich ziemlich verausgabt in den letzten Jahren. Sie überlegt, etwas ganz anderes zu machen. Sie sagt, ich dachte ja, die Therapeutin entwickelt mit mir einen Plan, wie es für mich weitergehen kann, motiviert mich, mir neue Ziele zu stecken oder sowas. Ich überlege laut, vielleicht geht es erst einmal darum, dass du dich selbst mitnimmst, bevor du entscheidest, wohin. Ja, sagt sie, ich habe mich selbst echt ein bisschen verloren. Hab nur funktioniert und fand mich selbst doof, als auch das nicht mehr ging. Da war ich wirklich nicht freundlich zu mir. Sie macht eine Pause. Mit mir selbst geduldig sein, sagt sie, das muss auch noch mit auf unsere Liste. Um Hilfe bitten auch und mit anderen reden. Wir lächeln uns an und ich bin sicher, Anne wird ihren Weg gehen. Freundlich.
2: Das war ein Beitrag von Pastorin Anja Niehoff, Seelsorgerin im Klinikum Wolfsburg.

ganz locker und leicht wie so eine Feder im Wind geht's durch diesen Dienstagabend mit Angus and Julia Stone, Geschwisterpaar aus Australien. Die beiden, wenn ihr sagt, Mensch, das will ich mal länger erleben, die sind im Stadtpark in Hamburg am 26. Juni. Und der hier, Youngblood, der ist natürlich was für die Luftgitarre am Dienstagabend. Der ist nächste Woche beim Hurricane Festival. Auch da gibt's noch Karten.

kurz nach 6:30. Hier ist der NDR2-Verkehrsservice für den ganzen Norden mit Stau oder stockend ab 3 Kilometern. Geht los auf der A1 Osnabrück Richtung Bremen zwischen Ahlhorner Heide und Wildeshausen West. Hier ist gesperrt wegen Bergungsarbeiten. Die Umleitung für euch Richtung Delmenhorst über die A29. Die 2 Berlin Richtung Hannover zwischen Peine und Lehrte 3 Kilometer stockend. Und nochmal die 2 Dortmund Richtung Hannover zwischen Bad Nenndorf und Wunstorf-Lute. Hier die Brückenarbeiten und deswegen 7 Kilometer stockender Verkehr. Das war's. Frohe Fahrt für euch.

bisschen Country auf dem Dienstagabend von John Mayer. Und das war Phone Keys Wallet. Ja, braucht man alles. Also Dienstagabend. Und ein bisschen was von den Ärzten, also ein Teil der Ärzte, jetzt hier im Soundcheck Neue Musik bei NDR 2. Fahr in Urlaub.

die wunderbare Robin bei NDR 2 Into the Sun, ganz neu. Und jetzt kommt was Neues von ihm hier. Alex Warren. Ordinary kennen wir schon. Oder auch den hier.

Eternity. Und der letzte große Song von ihm war Fever Dream, lief auch rauf und runter bei euch im Radio. Und jetzt liegt der Passenger nach. Passenger ist ähnlich wie Fever Dream, was zum Mitklatschen jetzt offen.

Coole Mucke aus Australien, Radio Free Alice, Gitarren aus Australien. Das hier sind Gitarren aus Niedersachsen. Fury in the Slaughterhouse, Fix This Crack bei NDR 2.

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1: Um 19 Uhr mit Petra Mittermeier. Die Zahl der politisch motivierten Straftaten in Deutschland hat sich im vergangenen Jahrzehnt verdoppelt. Das geht aus neuen Zahlen hervor, die heute in Berlin vorgestellt wurden. Mit rund 86.000 Fällen ist 2025 ein neuer Höchstwert erreicht worden. Sie verteilen sich auf verschiedene sogenannte Phänomenbereiche, erklärte der Chef des Bundeskriminalamts Münch.
2: Knapp die Hälfte aller dieser Straftaten sind weiterhin dem Phänomenbereich politisch motivierte Kriminalität rechts zuzuordnen. Aber links motivierte Straftaten gewinnen an Bedeutung. Sie haben sowohl in absoluten Zahlen als auch prozentual am stärksten zugenommen. Und die deutliche Mehrzahl der Delikte aus dem linken Spektrum steht im thematischen Kontext des Antifaschismus und der Agitation gegen rechts. Weitere Angriffsziele sind der Staat selbst und eben auch die Polizei, die häufig dann ja auch quasi im Brennpunkt steht.
1: BKA-Chef Münch. Mehrere europäische Unternehmen wollen gemeinsam einen neuen Kampfjet entwickeln. 8 Rüstungs- und Luftfahrtunternehmen um den Flugzeugbauer Airbus teilten mit, dass sie ein Positionspapier dazu beim Bundesverteidigungsministerium eingereicht haben. Verteidigungsminister Pistorius zeigte sich offen für die Idee. Er bezeichnete sie als eine von mehreren Optionen. Eine weitere Möglichkeit sei der Kauf weiterer US-Kampfjets, so der SPD-Politiker. Gestern war ein deutsch-französisches Projekt für den Bau eines gemeinsamen Kampfflugzeugs endgültig abgesagt worden. Die geplante Diätenerhöhung für Bundestagsabgeordnete fällt voraussichtlich aus. Aus Kreisen der schwarz-roten Koalition heißt es, die Fraktionen von Union und SPD hätten sich darauf geeinigt. Aus Berlin, Chris Berdrow.
3: Noch in dieser Woche wird sich der Bundestag zum ersten Mal mit dem Gesetzentwurf der Regierungsfraktionen dazu beschäftigen. Für den späten Donnerstagabend steht das Thema auf der Tagesordnung des Parlaments. Die Entscheidung hat sich schon länger angedeutet. Auch Grüne, AfD und Linke sind dafür, die Anhebung der Politikerbezüge in diesem Jahr auszusetzen. Eine Mehrheit ist damit in jedem Fall sicher. Ohne einen solchen Parlamentsbeschluss hätten die Politiker zum 1. Juli automatisch knapp 500 Euro mehr Geld bekommen und damit rund 12.330 Euro im Monat.
1: Die NASA hat die Besatzung für das Mondprogramm Artemis bekannt gegeben. Neben 3 amerikanischen Astronauten wird der italienische ESA-Astronaut Luca Parmitano an Bord sein. Artemis 3 soll im nächsten Jahr starten, allerdings nicht zum Mond, sondern erstmal Tests in der Erdumlaufbahn durchführen.
4: Es ist 7:02, Hallöchen. Das NDR2-Wetter ist weiter aprillig mit Schauern und Gewittern, aber auch längeren sonnigen Phasen. Aber in ein paar Stunden, da kommt dann frischer Regen aus Westen. Das trifft dann erstmal den Norden und den Westen Niedersachsens und nachts dann auch Schleswig-Holstein bei maximal noch 18 Grad heute Abend und Tiefstwerten von 6 Grad in der Nacht. Morgen viel Sonne, aber auch Wolken und weiter teils heftige Schauer und Gewitter. In Vorpommern bleibt es bis in den Abend rein, meist trocken und sonnig. Maximal morgen 16 Grad auf Spiekeroog, 18 Grad in Geesthacht und bis zu 20 Grad in Anklam. Der NDR2-Verkehrsservice für den ganzen Norden mit der A1 aus Osnabrück Richtung Bremen zwischen Ahlhorner Heide und Wildeshausen West ist weiterhin gesperrt wegen Bergungsarbeiten. Die Umleitung Richtung Delmenhorst über die A29. Dann die A2 Berlin Richtung Hannover zwischen Peine und Lehrte 3 Kilometer stockend und die A31 Meppen-Leer. Die wird zwischen Jemgum und Leer West wegen Bauarbeiten im Emstunnel in beiden Richtungen in bummelig einer Stunde, also ab 20 Uhr bis 6 morgen früh gesperrt sein. Frohe Fahrt für euch.
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4: Ja, oft Gewitter, oft Schauer, oft auch grau heute Abend bei vielen. Deswegen kommen wir machen was zum Kuscheln. Neue Musik von ADMT, Burn Brighter. Schönen Abend, ich bin Nico. Hallo.
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müssen wir einmal kurz reingehen. NDR 2 Verkehrsservice aktuell, 7:07, Achtung Falschfahrer auf der A30 Bad Oeynhausen, Osnabrück. Zwischen Bruchmühlen und Melle Ost kommt euch ein Falschfahrer entgegen. Fahrt äußerst rechts, überholt nicht. Das gilt für beide Richtungen. Auf der A30 Bad Oeynhausen, Osnabrück zwischen Bruchmühlen und Melle Ost ist ein Falschfahrer unterwegs. Bitte fahrt äußerst rechts, überholt nicht. Gilt für beide Richtungen. Wir melden es, sobald die Gefahr vorbei ist.

Beck ist wieder da, hat was Neues. Ride Lonesome bei NDR 2 im Soundcheck Neue Musik. Am Dienstagabend, 10 nach 7 ist es. Wir machen jetzt ein bisschen Wohlfühlmucke. Wohlfühlmucke, die wir auch hoffentlich bald wieder in unserem Liegestuhl irgendwie, im Liegestuhl unseres Vertrauens oder irgendwie auf der Terrasse oder sowas, wenn es nicht regnet, genießen können. Jungle, einmal Carry On und hinten drauf packen wir euch die ganz neue von Jungle, nämlich The Wave. Carry On läuft schon tagsüber bei uns. The Wave ist ganz neu, könnte aber bald tagsüber bei uns laufen, also auf dem Weg zum Hit sein. Jetzt einmal kurz Augen zu und zumindest in den Liegestuhl träumen.

NDR2 Verkehrsservice aktuell 19 Uhr und 17 Minuten die Entwarnung für die A30 Bad Oeynhausen-Osnabrück. Kein Falschfahrer mehr zwischen Bruchmühlen und Medder-Ost. Alles von den Straßen gleich wieder um 7:30. Gute Fahrt erstmal.

NDR 2 hier mit Boy Loco, Praised You. Und jetzt bringen wir uns mal, so gut es halt einfach geht, auf so einen Dienstagabend in Fußballstimmung. Übermorgen geht's los, die Fußball-WM. Und das hier ist der offizielle Song, Shakira und Burna Boy.

0: natürlich klingt es wie Waka Waka.
1: Aber ist ja auch nicht schlimm. Die Die, der neue WM-Song von Shakira und Burna Boy, ganz neu auch bei NDR 2. Kurz nach 7:30, hier ist der Verkehrsservice für den ganzen Norden. Es ist zum Glück ruhiger geworden. Wir haben noch die Dauersperre auf der A31 Meppen-Leer zwischen Jemgum und Leer West. Da ist ab 8, also in einer knappen halben Stunde bis morgen früh um 6 in beiden Richtungen gesperrt, weil hier Bauarbeiten laufen im Ems-Tunnel und die A1 Osnabrück Richtung Bremen zwischen Alhorner Heide und Wildeshausen West. Hier laufen die Bergungsarbeiten weiterhin und deswegen ist auch hier noch gesperrt. Die Umleitung führt Richtung Delmenhorst über die A29. Gute Fahrt für euch.
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0: Honeymoon. Ja, die heißen wirklich so. Honeymoon. Nicht Honeymoon, sondern Honeymoon. Medical Man by NDR2. Ganz neu im Soundcheck, neue Musik. Und wer kommt hier?
1: Hey, hier ist Joris und in meinem neuen Song Sternstaub beschreibe ich dieses Gefühl, was ich im Sommer bekomme, wenn alle Menschen draußen sind, spät nachts noch unterwegs sind und diese Nacht uns alle vereint. Das

auf den Fußball bei NDR 2, die WM-Qualifikation der Frauen. Ja, die Fußballfrauen Deutschlands haben gerade eben auch das letzte Quali-Spiel gewonnen, sind qualifiziert für die WM eh schon davor. 2:0 gegen Slowenien haben sie gewonnen.

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1: Um 20 Uhr mit Petra Mittermeier. Der Iran hat nach Angaben der USA einen amerikanischen Militärhubschrauber abgeschossen. Der hochmoderne Apache-Hubschrauber stürzte während eines Kontrollfluges in der Straße von Hormus ab. Die beiden Soldaten an Bord konnten gerettet werden, sie blieben unverletzt. US-Präsident Trump kündigte umgehend Vergeltung an. Die USA müssten auf den Angriff reagieren, schrieb der Präsident auf seiner Online-Plattform. In welcher Form dies geschehen könnte, ließ Trump offen. Die Zahl der politisch motivierten Straftaten in Deutschland hat sich im vergangenen Jahrzehnt verdoppelt. Das geht aus neuen Zahlen hervor, die heute in Berlin vorgestellt wurden. Mit rund 86.000 Fällen ist 2025 ein neuer Höchstwert erreicht worden. Sie verteilen sich auf verschiedene sogenannte Phänomenbereiche, erklärte der Chef des Bundeskriminalamts Münch.
2: Knapp die Hälfte aller dieser Straftaten sind weiterhin dem Phänomenbereich politisch motivierte Kriminalität rechts zuzuordnen, aber links motivierte Straftaten gewinnen an Bedeutung. Sie haben sowohl in absoluten Zahlen als auch prozentual am stärksten zugenommen. Und die deutliche Mehrzahl der Delikte aus dem linken Spektrum steht im thematischen Kontext des Antifaschismus und der Agitation gegen rechts. Weitere Angriffsziele sind der Staat selbst und eben auch die Polizei, die häufig dann ja auch quasi im Brennpunkt steht.
1: BKA-Chef Münch. Die geplante Diätenerhöhung für Bundestagsabgeordnete fällt in diesem Jahr aus. Darauf haben sich die Fraktionen von Union und SPD geeinigt. Aus Berlin, Chris Berdrow.
3: Noch in dieser Woche wird sich der Bundestag zum ersten Mal mit dem Gesetzentwurf der Regierungsfraktionen dazu beschäftigen. Für den späten Donnerstagabend steht das Thema auf der Tagesordnung des Parlaments. Die Entscheidung hat sich schon länger angedeutet. Auch Grüne, AfD und Linke sind dafür, die Anhebung der Politikerbezüge in diesem Jahr auszusetzen. Eine Mehrheit ist damit in jedem Fall sicher. Ohne einen solchen Parlamentsbeschluss hätten die Politiker zum 1. Juli automatisch knapp 500 Euro mehr Geld bekommen und damit rund 12.330 Euro im Monat.
1: Die deutschen Nationalfußballerinnen haben das letzte Spiel der WM-Qualifikation erfolgreich abgeschlossen. Das Team von Bundestrainer Christian Wück gewann gegen Slowenien mit 2:0. Die Teilnahme an der WM im kommenden Jahr war den deutschen Frauen aber schon vor dem Spiel sicher.
4: Es ist 7:58. Hallöchen. Wir gucken aufs NDR 2 Wetter. Ja, immer wieder Regen, wahlweise Schauer, Gewitter oder auch mal Dauerregen. Das Ganze kommt aus Richtung Westen, zieht dann immer weiter Richtung Nordosten, trifft also erstmal Nordwest-Niedersachsen und dann später auf Schleswig-Holstein, streift Hamburg so ein bisschen. In Mecklenburg-Vorpommern bleibt es meistens erstmal trocken. Die Tiefstwerte in der Nacht 12 Grad auf Sylt, 9 Grad in Hamburg und bis auf 6 Grad geht's runter im Sylt-Harz. Morgen dann bis zu 20 Grad und weiter wechselhaft mit Schauern, Gewitter, aber auch bei längerem Sonnenschein. Vor allem in Vorpommern ist es länger sonnig und trocken. Der NDR 2 Verkehrsservice für den ganzen Norden mit der A1 aus Osnabrück Richtung Bremen. Zwischen Alhorner Heide und Wildeshausen West ist weiterhin gesperrt wegen Bergungsarbeiten. Die Umleitung für euch Richtung Delmenhorst über die A29. Und die A31 Meppen-Leer ist jetzt auch gesperrt zwischen Jemgum und Leer West. Hier laufen Bauarbeiten im Ems-Tunnel. Beide Richtungen sind betroffen und das geht bis 6 Uhr morgen früh. Gute Fahrt für euch.
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4: Mit Nico und der neuen von Lady Gaga, Shape of a Woman, was zum Lautermachen, zumindest im Refrain, auf eurem Weg nach Hause jetzt.

Ja, also kurz vor dem Sommer bringen sie alle nochmal ein paar Songs raus. Das war gerade eben der neue von Lady Gaga und jetzt kommt der neue von Michael Schulte. Lovesick bei NDR 2.

Ist das eine Mega-Nummer oder ist das eine Mega-Nummer? Rabot, White Eyed Wonder, habe ich vor so ein, zwei Wochen hier bei NDR 2 zum ersten Mal gespielt und dann direkt auf meine eigene Playlist für zu Hause gepackt. Rabot, White Eyed Wonder, das könnte doch mal ein Hit werden, oder? Also, können wir dafür sorgen. Hier ist der NDR 2 Soundcheck Neue Musik und bei Christoph oder auch Uwe aus Döteberg auf der persönlichen Playlist für zu Hause gelandet und zwar hier aus dem NDR 2 Programm, aus dem Soundcheck Programm, der hier. Ja. Salo mit Ich streichle Tauben. Uwe schreibt zum Beispiel, ey, ich streichle Tauben. Verrückter Song, wie aus der Zeit der neuen deutschen Welle, finde ich richtig gut. Oder auch Christoph, diese Taubennummer, die erinnert mich irgendwie an den Punk der späten 70er. Klasse, macht Spaß, das zu hören. Viele liebe Grüße, Christoph. Ja, deswegen spielen wir es euch nochmal. Vielleicht auch für euch was Gutes. Gar kein Problem.

Der NDR 2 Soundcheck, neue Musik an eurem Dienstagabend, 8:50. Und da gucken wir ja auch immer so in die anderen Länder, so um uns rum. Zum Beispiel in Europa. Gucken wir mal jetzt nach Norwegen, was die so in den Charts haben. Und da sehen wir, da ist eine alte Bekannte, nämlich Dagny. Die ist natürlich Norwegerin und dort auch wirklich ein richtig großer Star. Und die hatten wir auch schon ein paar Mal hier im Norden im Programm, nämlich mit dem hier zum Beispiel.

Oder manche kennen vielleicht den hier noch. Strawberry Dream. Alles einfach tolle Popsongs und genauso einer ist ihr neuer, nämlich Rain. Also ab auf den Dancefloor des Abends, des Dienstagabends, vielleicht auch einfach die heimische Küche und ein bisschen tanzen zu Dani und Rain.

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1: Es ist kurz nach 8:30 der NDR2 Verkehrsservice für den ganzen Norden mit der A1 aus Osnabrück Richtung Bremen. Zwischen Alhorner Heide und Wildeshausen West ist weiterhin gesperrt. Hier laufen wohl aufwendige Bergungsarbeiten. Die Umleitung für euch ist Richtung Delmenhorst über die A29. Und die A31 Meppen-Leer, die ist zwischen Jemgum und Leer West in beiden Richtungen die ganze Nacht gesperrt, bis morgen früh um 6. Grund sind hier Bauarbeiten im Emstunnel. Wo es rollt, frohe Fahrt für euch.
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1: Mit allem, was gut und neu ist, noch bis 9. Und jetzt gucken wir mal auf die Songs von hier. Also die Musikszene Deutschland mit Leuten, die entweder in Deutschland wohnen oder Musik auf Deutsch machen. Und Streichelt, der macht einfach beides. Der, also, kommt aus Leipzig und macht auch noch Musik auf Deutsch. Was zum ganz genau hinhören. Einwohnermeldeamt. Schönen Abend euch.
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Also so habe ich ihn noch gar nicht wahrgenommen. So in dieser Attitüde. Danger Dan, die meisten meiner Freunde ganz neu bei NDR 2 im Soundcheck. Neue Musik in der Musikszene Deutschland, also der Bereich hier im Soundcheck, wo es eben Musik aus Deutschland oder Musik auf Deutsch gesungen gibt. Und da gehören natürlich auch die Sporties dazu, die Sportfreunde Stiller. Vielleicht schon mal zum Vormerken, übermorgen Abend. Oder? Heute ist? Nee, langsam. Dienstag ist heute. Ha! Langsam. Ruhig reiten, Russ. Nee, am Freitagabend schnacken wir hier mit Peter von den Sporties, weil am Freitag kommt das neue Album raus. Happy Birthday heißt es. Also falls ihr Fragen an Peter habt, gerne her damit. Über die kostenlose NDR 2 App per Messenger am besten einfach mal was reinschreiben. So zum neuen Album oder auch zum 30-Jährigen der Sporties könnt ihr gerne fragen. Oder auch zu diesem Song. Keine Blumen ohne Regen, der ist auch drauf auf dem Album. Keine Blumen.

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2: 21 Uhr mit Petra Mittermeier. US-Präsident Trump hat dem Iran vorgeworfen, einen amerikanischen Kampfhubschrauber abgeschossen zu haben. Die beiden Piloten blieben offenbar unverletzt. Der US-Präsident kündigte Vergeltung an. Aus Washington, Katharina Fuß.
3: Auf seiner Plattform Truth Social schrieb Trump, er sei vom US-Militär darüber informiert worden, dass der Iran Montagabend einen US-Hubschrauber abgeschossen habe, während dieser über der Straße von Hormuz auf Patrouille gewesen sei. Kurz zuvor hatte Trump erneut mitgeteilt, dass ein Friedensabkommen kurz bevorstehe. Er gehe davon aus, dass es in wenigen Tagen einen Deal mit dem Iran gebe. Wie die USA jetzt genau auf den mutmaßlichen Hubschrauberabschuss reagieren wollen, ließ der US-Präsident noch offen.
2: Die politisch motivierte Kriminalität in Deutschland hat im vergangenen Jahr einen neuen Höchststand erreicht. Die Polizei zählte bundesweit fast 86.000 Straftaten mit politischem Hintergrund, knapp 2% mehr als 2024. Einen leichten Anstieg gab es insgesamt auch bei den politisch motivierten Gewalttaten. Der Präsident des Bundeskriminalamts Münch nannte die Ursachen vielschichtig. Es werde eine zunehmende Polarisierung beobachtet und das könne zu einer Radikalisierung führen. In einigen Fällen eben auch zu Gewalt, so Münch. Die geplante Diätenerhöhung für Bundestagsabgeordnete fällt in diesem Jahr aus. Darauf haben sich die Fraktionen von Union und SPD geeinigt. Aus Berlin, Chris Berdrow.
4: Noch in dieser Woche wird sich der Bundestag zum ersten Mal mit dem Gesetzentwurf der Regierungsfraktionen dazu beschäftigen. Für den späten Donnerstagabend steht das Thema auf der Tagesordnung des Parlaments. Die Entscheidung hat sich schon länger angedeutet. Auch Grüne, AfD und Linke sind dafür, die Anhebung der Politikerbezüge in diesem Jahr auszusetzen. Eine Mehrheit ist damit in jedem Fall sicher. Ohne einen solchen Parlamentsbeschluss hätten die Politiker zum 1. Juli automatisch knapp 500 Euro mehr Geld bekommen und damit rund 12.330 Euro im Monat.
2: Die deutschen Nationalfußballerinnen haben das letzte Spiel der WM-Qualifikation erfolgreich abgeschlossen. Das Team von Bundestrainer Christian Wück gewann gegen Slowenien mit 2:0. Die Teilnahme an der WM im kommenden Jahr war den deutschen Frauen aber schon vor dem Spiel sicher. Das Wetter in Norddeutschland. In der kommenden Nacht ist es gebietsweise trocken, es ziehen aber auch ein paar Schauer und einzelne Gewitter durch. Die Tiefstwerte liegen zwischen 12 und 6 Grad. Morgen ist es anfangs freundlich, später gibt es zeitweise Schauer und vereinzelt Gewitter. Die Höchstwerte liegen bei 16 bis 20 Grad. Am Donnerstag scheint teilweise die Sonne, es ziehen aber auch Schauer und einzelne Gewitter durch bei 16 bis 18 Grad. Und am Freitag zeitweise Regen bei ähnlichen Temperaturen. Das waren die Nachrichten und gleich ist es 21.03 Uhr.
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5: Vorsicht bitte auf der A29 Wilhelmshaven Richtung Oldenburg. Zwischen Rastplatz Ohmstede West und Oldenburg Ohmstede liegen Spanngurte. Vorsicht bitte auf der A30 Osnabrück Richtung Rheine. Zwischen Osnabrück-Nahne und Osnabrück-Sutthausen steht ein defektes Fahrzeug und dort liegt ein Reifen. Die A1 Osnabrück Richtung Bremen ist zwischen Ahlhorner Heide und Wildeshausen West wegen Bergungsarbeiten gesperrt. Die Umleitung führt Richtung Delmenhorst über A29. Die A31 Meppenlier ist zwischen Jemgum und Leerwest wegen Bauarbeiten im Emstunnel in beiden Richtungen bis 6 Uhr früh gesperrt.
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6: Mit Michael Reufsteg, hallo, und mit euch gleich bei unserem Quiz 07221 2011, wenn ihr mitmachen wollt. Wir spielen Reim dich, das Quiz, das sich reimt. Seid ihr dabei? 07221 2011. Hier ist Harry Styles und sein aktueller Hit American Girls.
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1: Pickup von Aus Dis.
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1: Hallo zusammen, wir spielen Reim dich, unser Quiz, das sich reimt, mit Jürgen aus Weiterstadt. Hallo Jürgen.
3: Hallo, guten Abend.
1: Lass uns die Checkliste durchgehen. Hast du schon gegessen?
3: Jawohl.
1: Was gab's?
3: Es gab Lammmedaillons und Pollofino.
1: Oh, der feine Herr. Das klingt hervorragend.
3: Feine Herr und feine Dame.
1: Das klingt super. Küche aufgeräumt, Teller abgeräumt?
3: Abgeräumt, aber nicht aufgeräumt.
1: Okay, halb geräumt. Dann wird es erstmal gereimt, bevor weiter geräumt wird. Und wir gucken, ob wir dich durch dieses Quiz kriegen, in dem es darum geht, in 30 Sekunden 6 richtige Antworten unterzubringen auf die Fragen, die ich stelle. Die Antworten müssen sich aufeinander reimen. Das ist die wichtige Voraussetzung in diesem Spiel. Wenn dir alles gelingt, gewinnst du. Wenn du was nicht weißt, dann nicht. Und wenn sich was nicht reimt, dann fresse ich dich. Es geht los mit der ersten Frage.
3: Du hast also noch nicht gegessen.
1: Ich habe noch nicht gegessen. Ich habe extra auf dich gewartet, Jürgen.
3: Na, wunderbar.
1: Tisch ist gedeckt, Besteck liegt hier, Serviette ist umgebunden. Ich wäre soweit.
3: Okay.
1: Vielleicht verhinderst du es ja. 30 Sekunden. Reim dich. Welchen Nachnamen hat der ehemalige US-Präsident Barack?
3: Obama.
1: Welches Tier spuckt?
3: Das Lama.
1: Wie heißen die Könige von Thailand, aber auch eine Margarine?
3: Rama.
1: Für welche Art Werk neben dem Gedicht ist Friedrich Schiller vor allem bekannt? Art Werk? Kein Titel, bitte?
3: Moment.
1: Eine Art Werk.
3: Friedrich Schiller.
1: Friedrich Schiller, was hat er geschrieben? Was schreibt man so als Dichter?
3: Ich hab Gedichte, aber das ist... Mann!
1: Was für ein Drama!
3: Ein Drama!
1: Das Drama haben wir gesucht!
3: Oh Gott!
1: Tut mir leid, Jürgen. War dann einfach keine Zeit mehr. Wenigstens muss ich die nicht fressen, das bleibt dir erspart, aber gewonnen hast du leider auch nicht.
3: Nee, das ist okay. Das ist doch wirklich peinlich. Ja.
1: Peinlich ist gar nichts. Es ist im Radio immer schwerer, als wenn man einfach zu Hause sitzt, nicht auf Sendung ist und sein Radio nur anschreien muss. Das ist immer leichter. Danke fürs Mitmachen.
3: Trotzdem, alles gut. Ja, gerne.
1: Und zurück zum Aufräumen.
3: Okay.
1: Ciao.
3: Danke.
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Klingklang von Keimzeit. Hier ist Pop, die Abendshow, gemeinsam in HR3, NDR2, SR1, WDR2, MDR Jump und von SWR3. Morgen wieder Reim dich, dann hoffentlich mit weniger Drama. Und jetzt Musik von einem Künstler, dessen Name klingt, als hätte man die Buchstaben aus den Namen Sinead O'Connor und Sarah Connor zurück in den Scrabble-Becher geworfen, neu ausgekippt und diesen Namen geformt. Connor Skinner. Toller Song, Find You.

0: I'm with you von Avril Lavigne und gleich in Pop der Abendshow einige Helene Fischer Statistiken zum neuen Hit von Ariana Grande.
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4: Immer wieder neuer Regen. Wahlweise Schauer, Gewitter oder auch mal Dauerregen. Der kommt aus Westen und zieht dann Richtung Nordosten. Die Tiefstwerte in der Nacht 12 Grad auf Sylt, um 9 Grad in Hamburg, Braunschweig und Rostock bis 6 Grad im Südharz. Tagsüber dann wieder bis zu 20 Grad und weiter wechselhaft.
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5: Die A1 Osnabrück Richtung Bremen ist zwischen Ahlhorner Heide und Wildeshausen West wegen Bergungsarbeiten gesperrt. Die Umleitung führt Richtung Delmenhorst über A29. A1 Lübeck-Hamburg. Vor der Norderelbbrücke staut es sich in beiden Richtungen wegen eines Schwertransports. A1 Osnabrück Richtung Bremen. Die Einfahrt Ahlhorner Heide wird wegen Bauarbeiten bis Freitag jeweils zwischen 19 Uhr und 5 Uhr gesperrt. A7 Flensburg Richtung Hamburg. Der Elbtunnel ist nach Auslösung der Höhenkontrolle gesperrt. A25 Hamburg Richtung Geesthacht. Die Einfahrt Neu-Allermöhe West ist wegen Bauarbeiten bis zum 30. Juni. 7 Uhr gesperrt. Die A31 Meppenlier ist zwischen Jengum und Leerwest wegen Bauarbeiten im Emstunnel in beiden Richtungen bis 6 Uhr früh gesperrt.
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0: All-Time High von Nico Santos in Pop der Abendshow mit Michael Reifsteck. Wir spielen euch gleich den neuen Nummer 1 Hit aus den amerikanischen Charts von Ariana Grande. Hate that I made you love me. Ist die neue Nummer 1 in den USA. Und das Billboard-Magazin, das die offiziellen Charts veröffentlicht, gibt dann auch immer eine Mitteilung heraus, in der sehr, sehr viele Statistiken und Rekorde vermeldet werden, die ein Song zum Beispiel gebrochen hat. Es ist für Ariana Grande die 10. Nummer 1. Für Mitsongschreiber Max Martin ist es seine 30. Nummer 1. Damit ist er in der ewigen Liste auf Platz 2 hinter Paul McCartney. Und dann wird's interessant, wenn man sehr viel weiter runterscrollt. Da kommen noch einige Statistiken, aber ganz am Ende gehen wir dann richtig ins Detail. Und da hat sich jemand richtig Mühe gegeben und rausgefunden, dass damit mit dem Songtitel Hate That I Made You Love Me, Ariana Grande von den letzten 3 Nummer 1 Hits, die den Titel Love beinhalteten, die das Wort Love im Titel beinhalten, 2 hatte. Also 2 der letzten 3 Nummer 1 Hits mit dem Titel Love sind von Ariana Grande. Das Wort Hate wiederum ist zum allerersten Mal in einem Nummer 1 Hit in Amerika zu hören. Und damit schlägt es den Songtitel Hate It or Love It von The Game aus dem Jahr 2005, der nur Platz 2 erreicht hat. Und wenn es so einfach ist, Pressemitteilungen zu verfassen, dann kann ich das doch auch. Theresa Seiter aus unserem Team ist hier, um sich das mit anzuhören. Sie ist der Indikator dafür, wann es langweilig wird. Solange Theresa wach ist, ist es bestimmt noch nicht langweilig.
1: Ich habe gerade schon ein paar Mal gegähnt, ehrlich gesagt. Und ich verstehe jetzt auch, warum du die Studiotür abgeschlossen hast.
0: Deswegen, damit du nicht rauskommst. Ja. So, denn hier, das ist ja wunderbare Statistik, das ist ja toll, das interessiert doch jeden. Mhm. Und das kann man natürlich auch auf die deutschen Charts anwenden. Ich habe das recherchiert. Das ist die neue Nummer 1 der deutschen Charts, Heute Nacht von Helene Fischer. Und wusstest du, dass damit Helene Fischer, und das ist tatsächlich alles wahr,

0: Aha.
1: Von den letzten drei Nummer 1 Hits in Deutschland, die das Wort Nacht beinhalten, zwei hatte...
0: Nicht dein Ernst.
1: Doch, der andere war der hier. In der Duettversion zusammen mit Shirin David. Und von den letzten dreien hat sie sogar die letzten zwei, denn das waren die letzten zwei. Der davor war Eine Nacht von Ramon Roselli.
0: Oh Gott. Wir hätten eine Einschlaf-Trigger-Warnung rausgeben sollen an alle Autofahrer hier, bevor wir darüber reden.
1: Ich merke, du reagierst noch ablehnend, das heißt, du bist wach. Überhaupt gab es nur noch zwei weitere Nummer 1-Hits mit dem Wort Nacht im Titel. Ja. Fünf Songs in einer Nacht von Capital Bra. Und in den 60er Jahren Connie Francis mit Barcarole in der Nacht. So, aber jetzt kommt's.
0: Ich kann mich kaum halten
1: vor
0: Spannung.
1: Ich bin ja noch nicht am Ende.
0: Schade.
1: Denn wenn wir dem Muster von Ariana Grande und der Pressemitteilung weiter folgen, müssen wir natürlich auch noch das Wort heute untersuchen.
0: Oh nein!
1: Und das Wort heute kommt tatsächlich zum ersten Mal in einem Nummer 1-Hit der deutschen Charts vor. Ja! Ist das nicht unglaublich?
0: Das ist unfassbar. Ich weiß, also ich kann mich kaum halten. Wirklich.
1: Damit schlägt Helene Fischer.
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1: Drafi Deutscher mit Heute male ich dein Bild, Cindy Lou von 1965.
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1: Und Chris Roberts. Hab ich dir heute schon gesagt, dass ich dich liebe von 1971. Die es beide nur auf Platz 3 geschafft haben.
0: Ich verstehe gar nicht, warum du die Songs nicht ausspielst.
1: Hier haben wir einen Ansatz, wie wir das Ganze noch verbessern können. Vielen Dank.
0: Das war ruhig.
1: So, schön,
0: Entschuldigung.
1: Dass du bist. Ihr habt es überstanden. Ich merke, es ist spannend. Wenn ich groß bin, werde ich Statistikenschreiber. Hier ist Ariana Grande.

0: Ariana Grandes neuer Hit Hate That I Made You Love Me. Verena hat sich gemeldet per WhatsApp an 07221 2011. Es kommt selten vor, aber ich bin gerade schwer versucht, den Radiosender zu wechseln. Deine arme Kollegin. Ja, aber Verena, dann würdest du ja das Beste verpassen, denn wir waren ja noch gar nicht fertig. Heute Nacht heißt übersetzt auf Englisch ja Tonight. Und wenn wir dann noch die Häufigkeit des Wortes Tonight in der Geschichte der deutschen Charts untersuchen, dann werden wir nämlich fest...
1: Tut mir leid, aber jetzt müsstet ihr ein paar Minuten Ruhe haben.

0: Oh, das Schnarchen hat mich geweckt. Was ist hier los? Theresa, was ist passiert?
1: Axel ist eingenickt.
0: Axel.
1: Heute Nacht.
0: Ach. Oh, wir hatten Statistiken. Oh, war ich schon fertig?
1: Ja, du warst fertig. Du warst auf jeden Fall fertig. Und du solltest auf gar keinen Fall nochmal von vorne anfangen.
0: Ah, okay. Und was hat das mit diesem Schnarchen genau auf sich? Das ist eine Originalaufnahme? Warte, hier gibt's noch eine Nachricht dazu. Das ist tatsächlich echtes Schnarchen.
1: Ja.
0: Hat Axels Freundin Irene heute Nacht aufgenommen. Und wird gleich wahrscheinlich genauso weitergehen, wenn wir weitermachen mit den Statistiken. Okay.

0: Merkwürdig, woher kommt die Beule an meinem Kopf?
1: Das muss diese Statistik.
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3: Um 22 Uhr mit Christian Hermanns. US-Präsident Trump droht dem Iran mit Vergeltung für den Verlust eines Hubschraubers in der Nähe der Straße von Hormuz. Er wirft dem Iran vor, die Maschine abgeschossen zu haben. Aus Washington berichtet Katharina Fuß.
4: Das US-Zentralkommando hatte zuvor gemeldet, dass 2 US-Soldaten nach einem Hubschrauberabsturz in der Nähe der Küste des Omans gerettet worden seien, sprach aber nicht von einem Abschuss. Anders als Trump, der sich aber auf Militärinformationen bezieht und betont, die beiden Piloten des Kampfhubschraubers seien nicht verletzt worden, dennoch müssten die USA gezwungenermaßen auf diesen Angriff reagieren. Kurz zuvor hatte Trump erneut mitgeteilt, dass ein Friedensabkommen kurz bevorstehe. Er gehe davon aus, dass es in wenigen Tagen einen Deal mit dem Iran gebe.
3: Die Finanzlücke bei den gesetzlichen Krankenkassen könnte im kommenden Jahr nochmal um 3,5 Milliarden Euro größer ausfallen als bisher angenommen. Damit rechnet das Bundesgesundheitsministerium aufgrund vorläufiger Zahlen. Ursache sind demnach deutlich höhere Ausgaben im ersten Quartal dieses Jahres. Bislang rechnete die Bundesregierung mit einem Defizit von 15,3 Milliarden Euro für 2027. Für die Bundestagsabgeordneten soll die Erhöhung ihrer Diäten in diesem Jahr ausfallen. Darauf haben sich die Fraktionen von Union und SPD geeinigt, vor der Debatte dazu am Donnerstag. Weitere Einzelheiten aus dem ARD-Hauptstadtstudio von Chris Berdrow.
5: Ohne einen solchen Parlamentsbeschluss hätten die Politiker zum 1. Juli automatisch knapp 500 Euro mehr Geld bekommen und damit rund 12.330 Euro im Monat. Mit der Streichung wollen die Regierungsfraktionen ein Sparsignal an die Bevölkerung senden in wirtschaftlich schwierigen Zeiten. Aus der Koalition heißt es, dass wegen der angespannten Lage Reformen notwendig seien, auf die Bürger kämen dadurch Belastungen zu. Es sei deshalb ein Gebot der Glaubwürdigkeit, dass auch die Abgeordneten einen Beitrag zu den Einsparungen leisten.
3: Die deutsche Fußballnationalmannschaft der Frauen hat das letzte Spiel der WM-Qualifikation mit 2:0 gegen Slowenien gewonnen. Das Team hatte das Ticket für die Weltmeisterschaft im kommenden Jahr in Brasilien aber schon vorher sicher. Bundestrainer Christian Wück war nach dem Spiel zufrieden.
6: Die Mannschaft hat sich heute vorgenommen, einen Sieg einzufahren und 2:0 zu spielen. Und beides ist geglückt. Deswegen sind wir zufrieden. Und wir haben mit 16 Punkten von 18 eine fast perfekte Qualifikationsrunde gespielt. Und von daher gibt es wenig zu meckern.
3: Das Wetter in Deutschland. In der Nacht südlich der Donau ab und zu Regen, an der Nordsee einzelne Schauer und Gewitter. Am Alpenrand oberhalb von 1800 bis 2000 Metern Schneefall. Tiefstwerte 11 bis 5 Grad. Die Zeit 22 Uhr und 3 Minuten.
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7: Vorsicht bitte auf der A29 Oldenburg Richtung Wilhelmshaven. Zwischen Zetel und Sande befindet sich eine ungesicherte Unfallstelle. Die A1 Osnabrück Richtung Bremen ist zwischen Aalhorner Heide und Wildeshausen West wegen Bergungsarbeiten gesperrt. Die Umleitung führt Richtung Delmenhorst über A29. A1 Lübeck-Hamburg. Vor der Norderelbbrücke staut es sich in beiden Richtungen wegen eines Schwertransports. Die A31 Meppenlier ist zwischen Jemgum und Leerwest wegen Bauarbeiten im Emstunnel in beiden Richtungen bis 6 Uhr früh gesperrt.
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8: Mit Michael Reufsteck, hallo. Gleich mit eurer Wahl, wer heute Abend einen bekannten Hit singen soll. Und wir vermitteln so eine Art von Urlaubsgefühl, wenn wir zu Entertainment-Direktor Knutti schalten in den durchschnittlichsten Ferienclub der Welt. Zuerst Glockenbach und Declan J. Donovan mit Better Days.
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Halo von Beyoncé. Hallo, hier ist die Abendshow. Und da wir ja seit dem Sieg von Alexander Zverev bei den French Open alle wieder im Tennisfieber sind, ist hier eine Nachricht, die euch interessieren wird. Serena Williams ist wieder da. Serena Williams, die zusammengerechnet mehr als 6 Jahre Nummer 1 der Tennis-Weltrangliste war, spielt wieder mit 44 Jahren. Sie hatte ihr Comeback angekündigt, nimmt sie jetzt im Londoner Queen's Club an einem Turnier teil. Im Doppel mit einer 25 Jahre jüngeren Partnerin Victoria Mboko aus Kanada und hat die erste Runde gewonnen. Serena Williams macht das, was sie immer am besten gemacht hat. Tennisspiele gewinnen, sie ist wieder da. Enttäuscht sind wir in diesem Moment ein bisschen von Wikipedia, denn die Menschen, die Wikipedia füllen, sind normalerweise sehr, sehr flink. Und das Beispiel ist ein bisschen morbide, aber immer wenn irgendwo eine Eilmeldung über den Tod eines Prominenten aufpoppt und man geht im nächsten Moment zu Wikipedia, hat dort schon jemand das Datum korrigiert, beziehungsweise das Todesdatum mit eingefügt. Bei Serena Williams steht, und Moment, ich aktualisiere nochmal, steht jetzt immer noch, ist eine ehemalige US-amerikanische Tennisspielerin. Kann bitte jemand zu Wikipedia gehen und das Wort ehemalige rauslöschen? Sie spielt wieder und gewinnt auch wieder mit 44. Und selbst wenn sie eines Tages nochmal zurücktreten sollte, kann sie immer noch ins Tor der Fußballnationalmannschaft von Deutschland.

0: Charlotte Corday. The Way We Touch, aktueller Hit in Pop der Abendshow. Und jawohl, es funktioniert noch. Wenn man jetzt nochmal aktualisiert und den Wikipedia-Eintrag von Serena Williams aufruft, dann steht da, Serena Jamaica Williams ist eine US-amerikanische Tennisspielerin. Also geht doch, falls das jemand von euch war, auf euch ist Verlass.
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0: Michael Schulte und 5 AM in Pop der Abendshow. Jetzt seid ihr dran zu entscheiden, wer den nächsten Hit singen soll. Das machen wir mit den vereinten Kräften von allen, die uns gerade gemeinsam zuhören. Wir sind in Bremen 4, HR3, NDR2, SR1, WDR2 und MDR Jump. Das Ganze von SWR3. Und jetzt unter 07221 2011 ist eure Stimme gefragt. Der Hit ist im Original aus den 80ern von der Gruppe Heart, 1987 ein weltweiter Hit. Drei Versionen davon bieten wir euch jetzt an und ihr entscheidet, welche im Radio kommt. Drei Coverversionen, alle sehr gut, alle sehr unterschiedlich. Eure Entscheidung, was es denn sein darf. Das ist Alyssa Reed. Zusammen mit den Jump Smokers. Jump Smokers, eine amerikanische Elektro-House-Gruppe. Alyssa Reed, kanadische Sängerin. Angebot 2, Dad Harmony. Fünf Väter aus Schweden. Und zugegeben, das haben sie offenbar die Mütter singen lassen. Oder... Ich habe das ganz starke Gefühl, dass wir uns hier in der Reihenfolge vertan haben. Denn das hier sind ja wohl die fünf Väter aus Schweden und das vorher war ja wohl Celine Dion. Celine Dion ist jedenfalls auch im Angebot. Ihr habt jetzt alle Versionen mal gehört und jetzt entscheidet ihr, was es denn sein darf. Alyssa Reed und die Jump Smokers, Celine Dion oder Dad Harmony 07221 2011. Wir gehen live in die Leitung und spielen die Version, die zuerst drei Stimmen hat. Hallo, wer ist denn da? Hallo.
1: Ja, Pascal aus Balingen.
0: Hi, was darf sein?
1: Das erste bitte.
0: Die erste Version ist notiert.
1: Celine Dion.
0: Nee, Celine Dion war nicht die erste Version. Jetzt sind wir komplett durcheinander.
1: Aber die erste.
0: Also nicht Celine Dion.
1: Ja, erste.
0: Erste Version. Okay, alles klar. Gut. Ist notiert. Vielen Dank. Moment kurz. Nein, Celine Dion war die erste Version. Jetzt ist komplett alles am Ende. Also deine Stimme war für die erste Version und das ist Celine Dion. Dann haben wir das auch schon mal geklärt. Puh, wenn es mal läuft, dann richtig. Hallo, wer ist jetzt da?
2: Hallo, Manuel Springer.
0: Hi, Manuel, was darf sein?
2: Die Nummer 3, bitte.
0: Die Nummer 3, die wir gehört haben oder die ich behauptet habe? Also das Letzte, was im Angebot war?
2: Genau, das Letzte,
0: das die Brüder. Hallo, das war Dad Harmony. Ich versuche, den Überblick zu behalten. Vielen Dank dir. Hallo, hier ist Michael. Wer ist da?
3: Ja, hi, ist Uli aus Neuss.
0: Uli, was darf
3: die
0: sein?
3: Die Nummer 1 hätte ich gerne.
0: Also einmal Celine Dion.
3: Vielen Dank. Ja, ganz genau.
0: Okay, tschüss. Michael Reifschneck hier. Hallo, wer da?
4: Hallo, Dirk Klaassen.
0: Klaassen, was darf sein?
4: Die Nummer 1.
0: Ne?
4: Ja, genau, Dirk.
0: Die Nummer...
4: Ich sag mal besser keinen Namen, nur die Nummer 1.
0: Ist besser. Dann hören wir jetzt das, was wir als erstes im Ausschnitt gehört haben, in voller Länge. Es ist nach allem, was wir im Moment glauben, die Version von Celine Dion. Danke herzlich fürs Abstimmen. Ciao. Schönen Abend, tschüss.

0: 2007 hat Celine Dion diesen Song zum ersten Mal aufgenommen. Da war er schon 25 Jahre alt. Selbst die Version von Heart war nicht das Original. Die Songschreiber selbst hatten es ursprünglich mal mit ihrer eigenen Band aufgenommen. Wurde kein Hit. Für Heart wurde es einer. Celine Dion hat es dann auf mehreren Alben, auf einer Balladensammlung und auch Live-Aufnahmen veröffentlicht. Und wir sind zuversichtlich, dass sie möglicherweise die Abstimmung heute Abend bei euch gewonnen hat.
1: Andy.

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1: Immer wieder neuer Regen, der kommt aus Westen und zieht dann Richtung Nordosten. Die Tiefstwerte in der Nacht 6 Grad im Südharz. Tagsüber bis zu 20 Grad und weiter wechselhaft.
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2: Vorsicht bitte auf der B6 Nienburg-Hannover. Zwischen Neustadt-Bordenau und Meinfeld liegen umgestürzte Bäume. Die A1 Osnabrück Richtung Bremen ist zwischen Ahlhorner Heide und Wildeshausen West wegen Bergungsarbeiten gesperrt. Die Umleitung führt Richtung Delmenhorst über A29. A1 Lübeck-Hamburg. Vor der Norderelbbrücke staut es sich in beiden Richtungen wegen eines Schwertransports. A1 Osnabrück Richtung Bremen. Die Einfahrt Ahlhorner Heide wird wegen Bauarbeiten bis Freitag jeweils zwischen 19 Uhr und 5 Uhr gesperrt. Die A31 Meppenlier ist zwischen Jengum und Leerwest wegen Bauarbeiten im Emstunnel in beiden Richtungen bis 6 Uhr früh gesperrt.
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Dolly Merson, Dear Darling. Michael Rolf steckt hier in Pop der Abendshow. Jetzt mit einer skurrilen Geschichte. Die meistgesuchten Lyrics in Deutschland und Österreich vergangene Woche waren die Lyrics zu einem Song, den es erst gab, dann nochmal, dann nicht mehr und jetzt wieder. Und auch wenn das so verwirrend klingt wie der bisherige Verlauf der Sendung, das ist alles genau so sortiert und so gemeint. Wir fangen von vorne an. Es geht um den Song Run River Run von David Guetta zusammen mit Arlok und Stickfigure. Vielleicht habt ihr ihn vergangene Woche schon mal bei uns gehört. Ein neuer Song oder zumindest eine neue Version von diesem Song. Der wurde 2019 veröffentlicht. Angels Above Me von Stickfigure. Und jetzt hat vor ein paar Wochen jemand aus diesem Lied einen KI-Remix gemacht. Der Remix ist dann viral gegangen. Das Problem, der Original-Songschreiber wurde zwar angegeben, aber niemand hat ihn gefragt. Also musste der Song aus dem Netz genommen werden. Dann kam Sony ins Spiel. Die haben wohl gemerkt, oha, da könnte es was zu holen geben. Haben Stickfigure schnell unter Vertrag genommen und bei David Guetta und Alok angerufen und gefragt, ey, könnt ihr

0: dem Lied mal bitte einen offiziellen Remix machen. Das haben die zwei gemacht, zusammen mit Stickfigure. Und rausgekommen ist etwas, das am Anfang klingt wie eine Herbert Grönemeyer-Parodie.
1: Mensch!

0: Run, River, Run, Angels Above Me heißt dieser Song von David Guetta, Alok und Stickfigure. Ich glaube, ein Remix von Lotus Blume von den Flippers würde so ähnlich klingen. Günther aus Ludwigsburg erinnert es eher an Son of Jamaica von der Gumbe Dance Band.
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0: Dankeschön für die Ansprache, aber so viel Zeit haben wir jetzt leider wirklich nicht.
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0: Drive Safe von Miles Smith und Niall Horan. Habt ihr es gelesen? Dieter Nuhr hat gesagt, er will auswandern, weil Alice Weidel Kanzlerin wird. Die Frage ist nur, wo will er hin? Denn nach dem, was er in seiner eigenen Sendung Nur im Ersten erzählt hat, scheint er bisher die richtige Alternative noch nicht gefunden zu haben.
1: Alles ist durcheinander. Ich bin gerade erst wieder zurück in Deutschland, muss ich allerdings auch dazu sagen. Ich habe mögliche Fluchtorte gecheckt. Ne, auch schwierig. Alle wollen das Land verlassen, keiner weiß wohin. Grönland, Venezuela, Kuba, Iran, egal wohin, am Ende ist man in den USA. Monaco will ich auch nicht. Ist mir zu gewöhnlich. Da sind sie alle in Monaco, der ganze Pöbel. Kaum haben sie ihre erste Milliarde zusammen, hängen die da am Hafen rum. Ne? Und auch keine Alternative ist Legoland. Die schließen jeden Tag um 18 Uhr, da wird man ausgewiesen. Ja.

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1: Um 23 Uhr mit Christian Hermanns. Nachdem ein US-Kampfhubschrauber nahe der Straße von Hormuz abgestürzt ist, hat der Iran den US-Truppen einen Abzug aus der Region nahegelegt. Außenminister Araghchi drohte auf der Plattform X, ausländische Streitkräfte seien einem ständigen Risiko ausgesetzt. US-Präsident Trump hatte dem Iran vorgeworfen, den Hubschrauber abgeschossen zu haben. Der Deutsche Landkreistag fordert vom Bund mehr Unterstützung. Dazu haben sich Landrätinnen und Landräte in Berlin mit Vertretern der Bundesregierung getroffen und sich anschließend enttäuscht gezeigt. Oliver Neuroth berichtet.
2: Während Bundesfinanzminister Klingbeil bei seinem Auftritt gestern noch Worte fand, bei denen die Vertreterin der Landkreise mitgehen konnten, gelang das Kanzleramtschef Frey nicht. Der Präsident des Landkreistages, der Landrat des Neckar-Odenwald-Kreises Brötel, kritisierte die Bundesregierung dafür, Gesetze zu beschließen, die man sich nicht leisten könne. Die Rücklagen vieler Städte und Gemeinden seien schlicht aufgebraucht. Sie müssten immer öfter freiwillige Angebote streichen, wie Kultur- und Sportkurse für Kinder und Jugendliche.
1: Die Diskriminierung von Sinti und Roma in Deutschland hat offenbar erneut zugenommen. Das berichtet die Informationsstelle Anti-Ziganismus. In ihrem Jahresbericht schreibt sie, es habe rund ein Viertel mehr Vorfälle gegeben. Aus Berlin berichtet Nicole Markwald.
3: Jedes dritte Mal waren Kinder und Jugendliche betroffen. Viele der erfassten Vorfälle fanden in staatlichen Behörden statt. Bei der Polizei, in Verwaltungen und in Schulen. Romani Rose, der Vorsitzende des Zentralrats Deutscher Sinti und Roma, bilanziert, Antiziganismus ist kein Randgruppenphänomen, sondern tief in den Strukturen unserer Gesellschaft. Er beklagt den Rechtsruck in der Gesellschaft, in der offen gegen die Minderheit gehetzt werde.
1: Die US-Raumfahrtbehörde NASA hat die 4 Astronauten für die Artemis-3-Mission im kommenden Jahr vorgestellt. Es sind 3 Amerikaner und als erster Europäer in dem Programm der italienische ESA-Astronaut Luca Parmitano. Die beiden deutschen Astronauten Gerst und Maurer müssen noch warten. David Beck.
4: Ursprünglich sollte Artemis 3 zum ersten Mal seit 1972 wieder Menschen auf den Mond bringen. Nach Verzögerungen bei der Entwicklung der Landefähren wurde dann aber eine weitere Testmission eingeschoben. Die erste Mondlandung des Artemis-Programms soll nach aktueller Planung nun mit der Mission Artemis 4 2028 stattfinden. Dann könnte auch einer der deutschen ESA-Astronauten mitfliegen, Alexander Gerst oder Matthias Maurer. Allerdings würde dieser voraussichtlich im Raumschiff in der Mondumlaufbahn bleiben und nicht mit zur Oberfläche kommen.
1: Das Wetter in Deutschland: in der Nacht südlich der Donau ab und zu Regen, an der Nordsee einzelne Schauer und Gewitter, am Alpenrand oberhalb von 1800 bis 2000 Metern Schneefall, Tiefstwerte 11 bis 5 Grad. Die Zeit 23 Uhr und 3 Minuten.
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5: Die A1 Osnabrück Richtung Bremen ist zwischen Ahlhorner Heide und Wildeshausen West wegen Bergungsarbeiten gesperrt. Die Umleitung führt Richtung Delmenhorst über A29. A1 Lübeck-Hamburg. Vor der Norderelbbrücke staut es sich in beiden Richtungen wegen eines Schwertransports. Die A31 Meppenlier ist zwischen Jengum und Leerwest wegen Bauarbeiten im Emstunnel in beiden Richtungen bis 6 Uhr früh gesperrt.
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6: Mit Michael Weifschneck, hallo, und mit Olivia Rodrigo und ihrem aktuellen Hit Drop Dead.
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Oliver Young und Messi. Hallo zusammen, hier ist Pop, die Abendshow. Abends tun wir uns alle zusammen. Wir sind gemeinsam in Bremen 4, HR3, NDR2, SR1, WDR2, MDR Jump und SWR3. Und spielen jetzt den neuen Hit von Martin Garrix und Ed Sheeran, Repeated. Wobei neu ja so eine Auslegungssache ist. Er ist neu veröffentlicht, aber gearbeitet haben sie daran seit 12 Jahren. Vor 12 Jahren haben sie angefangen, einen gemeinsamen Hit zu schreiben, zu bauen, zu produzieren. Es hatte auch in der Zeit immer wieder Gerüchte gegeben, die beiden würden was zusammen machen. Es hat viele, viele Jahre gedauert, seit 2014. Aber der Song ist dann tatsächlich in diesem Frühjahr fertig geworden und auch veröffentlicht worden. Sie haben es geschafft. Vielleicht sollten wir einfach Ed Sheeran und Martin Garrix die Verantwortung für Stuttgart 21 und GTA 6 anvertrauen. Stay.

0: The Cowboys Gone, Paula Cole in Pop, der Abendshow. Es ist der 9. Juni in den Urlaubsbetten Hochburgen. Läuft schon alles wieder nach Plan. Die Saison kann kommen. Und Entertainment-Direktor Knut ist auch schon wieder bereit und im Einsatz im durchschnittlichsten Ferienclub der Welt.
1: Hallo Cluburlauber, hier spricht wieder euer Knutti. Und auch heute haben wir ein High-Value-Entertainment für euch. Im Theatrium verlesen unsere Schauspieler Annika und Tobias die Allergiker-Hinweise von beliebten Speisekarten. Auf der Großleinwand zeigen wir euch eine spannende Echtzeit-Dokumentation über das Wachstum von Fingernägeln. An der Poolbar lädt euch unser Sommelier Alvin ein zu einer Blindverkostung. Erkennt ihr mit verbundenen Augen, nur am Geschmack, den Unterschied zwischen unserem frisch pürierten Rhabarbersirup und Bremsenreiniger? Und im Kids Club überprüfen eure Gastgeber Biggie und Klausi mit den kleinen Rackern Instagram auf Rechtschreibfehler. Wir wünschen euch einen tollen Urlaubsabend. Euer Knutti.

0: Hier ist Pop, die Abendshow. Habt ihr es auch eben schon gesehen? Der Musiker Bad Bunny hat sich in Spanien mit dem Papst getroffen. Der Rest des Artikels ist leider hinter einer Bezahlschranke, deshalb kann ich nur mutmaßen, dass es eine Songwriting-Session war. Ich bin gespannt, wer von beiden den Song rausbringt.
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4: Immer wieder neuer Regen, wahlweise Schauer, Gewitter oder auch mal Dauerregen. Der kommt aus Westen und zieht Richtung Nordosten. Trifft erstmal Nordwest-Niedersachsen und dann auch Schleswig-Holstein. Die Tiefstwerte in der Nacht 12 Grad auf Sylt, um 9 Grad in Hamburg, Braunschweig und Rostock bis 6 Grad im Südharz. Tagsüber dann wieder bis zu 20 Grad und weiter wechselhaft.
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5: Die A1 Osnabrück Richtung Bremen ist zwischen Ahlhorner Heide und Wildeshausen West wegen Bergungsarbeiten gesperrt. Die Umleitung führt Richtung Delmenhorst über A29. A1 Lübeck-Hamburg. Vor der Norderelbbrücke staut es sich in beiden Richtungen wegen eines Schwertransports. A1 Osnabrück Richtung Bremen. Die Einfahrt Ahlhorner Heide wird wegen Bauarbeiten bis Freitag jeweils zwischen 19 Uhr und 5 Uhr gesperrt. Die A31 Meppenlier ist zwischen Jemgum und Leerwest wegen Bauarbeiten im Emstunnel in beiden Richtungen bis 6 Uhr früh gesperrt.
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0: Overdrive. Offenbacher Norman Jean Martini in Pop, der Abendshow. Und jetzt
1: die Gerichtskosten und dann
0: die Rückkehr von Danger Dan.
1: So ein lächerlicher Mann, hoffentlich zeigt er mich an, was dann passieren würde, ich kann es euch sagen.
0: Wir kennen noch von der Antilopen-Gang. Und vor allen Dingen von Das ist alles von der Kunstfreiheit gedeckt.
1: Zeigt mich an und ich öffne einen Sekt. Das ist alles von der Kunstfreiheit gedeckt.
0: Das ist alles von der Kunstfreiheit gedeckt. Hieß auch sein erstes Album, war Platz 1 der deutschen Charts, hat sich insgesamt 38 Wochen in den Top 100 gehalten. Im Oktober kommt nun sein zweites Album, es wird Keine Angst heißen. Und seit Freitag gibt es die erste Single daraus. Die meisten meiner Freunde. Neues von Danger Dan.
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0: die meisten meiner Freunde. Das ist ganz neu von Danger Dan aus seinem Album, das für Oktober angekündigt ist.
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1: Martha Fix und Living the Fool in Pop der Abendshow. Hier ist noch ein wertvoller Alltagstipp oder ein Lifehack, wie wir jungen Leute sagen. Aus eigener Erfahrung, wenn ihr euch einen Tee kalt aufgießt, es gibt ja diese Teebeutel, die extra dafür gemacht sind, dass man sie in kaltem Wasser ziehen lassen kann. Also wenn ihr euch so einen kalten Tee machen wollt, stopft den Beutel nicht in eine Flasche mit kohlensäurehaltigem Mineralwasser. Glaubt's mir einfach. Glaubt's mir von mir aus nicht, aber glaubt's mir lieber. 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

Way You Lie von Eminem und Rihanna in Pop der Abendshow. Fast vorbei. Michael Reifsteck, mein Name. Schön, dass ihr dabei wart. Gleich die Popnacht mit Ben Streubel. Aber leider gab es auch heute Abend wieder ein paar Themen, zu denen wir nicht mehr gekommen sind. Wir hatten noch vor, ein wissenschaftliches Experiment. Lässt sich das Innere eines Apfels mit einem Kernspintomographen erkennen? Dann Service-Tipps. Wie kann ich im Sommer den Hitzestau in der Mansardenwohnung eines Wohnmobils verhindern? Und einen Selbstversuch hatten wir eigentlich auch noch geplant zur Frage, welches Ereignis ist schneller beendet? Ein Fußballspiel mit Verlängerung und Elfmeterschießen? Oder der Versuch eines einzelnen Menschen, sich in einer Flugzeugtoilette umzudrehen? Naja, vielleicht beim nächsten Mal. Gute Nacht.

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1: Um 0 Uhr mit Juliette Groß. Die US-Armee hat mit 9 Angriffen auf den Iran begonnen. Das teilte das zuständige US-Regionalkommando mit. Es handele sich um Angriffe zur Selbstverteidigung wegen des Abschusses eines amerikanischen Kampfhubschraubers durch den Iran in der vergangenen Nacht. Die beiden Piloten blieben bei dem Abschuss unverletzt. US-Präsident Trump hatte mit Vergeltung gedroht und angekündigt, die Vereinigten Staaten müssten gezwungenermaßen auf diesen Angriff reagieren. Die geplante Diätenerhöhung für Bundestagsabgeordnete fällt in diesem Jahr aus. Darauf haben sich die Fraktionen von Union und SPD geeinigt. Aus Berlin, Chris Berto.
2: Noch in dieser Woche wird sich der Bundestag zum ersten Mal mit dem Gesetzentwurf der Regierungsfraktionen dazu beschäftigen. Für den späten Donnerstagabend steht das Thema auf der Tagesordnung des Parlaments. Die Entscheidung hat sich schon länger angedeutet. Auch Grüne, AfD und Linke sind dafür, die Anhebung der Politikerbezüge in diesem Jahr auszusetzen. Eine Mehrheit ist damit in jedem Fall sicher. Ohne einen solchen Parlamentsbeschluss hätten die Politiker zum 1. Juli automatisch knapp 500 Euro mehr Geld bekommen und damit rund 12.330 Euro im Monat.
1: Die politisch motivierte Kriminalität in Deutschland hat im vergangenen Jahr einen neuen Höchststand erreicht. Die Polizei zählte bundesweit fast 86.000 Straftaten mit politischem Hintergrund. Das sind knapp 2% mehr als im Jahr davor. Die größte Gefahr geht nach Einschätzung des Bundeskriminalamtes und auch des Innenministeriums weiter von rechten und rechtsextremen Tätern aus. Aber auch die linke Szene wird aus Sicht der Ermittler bedrohlicher. Die US-amerikanische Raumfahrtbehörde NASA hat die Besatzung der Artemis-3-Mission bekannt gegeben. Die 4 Astronautinnen und Astronauten sollen die letzten Tests im All vor der nächsten astronautischen Mondlandung durchführen. Aus der ARD-Wissenschaftsredaktion David Beck.
3: Randy Bresnik, Andre Douglas, Frank Rubio und der italienische ESA-Astronaut Luca Parmitano. Das sind die Namen der Artemis-3-Besatzung. Sie werden nach aktuellem Plan nächstes Jahr in einer Erdumlaufbahn die Mondlandefähren der privaten Unternehmen SpaceX und Blue Origin testen, sowie die Raumanzüge des Unternehmens Axiom. Ursprünglich sollte Artemis 3 zum ersten Mal seit 1972 wieder Menschen auf den Mond bringen. Nach Verzögerungen bei der Entwicklung der Landefähren wurde dann aber eine weitere Testmission eingeschoben.
1: Das waren die Nachrichten. Das Wetter in Deutschland. Längere Zeit trocken, gebietsweise Schauer, Tiefstwerte 12 bis 6 Grad. Tagsüber immer wieder Schauer, vereinzelt Gewitter, auch längere trockene Abschnitte, Höchstwerte 12 Grad an den Alpen bis 21 Grad in Berlin. Am Donnerstag einzelne Schauer oder Gewitter, im Südwesten länger trocken, 13 bis 21 Grad. Am Freitag selten Sonne und zeitweise Regen. Es ist 0:03 Uhr.
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4: Vorsicht bitte auf der A2 Berlin Richtung Hannover. Zwischen Thesen und Burg Ost liegt ein Reifen. Die A1 Osnabrück Richtung Bremen ist zwischen Ahlhorner Heide und Wildeshausen West wegen Bergungsarbeiten gesperrt. Die Umleitung führt Richtung Delmenhorst über A29. A1 Lübeck-Hamburg. Vor der Norderelbbrücke staut es sich in beiden Richtungen wegen eines Schwertransports. Die A31 Meppenlier ist zwischen Jemgum und Leerwest wegen Bauarbeiten im Emstunnel in beiden Richtungen bis 6 Uhr früh gesperrt.
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5: Mit Ben Streubel. So, dann packe ich mal hier langsam aus. Alles, was für die nächsten 5 Stunden hier bereitsteht. Und Schuhe ausziehen ist noch wichtig. Füße hochlegen, das mache ich noch nicht. Nein, da lassen wir uns noch ein bisschen Zeit. Ich hoffe, ihr seid alle wach und haltet auch die nächsten Stunden durch.
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1: Ich fahr gleich den Flügel raus, ist ja gut. Ja, ich verstehe schon. Ne? Schlagzeug darf noch bleiben. Ragadagadangdangbuck, hier ist die Popnacht. Und da sind wir wieder in einem neuen Tag drin oder eben in einer neuen Nacht. Wir sehen es ja von der anderen Seite. Heute ist der 10.6. Auch wieder historisch. Diese Nacht könnte auch von euch historisch gemacht werden, weil das ist ja so der Trick. Ja, man muss sich mal was überlegen, vielleicht eine große oder kleine Erfindung, und dann geht das los. In dieser Nacht des 10. Juni 1943, da haben zwei Brüder in Ungarn gelangweilt rumgesessen und haben sich gestritten erst. Und dann sagten sie, oh, ich habe eine Idee. Ich habe was erfunden. Hier, das ist der Kugelschreiber, die Biro-Brüder. Und Kugelschreiber sind natürlich gar nicht wegzudenken aus unserem Leben. Und die haben auch alles überlebt. Alle technischen Neuerungen. Kugelschreiber werden in der Regel so circa 3 Kilometer alt. Ja, das kann man da in Länge messen, weil so ein Kugelschreiber schreibt ungefähr 3 Kilometer. Und dieses kleine Kügelchen, was da drin ist, der Kugelschreiber, das dreht sich 15 Millionen Mal im Schnitt. Das ist auch Wahnsinn, ne? Und was gibt's für tolle Kugelschreiber? Ich selbst hatte mal einen Kugelschreiber, der wurde mir wieder abgenommen. Der hatte einen Elektroschocker eingebaut. Für alle Fälle mal. Es gibt ja auch diesen tollen James-Bond-Kugelschreiber, an den kam ich nicht dran, das ist der mit der Kugel oder mit schießen kannst und so. Nein, da muss ja auch nicht sein, man darf es ja auch nicht übertreiben mit der Gewalt. Und dann habe ich einen Kugelschreiber besessen mit Ventilator, was sehr toll war. Der hat aber so viel Batterien verbraucht, diese kleinen Mini-Knopfzellen, dass ich also danach pleite war, dachte ich, der ganze eher Diesel tanken. Und dann gibt es auch Kugelschreiber mit GPS drin, was natürlich auch ganz sinnvoll sein kann, weil man weiß ja auch gar nicht genau, wo wandert so ein Kugelschreiber hin. Es gibt sogar eine Rechnung wohl, eine Formel, da kann man ausrechnen, wann ein Kugelschreiber, der im Büro geklaut wurde, einem entnommen wurde, wann der wieder bei einem selbst ankommt. Früher war das mit Geld ähnlich, da kam Geld auch wieder zurück zu einem, das ist ja heute nicht mehr so. Und das Einstecken eines Kugelschreibers im Büro im Übrigen, das nur, dass ich es mal gehört habe, das kann also zu einer fristlosen Kündigung führen. Es reicht also, diesen Kugelschreiber zufälligerweise aus Versehen eingesteckt zu haben. Da kann man dann plötzlich, wenn das GPS es nach Hause verfolgt, dann plötzlich klingelt an der Tür, steht der Chef da. Dann weiß ich natürlich nicht so genau, ob ich dann doch den James-Bond-Kugelschreiber raushole.

0: 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Es ist jetzt 0.18 Uhr. Vorsicht bitte in beiden Richtungen. Auf der A4 Erfurt-Chemnitz, da laufen Menschen auf der Fahrbahn zwischen Jena Göschwitz und Jena Zentrum. Und sind wir alle komplett? Ich zähle mal durch. Da hinten letzte Reihe. Hallo? Ist da jemand noch?
1: Hallo. Ah. Hier ist Frankie. Hallo, der Krümelmonster. Ich wünsche Ihnen, Mensch, Räume. Eine wunderschöne Sendung. Ist euer ja Krümelmonster.
0: Oh, Mann. Man merkt, auch diese Sendung kann zu psychischem Ausnahmezustand führen. Deswegen, ich warne nochmal davor, bis zum Ende zu hören, würde mich aber doch freuen. Nach diesem kultischen Song von den Stranglers, das erste Rätsel, da geht es um eine Sängerin, die heute Geburtstag feiert. Ihr werdet sie erkennen.

0: Die Stranglers of Golden Brown.
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0: Und das ist schon das erste Rätsel. Eine prominente Sängerin, die ist mit einem Hit, den ihr alle kennt, alle schon mal gehört habt, im Leierkasten. Ah, nicht so laut. Wer ist denn das?

0732211, falls ihr eine Idee habt. Ich bin mal sehr gespannt, ob ihr da noch was rausgehört habt. Für ein Pop-Nacht-Package, das erste heute Nacht. Das hier ist der neue von ADMT, Adam Taylor, Burn Brighter.

Mädel. Hier ist die Popnacht, noch eine Gefahrenstelle von der A2. Dortmund Richtung Oberhausen im Dreieck Bottrop in der Überleitung zur A31. In Richtung Gronau steht ein defektes Fahrzeug auf der Fahrbahn.

0: Boy Lockhorn praised you. Hier ist die Popnacht.
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4: Immer wieder neuer Regen. Der kommt aus Westen und zieht Richtung Nordosten. Die Tiefstwerte in der Nacht 12 Grad auf Sylt, um 9 Grad in Hamburg, Braunschweig und Rostock bis 6 Grad im Südharz. Tagsüber dann wieder bis zu 20 Grad und weiter wechselhaft.
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5: Die A1 Osnabrück Richtung Bremen ist zwischen Ahlhorner Heide und Wildeshausen West wegen Bergungsarbeiten gesperrt. Die Umleitung führt Richtung Delmenhorst über A29. A1 Lübeck-Hamburg. Vor der Norderelbbrücke staut es sich in beiden Richtungen wegen eines Schwertransports. A7 Hamburg Richtung Flensburg. Der Elbtunnel ist nach Auslösung der Höhenkontrolle gesperrt. A20 Kreuz Uckermark Richtung Rostock. Die Anschlussstelle Grimmen Ost ist wegen Bauarbeiten bis 16. Juni gesperrt. A25 Hamburg Richtung Geesthacht. Die Einfahrt Neu-Allermöhe West ist wegen Bauarbeiten bis zum 30. Juni. 7 Uhr gesperrt. Die A31 Meppenlier ist zwischen Jengum und Leer West wegen Bauarbeiten im Emstunnel in beiden Richtungen bis 6 Uhr früh gesperrt.
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0: Und die am meisten unterschätzte Höchsttemperatur heute in Kaub. Am Rhein, da werden es 20 Grad. Hier ist die Popnacht. Mein Name Ben Sträubel.

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1: Diese Künstlerin hat heute Geburtstag. Mhm. Kein Problem für Ariane aus Zürich, sie zu erkennen. Guten Morgen, Ariane.
2: Hallo.
1: Und wer ist das?
2: Das war Mr. Saxo Beat, Alexandra Stan.

0: Damit ihr noch weitergefahren seid.
1: Ja, genau. Wir sind dann via Nizza, Cannes, Monton, Richtung Genua, dann wieder zurück. Übrigens ganz toll, Albenga, kleiner Ort, historischer Ortskern, sowas habe ich bisher noch nicht gesehen. Ja. Ist wohl einer der besterhaltenen in Europa, war wirklich fantastisch zum Schauen.
0: Cool, habe ich noch nie gehört. Wie heißt Albenga?
1: Albenga. Das ist kurz vor Savona.
0: Aha, und das Highlight dort, also außer den historischen Bauten?
1: Ja, also wirklich ganz, ganz fantastische historische Altstadt. Strände, gut, die sind in Südfrankreich ein bisschen schöner, feinerer Sand, aber auch da, das Meer ist herrlich. Ist jetzt auch schon super zum Baden. Ich bin eigentlich gerade ein bisschen, wie sagt man auf Schweizerdeutsch, hässig, dass wir wieder zu Hause sind. Wir hatten heute 15 Grad und Regen.
0: Ja, sehr fein. Und von den Stellplätzen her ist es kein Problem gewesen, überall welcome gewesen. Mit Hunden ist es ja nicht ganz so einfach. Oder? Wenn du mit zwei Hunden kommst, musst du auch gucken. Dass
1: ja, also es gibt schon noch etliche Plätze, wo es mit Hunden erlaubt ist. Wenn sich nur alle an die Regeln halten würden, hoffe ich, dass es auch weiterhin so bleibt.
0: Ja, also ihr habt vorgebucht und seid nicht einfach so drauf losgefahren.
1: Ja, wir hatten den allerersten Platz, den hatten wir vorgebucht und alles andere haben wir dann unterwegs. Ich habe dann alles abgeklappert, rumtelefoniert und da ergibt sich immer meine Möglichkeit.
0: Ja, also man merkt, du bist ein alter Profi, ne, was Wohnmobilfahren angeht und dann fantastisch. Dann grüß mal Hunde und Mann in genau dieser Reihenfolge.
1: Ja, sehr gerne, danke.
0: Und ich schicke dir was zu, bis bald.
1: Super, ciao, ciao. Danke.

0: Die Unfinished Sympathy. Machst du nichts falsch mit diesem Song, ne? Ich mag den. Ich wackel da immer mit dem linken Fuß. 0:49 ist es. Es regnet sehr stark auf der A31 Gronau in Richtung Oberhausen. Das führt zu Aquaplaning. Ihr passt bitte auf zwischen Gescher, Coesfeld und Limbeck insbesondere. Hier ist die Popnacht mit Robbie Williams.
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0: Ein Happy Birthday.
1: Happy Birthday to you.
0: Happy Birthday, liebe Sandra. Happy Birthday to you. Sandra feiert heute den 32. Geburtstag und zwar im Moment noch ganz alleine auf einem Hausboot in Waren an der Müritz. Und dann kommt ihr Schatzi, Batzi, Topsi, Opsi, Mopsi, der ist auf dem Weg. Und dann werden die dann morgen im Laufe des Tages, wenn sie so im 32. Geburtstag so richtig drin sind, dann losfahren dann mit ihrem Hausboot, das sie gemietet haben. Das ist aber noch eine schöne Sache. Aber momentan die letzten 52 Minuten alleine gefeiert. Sandra, da kullert ein Tränchen über meine zarten Wangen. Sie hat einen Song sich rausgesucht, der auch neu ist, noch gut riecht und frisch geduscht ist. Flo. Flo ist eine italienische Sängerin, Schauspielerin und ihr aktueller Hit heißt Leak Out in der Popnacht.
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1: Um 1 Uhr mit Juliette Groß. Nach dem mutmaßlichen Abschuss eines US-Kampfhubschraubers durch den Iran haben die Vereinigten Staaten jetzt militärisch reagiert. Das US-Zentralkommando CENTCOM bestätigte den Einsatz und sprach von Selbstverteidigungsschlägen. Aus Washington, Anne Schneider.
2: Anlass ist ein Apache-Kampfhubschrauber, der nahe der Straße von Hormuz abgestürzt war. Die Ursache wird noch untersucht. US-Präsident Donald Trump macht jedoch den Iran dafür verantwortlich und spricht von einem Abschuss, möglicherweise durch eine Drohne. Die beiden Piloten konnten durch ein unbemanntes Rettungsboot geborgen werden, ein Novum für das US-Militär. Die USA müssten gezwungenermaßen auf den Abschuss reagieren, hatte Trump zuvor erklärt. Er bezeichnete die US-Angriffe als sehr starke, sehr kraftvolle Reaktion.
1: Die geplante Diätenerhöhung für Bundestagsabgeordnete fällt in diesem Jahr aus. Darauf haben sich die Fraktionen von Union und SPD geeinigt. Aus Berlin, Chris Berdrow.
3: Noch in dieser Woche wird sich der Bundestag zum ersten Mal mit dem Gesetzentwurf der Regierungsfraktionen dazu beschäftigen. Für den späten Donnerstagabend steht das Thema auf der Tagesordnung des Parlaments. Die Entscheidung hat sich schon länger angedeutet. Auch Grüne, AfD und Linke sind dafür, die Anhebung der Politikerbezüge in diesem Jahr auszusetzen. Eine Mehrheit ist damit in jedem Fall sicher. Ohne einen solchen Parlamentsbeschluss hätten die Politiker zum 1. Juli automatisch knapp 500 Euro mehr Geld bekommen und damit rund 12.330 Euro im Monat.
1: Die politisch motivierte Kriminalität in Deutschland hat im vergangenen Jahr einen neuen Höchststand erreicht. Die Polizei zählte bundesweit fast 86.000 Straftaten mit politischem Hintergrund. Das sind knapp 2% mehr als im Jahr davor. Die größte Gefahr geht nach Einschätzung des Bundeskriminalamtes und auch des Innenministeriums weiter von rechten und rechtsextremen Tätern aus. Aber auch die linke Szene wird aus Sicht der Ermittler bedrohlicher. Das US-Unternehmen Anthropic hat sein umstrittenes KI-Modell Mythos veröffentlicht. Aus Sicherheitsgründen wurde es allerdings in seinen Funktionen eingeschränkt. Denn grundsätzlich ist Mythos in der Lage, in Rekordzeit Sicherheitslücken in IT-Systemen zu erkennen. Kriminelle oder staatliche Akteure könnten diese Fähigkeit für Cyberangriffe nutzen, etwa auf Banken oder Energieanlagen. Mythos ist deshalb so programmiert, dass es Fragen zu sensiblen Themen wie der Cybersicherheit nicht beantwortet. Das waren die Nachrichten. Das Wetter in Deutschland. Längere Zeit trocken, gebietsweise Schauer, Tiefstwerte 12 bis 6 Grad. Tagsüber immer wieder Schauer, vereinzelt Gewitter, auch längere trockene Abschnitte. Höchstwerte 12 Grad an den Alpen bis 21 Grad in Berlin. Es ist 1.03 Uhr.
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4: Die A1 Osnabrück Richtung Bremen ist zwischen Ahlhorner Heide und Wildeshausen West wegen Bergungsarbeiten gesperrt. Die Umleitung führt Richtung Delmenhorst über A29. A1 Lübeck-Hamburg. Vor der Norderelbbrücke staut es sich in beiden Richtungen wegen eines Schwertransports. A1 Osnabrück Richtung Bremen. Die Einfahrt Ahlhorner Heide wird wegen Bauarbeiten bis Freitag jeweils zwischen 19 Uhr und 5 Uhr gesperrt. Die A31 Meppenlier ist zwischen Jemgum und Leerwest wegen Bauarbeiten im Emstunnel in beiden Richtungen bis 6 Uhr früh gesperrt.
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5: Mit Ben Sträubel. Und da wird es gleich lauter werden, wie ihr das gewohnt seid. Der Lenkradklopfer, das ist eben der lauteste Hit. Da geht er nichts dran vorbei. Das ist 5,7932% lauter gespielt, das Teil, als alle anderen Hits. Also wenn ihr euren Song gerne etwas lauter hören möchtet, 07221 2011 gilt für alle, die unterwegs sind und mit einem Lenkrad ausgestattet. Das Lenkrad sollte über euch, unter euch, hinter euch oder vor euch sein. Wäre vielleicht sogar auch ganz gut. 07221 2011. Welchen Hit würdet ihr denn gerne gleich lauter hören?
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0: Jetzt wird's laut in der Popnacht.
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0: Heute Nacht die Vorschläge aus Sachsen und Nordrhein-Westfalen. Mirko ist gerade untergetaucht, aber Lutz ist da. Hallo Lutz! Lutz!
2: Hallo!
0: Ah ja, was war los? Hast du einen Telefonhörer irgendwie unterm Sitz? Nein.
2: Ich bin da.
0: Naja, wollte ich mal sagen, aber es ist noch jemand neben dir, deswegen bist du abgelenkt. Deine Partnerin ist neben dir, ich merke das doch. Habt ihr einen Lautsprecher an, sodass sie mithören kann und beobachtet, was du tust?
2: Sie beobachtet nicht.
0: Ja, sie beobachtet dich, das habe ich mir gedacht, weil das ist so eine leichte Verzögerung, weil du möchtest dich auf keinen Fall blamieren, nicht vor der Welt und mir, sondern eben vor deiner Partnerin. Das ist ja immer noch ein gutes Zeichen für die Beziehung. Lutz, wo stehst du denn gerade mit deinem Begleitfahrzeug? Ja.
2: In Kreuztal.
0: Kreuztal, okay.
2: In Kreuztal.
0: Ja, nimm mal das Telefon an das Ohr, das rechte. Wende dich etwas von deiner Partnerin mal kurz ab, dass du dich auf mich konzentrierst. Ich bin der Ben. Okay?
2: Warte, ich mach einfach. Ich nehme dich einfach mal ins Ohr.
0: Nimmst du mich wieder mit in deinem Leben? Bin ich dabei? Vertraust du mir? Ja? Deine Augen werden schwer.
2: Ich vertraue dir.
0: Weil du stehst ja in Kreuztal. Du bist also Begleitfahrzeug eines Schwertransports. Was transportiert der denn, dieser Schwertransport? Heute Nacht?
2: Wir transportieren gar nichts. Wir begleiten die Transporte von Kreuztal an die Autobahn.
0: Ja.
2: Von der Autobahn holen wir sie ab nach Kreuztal.
0: Deswegen, das war ja meine Frage. Du hast mir schon wieder nicht zugehört. Ne? Ich wollte wissen, was dieser Schwertransport, was der transportiert.
2: Keine Ahnung.
0: Weißt du nicht? Ich dachte, das muss man doch wissen, wenn irgendwas Gefährliches da drauf ist oder sowas. Ah ja, was man also über Deutschland erfährt. Du hast ja auch diesen Song ausgesucht von Rammstein Deutschland.

0: Ja, wir stimmen uns ein bisschen ein auf unser eigenes Land, so kurz vor der WM. Rammstein Deutschland ist Vorschlag Nummer 1 für Sachsen und Nordrhein-Westfalen, vertreten durch Markus aus Bonn. Guten Morgen, Markus.
1: Ja, ich grüße dich. Wir haben ja hier im Keller aufgeräumt und so eine Platte gefunden.
0: Eine was? Eine?
1: So eine Schallplatte.
0: Eine Schallplatte.
1: Ich war so verstaubt, da hat, Cover konnte man nicht... Ja, genau. Mhm. Total verstaubt. Und da hattest du gesagt, das kann nur dieser Titel sein.
0: Habe ich das gesagt?
1: Ich kann den aber nicht mehr lesen. Wie hieß der nochmal?
0: Achso, nee, du hattest ja eine WhatsApp. Du hast ja eine WhatsApp mit einem Bild, genau. Das war Foreigner Jukebox Hero.
1: Ja, genau, das Bild. Und ich kann das nicht entziffern.
0: Das würdest du gerne hören.
1: Wie hieß das?
0: Das holt man manchmal aus dem Keller raus und dann dringt es in die Ohren. Vielleicht wollt ihr es hören. Also 07221 2011, wenn ihr sagt Foreigner Jukebox Hero oder Rammstein Deutschland. 07221 2011, Rammstein oder Foreigner Jukebox Hero. Danke euch beiden für die Vorschläge. Eine gute Fahrt später, wenn es wieder losgeht. Konzentration auf den Autobahnen, Bundesstraßen und Feldwegen, lieber Lutz. Und eine gute Nacht im Keller, lieber Markus. Bis bald.
1: Tschüss. Yeah.

0: Christopher Randy und Good Old Days, neuer Hit in der Popnacht.
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0: Vorschläge aus Sachsen und Nordrhein-Westfalen. Markus aus Bonn war für Foreigner, Jukebox Hero und Lutz aus Rudolstadt. Der hätte gerne Rammstein und Deutschland gehört. Also es ging hin und her, 50-50 stets. Zünglein an der Waage wird gebraucht unter 07221 2011 oder WhatsApp. Oder gleich eine Ziffernfolge. Da kommt doch gerade hier eine Audio von Kai aus Thüringen. Der wird es jetzt entscheiden. Moment, wo ist er denn, der Kai? Hier.
2: Ja, bin ich wieder. Ich habe selber eine Jukebox, also Foreigner, Jukebox Hero. Danke, richtig laut, ja, okay. Der Kai.
0: Ich mach lauter. Der Lenkradklopfer heute am 10.06. in der Popnacht.

Es ist jetzt 1.27 Uhr. Vorsicht, es brennt ein LKW. Auf der A7 Kassel in Richtung Fulda. Brennender LKW zwischen Bad Hersfeld-West und Kirchheimer Dreieck. Jetzt mal Tipico Romantico. Fergie.

0: Busy Fergie, Big Girls Don't Cry, 1.30 Uhr.
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2: Immer wieder neuer Regen, wahlweise Schauer, Gewitter oder auch mal Dauerregen. Der kommt aus Westen und zieht dann Richtung Nordosten. Die Tiefstwerte in der Nacht 6 Grad im Südharz. Tagsüber dann wieder bis zu 20 Grad und weiter wechselhaft.
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3: Die A1 Osnabrück Richtung Bremen ist zwischen Ahlhorner Heide und Wildeshausen West wegen Bergungsarbeiten gesperrt. Die Umleitung führt Richtung Delmenhorst über A29. A1 Lübeck-Hamburg. Vor der Norderelbbrücke staut es sich in beiden Richtungen wegen eines Schwertransports. A20 Kreuz-Uckermark Richtung Rostock. Die Anschlussstelle Grimmen-Ost ist wegen Bauarbeiten bis 16. Juni gesperrt. A25 Hamburg Richtung Geesthacht. Die Einfahrt Neu-Allermöhe West ist wegen Bauarbeiten bis zum 30. Juni. 7 Uhr gesperrt. Die A31 Meppenlier ist zwischen Jemgum und Leerwest wegen Bauarbeiten im Emstunnel in beiden Richtungen bis 6 Uhr früh gesperrt.
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4: Und die am meisten unterschätzte Höchsttemperatur heute in Deutschland, in Ummerstedt, in Thüringen, werden es 16 Grad. Hier ist die Popnacht. Ich bin Ben Sträubel.

0: müsste Musik sein.
1: Da müsste Musik sein, ja, wo? Manchmal ist Musik auch einfach in einer kleinen Box drin, die sich Alexa nennt oder vielleicht auch in eurem Smartphone bei Siri. Und dann gibt es Menschen, die sagen, was so viel heißt, mit diesem Zeug kann ich nichts anfangen. Das sind dann Leute, die so ein bisschen älter erscheinen, so von der Art, also über 26 sind. Ich bin ja 26 geworden. Ich habe natürlich logischerweise, bei mir ist alles Smart Home. Wenn ich neben so ein bisschen rumschnarche, dann sage ich dann so im Halbtraum noch Alexa Kaffeemaschine einschalten, dann funktioniert das auch. Die muss nur lange vorglühen. Das ist so ein altes Siebträgerteil. Ich glaube, das ist 37 Stunden glüht das vor und dann kann man sich den ersten Kaffee ziehen. Aber man kann das ja einigermaßen timen. Ja, wenn man irgendwie im Privatflieger von New York gerade nach Hause fliegt in den Westerwald und die Landebahn gerade noch gebaut wird, dann kann man ja kurz noch sagen, dann über Smartphone, hey, Kaffeemaschine einschalten, dann passt das dann schon, wenn man landet. So, also Paul Panzer ist Comedian. Falls ihr noch nichts zu lachen hattet, der ist ja lustig. Und der hat seine persönlichen Erfahrungen gesammelt mit Siri. Und das ist auch ein bisschen lustig, wenn er darüber erzählt. Das hören wir dann gleich nach diesem Song hier, Friendships.

0: Wenn man nicht Leonie dabei war. Friendships Lost My Love. Hier ist die Popnacht. Jetzt wird es lustig werden. Wenn es nicht lustig ist, gibt es Geld zurück. Paul Panzer, unser Comedian und Smart Home.
1: Hilde liegt mir seit ewigen Zeiten im Ohr mit, ich will auch dieses Siri. Siri ist ja schon älter. Siri, wo du einen ansprichst. Siri, mach mal das. Sehe ich auch nicht ein, sowas zu unterstützen. Ne? Mein Onkel Heinz, der hat viel Freizeit. Dem habe ich ein Funkgerät hingestellt. Und Hilde das andere Ding gegeben. Und sag ich, wenn du was hast, dann sagst du nicht Siri, dann sagst du Heinz. Wie spät ist es, ne? Und der sitzt dann gerade da und stopft Zigaretten. Und sagt dann, ist 3:30. Und das geht genauso. Wir sollten mal wieder so ein bisschen zurück. Ich bin kein Verschwörungstyp, ja? Fang jetzt nicht an wie der Wendler und sag, hey, baut euch Hüte aus Aluminium und schlaft nicht unter Birken. Mein Vater ist auch so ein Typ. Mein Vater fährt mit dem Auto, biegt ab und blinkt nicht, weil er sagt, geht keinem was an, wo ich hinfahre. Jeder von, ich wette, hier ist keiner, der nicht so ein Smartphone hat, oder? Smartphone, egal ob Samsung oder iPhone. Smartphone, gibt ja auch Smartwatch. Smartwatch, Uhren. Schmatte Uhren, Smartwatch, Smartphone, alles vernetzt, Smart Home, stehst nachts nach dem Saufen vom Kühlschrank verriegelt. Und dann kriegst du eine SMS, du bist zu fett, komm morgen wieder. Wo du sagst, wem gehört das Scheißding denn? Wollt ihr mich verarschen?

kultischer Song. Das hier ist Depeche Mode. Mag ich. 1.46 Uhr, noch eine Gefahrenstelle von der A4 Aachen in Richtung Köln. Da ist ein Unfall passiert. Die Unfallstelle ist noch nicht abgesichert. Zwischen Kreuz Köln-West und Köln-Eiffeltor. Und zwei defekte Lkw auf der A4 Chemnitz in Richtung Erfurt. Zwischen Gera, Langenberg und Rüdersdorf. So, jetzt haue ich ein bisschen auf irgendwas drauf rum. Im Rhythmus von People Are People. Hier ist die Popnacht.

der Popnacht. Jetzt müssen wir mal einen kleinen Angstzustand ein bisschen lösen. Bei Pascal in Bremerhaven, der hat einen Zahnarzttermin und zwar sehr früh schon heute. Um 8.30 Uhr hat er einen Zahnarzttermin, der wird gebohrt. Tut doch gar nicht so weh, aber wie kommt man jetzt in den Zustand, dass man so völlig entspannt damit umgeht? Er kann nicht schlafen, deswegen würde er gerne einen Song ein bisschen lauter hören, ob das jetzt hilft gegen Zahnschmerzen. Man muss sich dann einfach vorstellen, man ist ja irgendwo in der Südsee oder irgendwie schönste Dinge, vielleicht eine 3D-Brille aufsetzen mit irgendeiner Simulation. Ja, oder keine Ahnung, vielleicht den besten Zahnarzt nehmen, bei dem man weiß, dass er einen so betäubt, dass er einen weghaut oder so. Also auf jeden Fall, ich wünsche dir, dass das heute alles sehr gut verläuft. Und wenn um 9 Uhr immer noch ein Schmerz vorhanden ist und du vielleicht im Wartezimmer sitzt, dann weißt du ja, wo du mich findest. Ne? Schlafend im Bett. Aber jetzt erstmal einen kleinen Antrieb, dass sich die Panik löst. 1, 2, 3. Mit Texas Inner Smile und Grüße nach Bremerhaven. Wenn ihr noch der Welt was erzählen möchtet, dann gerne WhatsApp 07221 2011. Signal, WhatsApp Audio, wer bei Stimme ist. Ja, yeah. Oder anrufen, wie man das früher gemacht hat. Ne?

Dex Jones und Callum Scott Whistle. Es ist 1.57 Uhr, eine Gefahrenstelle. Bitte aufpassen auf der B535 Schwetzingen in Richtung Heidelberg. Da ist die B3 bei Leimen in der Überleitung zur B3 Richtung Karlsruhe gesperrt. Hat es einen Unfall gegeben und die Unfallstelle ist noch nicht abgesichert. Lenker in der Popnacht.

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1: Um 2 Uhr mit Juliette Groß. Nach dem mutmaßlichen Abschuss eines US-Kampfhubschraubers durch den Iran haben die Vereinigten Staaten jetzt militärisch reagiert. Das US-Zentralkommando CENTCOM bestätigte den Einsatz und sprach von Selbstverteidigungsschlägen. Aus Washington, Anne Schneider.
2: Anlass ist ein Apache-Kampfhubschrauber, der nahe der Straße von Hormuz abgestürzt war. Die Ursache wird noch untersucht. US-Präsident Donald Trump macht jedoch den Iran dafür verantwortlich und spricht von einem Abschuss, möglicherweise durch eine Drohne. Die beiden Piloten konnten durch ein unbemanntes Rettungsboot geborgen werden, ein Novum für das US-Militär. Die USA müssten gezwungenermaßen auf den Abschuss reagieren, hatte Trump zuvor erklärt. Er bezeichnete die US-Angriffe als sehr starke, sehr kraftvolle Reaktion.
1: Die geplante Diätenerhöhung für Bundestagsabgeordnete fällt in diesem Jahr aus. Darauf haben sich die Fraktionen